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1: Ich bin Ursula Winkler. Bei einer mutmaßlichen Amokfahrt in der Leipziger Innenstadt sind eine 63-jährige Frau und ein 77-jähriger Mann getötet worden. Viele Menschen wurden verletzt, drei davon schwer. Sachsens Innenminister Schuster sprach von einem Amoktäter. Er soll alleine gehandelt haben. Der Festgenommene sei 33 Jahre alt und deutscher Staatsbürger. Die Polizei geht nach bisherigen Erkenntnissen nicht von einem politischen oder religiösen Tatmotiv aus. Erstmals seit Beginn der Waffenruhe im Irankrieg haben sich die Spannungen am Persischen Golf wieder deutlich zugespitzt. Die Vereinigten Arabischen Emirate meldeten, dass nach einem iranischen Drohnenangriff in einem Industriegebiet der Hafenstadt Fujairah ein Großbrand ausgebrochen ist. US-Präsident Trump betonte, die USA seien militärisch gut aufgestellt.
2: Der Iran versteht die Angriffe auf die Ölanlagen in den Vereinigten Arabischen Emiraten als Vergeltung für die Präsenz von US-Kriegsschiffen in der Straße von Hormuz. Die USA berichten im Gegenzug, mehrere iranische Schnellboote zerstört zu haben, mit der Begründung, der Iran habe die Schiffe unbeteiligter Nationen angegriffen, darunter ein Frachtschiff aus Südkorea. Trump drohte dem Iran mit völliger Vernichtung für den Fall, dass US-Schiffe angegriffen werden. Ansonsten laufe im Iran alles wie am Schnürchen, postete Trump. Tina Eck, USA.
1: Trotz Steuersenkung sind die Spritpreise zuletzt gestiegen. Die Bundesregierung hat die Mineralölwirtschaft deshalb ermahnt, den Tankrabatt auch an die Verbraucher weiterzugeben. Die Branche ist sich aber keiner Schuld bewusst.
3: Der Tankrabatt wirkt. Voll und ganz rechnet die Branche vor. Denn auch am Weltmarkt seien die Preise für Diesel und Benzin zuletzt gestiegen. Tenor, freut euch an der Zapfsäule. Ihr müsstet sonst nämlich noch mehr zahlen. Allerdings nicht nur Autofahrer sind gefrustet, auch Verbraucherschützer sind sich sicher. Die Steuersenkung wird nicht komplett von den Konzernen weitergegeben. Und für SPD-Fraktionschef Mirr steht fest, das können wir uns nicht gefallen lassen. Claudia Wächter, Nachrichtenredaktion.
1: Anti-Atomkraft-Initiativen erwarten am Abend den dritten Transport von hochradioaktiven Atommüll aus dem Forschungszentrum Jülich ins Zwischenlager Ahaus. Eine offizielle Bestätigung für den Castor-Transport durch Nordrhein-Westfalen gibt es nicht. Atomkraftgegner planen trotzdem an mehreren Stellen Proteste. Die ersten beiden Transporte waren ohne Zwischenfälle verlaufen.
4: Wechselhaft geht's durch diese Nacht bei 9 bis 11 Grad. Zwischendurch gibt's immer mal wieder Schauer. Und morgen geht's genauso weiter. Es wird deutlich kühler. Maximal 15 Grad kriegen wir noch. Dazu wird es immer mal wieder nass.
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5: Zurzeit liegen uns keine Meldungen vor. Wir wünschen allen unterwegs gute Fahrt.
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4: Hallo zusammen, kommt gut durch diese Nacht, gleich mit neuer Musik von Olivia Dean. So easy to fall in love, und das hier ist Alex Warren. Fever Dream, Claudia Löhier, hallo.

0: So easy to fall in love. Olivia Dean, das ist neu bei uns im besten Mix. In Hamm gab es am Wochenende eine Premiere. Da fand unser erster Comedy Camp Slam statt. Das ist eine Veranstaltung, da treten Newcomer Comedians auf. Und wer das wiederum gewinnt, der darf dann zu Arzes Meisterklasse im September. Also die Stars von morgen treten da sozusagen auf. Moderiert hat das Ganze unser Hannes Höfer und der hat geliefert.
1: In Hamm kommst du auf die Bühne und die Leute flippen auf. Einer meiner Jungs zu schaffen hat bei der Deutschen Bahn. Der fährt mit einem Zug auf Schienen. Der hat es geschafft, sich zu verfahren. Wie geht das? Du willst einfach nur nach Hause. Stell dir mal vor, diese Durchsage am Ende des Tages. Meine Damen und Herren, ich weiß selber nicht, wie das passieren konnte.
2: Mega super gut. Ich habe schon sehr viel gelacht, weil einfach die Künstler total verschieden sind, aber mega lustig. Hat sich mega gelohnt schon.
3: Ich musste bei allen lachen, es gefällt mir sehr gut und ja, ist einfach super hier.
4: Ich fand Marvin sehr, sehr gut. Ist einfach genau mein Humor.
5: Ist sehr, sehr witzig und frischer Wind in der Comedy.
1: Alle sind gespannt, wer wird's?
6: Adrenalin ist ganz weit oben, Hände zittern noch, ich muss langsam so runterkommen, aber ganz tolle Stimmung. Ich bin jetzt seit 7 Monaten erst dabei und dass ich jetzt der erste Gewinner bin, ist natürlich super geil.

0: Temperaturen gehen auf Talfahrt in den nächsten Tagen. Morgen nur noch 15 Grad, am Mittwoch sind wir dann einstellig bei gerade mal 8 Grad. Ansonsten viele Wolken, heute Nacht immer mal wieder Schauer und so geht's morgen auch weiter.
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2: A42 Dortmund-Kamp-Lindfort zwischen Oberhausen-Zentrum und Oberhausen-Buschhausen, 1 Kilometer Stau. Und A43 Recklinghausen-Wuppertal zwischen Kreuz-Recklinghausen und Recklinghausen-Hochlamark. 1 Kilometer stockender Verkehr. Wir wünschen allen unterwegs gute Fahrt.
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0: Wer so spät noch unterwegs ist, durchhalten. Wir sind bei euch, Claudia Löß hier. Hallo zusammen.

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0: dabei. Gleich die neue Single von Harry Styles, American Girls. Vorher macht sich dieser Mann hier noch so ein paar Gedanken zum Thema Frühling und so.
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3: Ja, nee, ist klar.
4: Der Mai ist gekommen. Was ein Wetter in Deutschland. Morgens noch ein bisschen was frisch, aber dann Sonne. Die Terrassen sind morgens schon voll mit Menschen. Ja, der frühe Vogel hat auch schon Durst. Die Aperol-Saison ist jetzt offiziell eröffnet. Das erkennt man auch an dem ein oder anderen roten Auge. Ja, das ist nicht überall Heuschnupfen, das ist der Strohhalm im Aperol. Ja, ja. Saufen an der frischen Luft ist ja wie Motorradfahren. Ne? Erstmal langsam in die Kurve, wenn man wieder anfängt. Ja, es wurde auch höchste Zeit. Ist doch toll. Alle sind gut drauf. Die kurzen Tops werden wieder aus dem Schrank geholt. Und die Jungs tragen auch wieder kurze Hosen. Aber Vorsicht, Männer. Bevor man so ein Muscle-Shirt anzieht, Reihenfolge beachten. Erst die Muskeln, dann das Shirt. Ne? Auch bei kurzen Hosen. Stellt sicher, dass ihr auch der Typ dafür seid. Ja, alles andere sieht aus wie Oliver Pocher im Salat. Ich sag mal so, so schön das jetzt auch ist mit dem Mai. Leute, nicht gleich durchdrehen.
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1: Ich bin Ursula Winkler. Bei einer mutmaßlichen Amokfahrt in Leipzig sind 2 Menschen getötet worden. 3 Menschen wurden schwer verletzt. Es gebe viele weitere Verletzte. Sachsens Innenminister Armin Schuster dazu.
2: Wir haben es mit hoher Wahrscheinlichkeit zum Stand jetzt mit einem Einzeltäter zu tun. Und es ist ein Amoktäter. Wir gehen also davon aus, dass Leipzig absolut sicher ist, man sich auch sicher in der Fußgängerzone wieder bewegen kann. Der Täter ist 33-jähriger deutscher Staatsangehöriger.
1: Landesinnenminister Schuster in Leipzig. Der Verdächtige hatte am frühen Abend mit einem Auto mehrere Menschen angefahren. Er ließ sich widerstandslos festnehmen. Auf eine russische 2-tägige Waffenruhe hat die Ukraine mit einer eigenen Ankündigung reagiert. Der ukrainische Präsident Zelensky kündigte eine Waffenruhe bereits ab Mittwoch an. Bis dahin sei noch genügend Zeit, die Einstellung des Feuers zu gewährleisten. Sie würden ab diesem Zeitpunkt spiegelbildlich handeln, fügte Zelensky hinzu. Zuvor hatte auch das russische Verteidigungsministerium eine Waffenruhe angekündigt, allerdings erst für Freitag und Samstag. Kurz vor ihrem ersten Jahrestag steckt die schwarz-rote Koalition im Umfragetief. Kanzler Merz und die SPD ringen darum, wer wen blockiert. Merz löste mit einem Aufruf an die SPD zu mehr Kompromissbereitschaft Unmut beim Koalitionspartner aus.
3: Wir können Kompromiss, das habe man bewiesen, sagt die SPD und ist wenig angetan von Merz' Forderungen. Es brodelt also weiter, man streitet, wer wen blockiert und damit auch die schwierigen Reformprojekte der Regierung. Aber aus allen Ecken hört man, wir müssen uns zusammenraufen. Die Mehrheit der Wähler glaubt allerdings nicht daran, dass die Koalition noch lange hält. Luft verschaffen würde Schwarz-Rot Wirtschaftswachstum, aber das ist auch nicht in Sicht. Claudia Wächter, Nachrichtenredaktion.
1: Anti-Atomkraft-Initiativen erwarten am Abend den dritten Transport von hochradioaktiven Atommüll aus dem Forschungszentrum Jülich ins Zwischenlager Ahaus. Eine offizielle Bestätigung für den Castor-Transport durch Nordrhein-Westfalen gibt es nicht. Atomkraftgegner planen trotzdem an mehreren Stellen Proteste. Die ersten beiden Transporte waren ohne Zwischenfälle verlaufen.
4: In der Nacht ist es stark bewölkt und es kann immer wieder regnen, im Norden von NRW teilweise wirklich auch heftig. Die Tiefstwerte liegen zwischen 11 und 9 Grad. Am Tag bleibt es dann regnerisch und wir bekommen maximal 18 Grad.
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5: Hier die aktuelle Verkehrslage. A31 Gronau-Oberhausen zwischen Heeg und Legden-Ahaus. Dichter Verkehr, 5 Minuten Zeitverlust. Weiterhin auf der A33 Bielefeld-Brilon zwischen Kreuz Bielefeld und Schloss Holte-Stukenbrock. Dichter Verkehr, 6 Minuten Verzögerung und zusätzlich auf der A43 Recklinghausen-Wuppertal zwischen Kreuz Recklinghausen und Recklinghausen-Hochlamark. 1 Kilometer zähfließender Verkehr. Wir wünschen allen unterwegs gute Fahrt.
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4: Hi zusammen, herzlich willkommen in dieser Nacht zum Dienstag. Johanna Tänzer ist hier für euch und damit ihr mir nicht einpennt, gibt's hier die neue Single von Bibi Rexha, New Religion. Schlafen geht dabei auf gar keinen Fall. Werdet ihr merken jetzt gleich, warum.

0: Savage Garden. To the moon and back. Bis zum Mond und zurück. So sehr liebe ich Erdbeeren. Ey, die Erdbeersaison ist ja gerade gestartet. So geil einfach. Wenn ich an Erdbeeren denke, denke ich vor allen Dingen an Spaghetti-Eis mit Erdbeeren. Bestes. Was verbindet ihr denn so mit Erdbeerchen?
1: Erdbeeren ist Sommer. 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
2: Erdbeerplunder habe ich heute Morgen auch gegessen.
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4: 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Und das ist immer das Schöne daran.
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0: So. So ist es halt einfach. Und auch wenn das Wetter jetzt ein bisschen schlechter wird die Tage, ne? Mit einer Erdbeere im Mund ist einfach Sommer.
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0: Die Nacht ist bewölkt und regnerisch. Teilweise sind auch heftige Schauer dabei. Die Tiefstwerte liegen zwischen 11 und 9 Grad. Am Tag bleibt es dann leider so regnerisch und wir bekommen maximal 18 Grad.
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2: A43 Recklinghausen-Wuppertal zwischen Kreuz Recklinghausen und Recklinghausen-Hochlamark. 1 Kilometer Stau. Und A448 Dortmund-Witten-Bochum-West zwischen Kreuz Dortmund-Witten und Witten-Stockum. 3 Kilometer stockender Verkehr. Wir wünschen allen unterwegs gute Fahrt.
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0: Hallo zusammen, eine schöne Nacht mit uns. Johanna Tänzer hier für euch. Ich spiele euch jetzt Musik von Gotye aus dem Jahr 2011, Somebody That I Used To Know. Und hey, selbst wenn ihr diesen Song nicht mitsingen könnt, also die Lyrics nicht kennt, dieses das am Anfang, das können wir ja wohl alle mitsummen. Los geht's.

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0: in eurer Nacht. Schön, dass ihr dabei seid. Hey, wart ihr schon drin in Der Teufel trägt Prada 2? Die Fortsetzung von dem legendären Film mit Anne Hathaway und Meryl Streep. Oh, ich liebe den so. Und ich muss unbedingt noch rein. Und der Film kommt richtig gut an, ist gleich direkt an die Spitze der Kinocharts gedüst. Und nicht nur der Film ist ja gut, sondern auch der Soundtrack. Lady Gaga und Doechii haben ja unter anderem einen Song produziert. Und den gibt's jetzt hier für euch.
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1: Ich bin Ursula Winkler. In Leipzig ist ein Auto in eine Menschenmenge gefahren. Es gibt 2 Tote und 3 Schwerverletzte. Der Fahrer wurde festgenommen. Sachsens Ministerpräsident Kretschmer geht von einer mutmaßlichen Amokfahrt aus.
2: Er werde alles daran setzen, die Tat schnell und vollständig aufzuklären. Sachsen halte zusammen, betonte der Landeschef. Ein Auto war vom zentralen Augustusplatz in der Leipziger Innenstadt in eine Fußgängerzone gerast. Dabei kollidierte das Fahrzeug mit mehreren Menschen. Die Hintergründe der Tat sind aktuell unklar. Der mutmaßliche Täter befindet sich in Polizeigewahrsam. Bei ihm soll es sich um einen 33-jährigen Deutschen handeln. Er ließ sich widerstandslos festnehmen. Tanja Wagner, Nachrichtenredaktion.
1: Erst kündigt Moskau eine Waffenruhe an, dann auch Kiew. Der ukrainische Präsident Zelensky will bereits ab morgen die Waffen schweigen lassen. Sie würden ab diesem Zeitpunkt spiegelbildlich handeln, sagte er. Zuvor hatte das russische Verteidigungsministerium bereits eine Waffenruhe angekündigt, allerdings erst für Freitag und Samstag. Im Irankrieg haben sich die Spannungen am Persischen Golf wieder deutlich zugespitzt. Die Vereinigten Arabischen Emirate meldeten einen Großbrand in einem Industriegebiet in der Hafenstadt Fujairah nach einem iranischen Drohnenangriff. US-Präsident Trump betonte, die USA seien militärisch gut aufgestellt.
3: Der Iran versteht die Angriffe auf die Ölanlagen in den Vereinigten Arabischen Emiraten als Vergeltung für die Präsenz von US-Kriegsschiffen in der Straße von Hormuz. Die USA berichten im Gegenzug, mehrere iranische Schnellboote zerstört zu haben, mit der Begründung, der Iran habe die Schiffe unbeteiligter Nationen angegriffen, darunter ein Frachtschiff aus Südkorea. Trump drohte dem Iran mit völliger Vernichtung für den Fall, dass US-Schiffe angegriffen werden. Ansonsten laufe im Iran alles wie am Schnürchen, postete Trump. Tina Eck, USA.
1: Verkehrsminister Schnieder hält den Tankrabatt für sinnvoll und schließt eine Verlängerung nicht grundsätzlich aus. Der Tankrabatt sei eine richtige Entscheidung, sagte er dem Redaktionsnetzwerk Deutschland. Seit dem 1. Mai gilt für 2 Monate eine Steuersenkung für Benzin und Diesel von knapp 17 Cent pro Liter. Bundesregierung und Kartellamt fordern von der Mineralölwirtschaft, die Steuersenkung vollständig an die Autofahrer weiterzureichen.
4: In der Nacht zum Dienstag kann es immer wieder regnen, teilweise auch heftig. Die Temperaturen, die gehen auf bis zu 9 Grad runter. Am Tag wird es dann leider nicht wirklich schöner. Der Regen bleibt und wir haben dicke Wolken am Himmel mit maximal 18 Grad.
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5: A43 Recklinghausen-Wuppertal zwischen Kreuz Recklinghausen und Recklinghausen-Hochlamark. 1 Kilometer Stau und A448 Dortmund-Witten-Bochum-West zwischen Kreuz Dortmund-Witten und Witten-Stockum. 3 Kilometer stockender Verkehr. Wir wünschen allen unterwegs gute Fahrt.
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4: Hallo zusammen, Johanna Tänzler hier für euch in dieser Nacht. Schön, dass ihr dabei seid. Die folgende Meldung kommt jetzt aus der Kategorie Bitte nicht nachmachen. Ja? Die Stadt Köln, die hat ihre Blitzerstatistik veröffentlicht. Und letztes Jahr ist da ernsthaft jemand mit 203 Kilometer pro Stunde in der 50er-Zone geblitzt worden. Okay, wow. Über 200 in der 50er-Zone. Ja, genauso schnell wie der unterwegs war, war dann auch der Lappen wieder weg. Tidim!

0: Hallo, guten Morgen. Wir sind ja jetzt schon im ganz frühen Dienstag. Gestern war ja Star Wars Tag, ne? Hier, 4. Mai, im Englischen May the 4th, was ja auch so klingt wie May the Force, also möge die Macht mit dir sein und so. Ich habe mich gefragt, muss man das eigentlich immer noch erklären mit Star Wars und so? Aber unser Hannes weiß, ja, man muss.
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2: Jedes Jahr versuche ich meiner Freundin die Faszination Star Wars zu erklären. Und in all den Jahren sind wir nicht weitergekommen als die Frage, warum fliegt dieser Hund dieses Flugzeug? Es ist kein Hund, sondern ein Wookie und der heißt Chewbacca. Freunde nennen ihn auch Chewie. Und es ist kein Flugzeug, es ist der Millennium Falcon, ein hyperraumfähiges Raumschiff, eins der schnellsten Schiffe der Galaxis. Han Solo hat mit ihm den Kessel Run in weniger als 12 Parsec geschafft. Okay, wie kann man das nicht wissen? Dreimal dürft ihr raten, wer an diesem Abend keinen Sex hatte. Ja, da wurde kein Laserschwert benutzt, kein Jedi zum Ritter. Die Macht war einfach nicht mit mir. Wusstet ihr, dass als der erste Star Wars Film 1977 rauskam, in Frankreich noch Hinrichtungen mit der Guillotine durchgeführt wurden? Ja, genau. Fand meine Freundin auch nicht interessant. Und immer dran denken, bei all dem Stress bloß nicht den Kopf verlieren.
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0: In der Nacht ist es stark bewölkt und es kann immer wieder regnen. Im Norden von NRW teilweise wirklich auch heftig. Die Tiefstwerte liegen zwischen 11 und 9 Grad. Am Tag bleibt es dann regnerisch und wir bekommen maximal 18 Grad.
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2: A448 Dortmund-Witten-Bochum-West zwischen Kreuz Dortmund-Witten und Witten-Stockum. 3 Kilometer Stau. Wir wünschen allen unterwegs gute Fahrt.
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0: Hallo, hallo. Ja, Grüße gehen raus an alle, die vielleicht jetzt erst Feierabend machen. Kommt gut heim. Oder vielleicht steht er ja auch erst jetzt auf. Dann sage ich doch mal guten Morgen. Johanna Tänzer ist hier. Ja, ekelhaft, wie gut ich schon drauf bin.

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0: zusammen. Boah, was ist das bitte für eine gute Nacht? Ich meine, wir spielen euch hier einen Hit nach dem nächsten. Gerade gehört Taylor Swift mit Opalite und jetzt der hier.
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1: Ich bin Ursula Winkler. Bei einer mutmaßlichen Amokfahrt in der Leipziger Innenstadt sind eine 63-jährige Frau und ein 77-jähriger Mann getötet worden. Viele Menschen wurden verletzt, drei davon schwer. Sachsens Innenminister Schuster sprach von einem Amoktäter. Er soll alleine gehandelt haben. Der Festgenommene sei 33 Jahre alt und deutscher Staatsbürger. Die Polizei geht nach bisherigen Erkenntnissen nicht von einem politischen oder religiösen Tatmotiv aus. Erst kündigt Moskau eine Waffenruhe an, dann auch Kiew. Der ukrainische Präsident Selenskyj will bereits ab morgen die Waffen schweigen lassen. Sie würden ab diesem Zeitpunkt spiegelbildlich handeln, sagte er. Zuvor hatte das russische Verteidigungsministerium bereits eine Waffenruhe angekündigt, allerdings erst für Freitag und Samstag.
2: Das gab es in 4 Jahren Ukraine-Krieg noch nicht. Zeitlich versetzte Waffenruhen. Erst will die Ukraine morgen und übermorgen nicht schießen, Russland will am Freitag und Samstag stillhalten. Dann wird in Russland der Tag des Sieges gefeiert. Die Ukraine gibt damit keine Garantie für die Militärparade in Moskau ab. Doch Russland hat für den Fall von Angriffen mit Vergeltung gedroht. Es ist doch unwahrscheinlich, dass Kiew so etwas plant. Selenskyj geht es darum, über Waffenruhen wieder in Friedensgespräche zu kommen. Friedemann Kohler, Nachrichtenredaktion.
1: Trotz Steuersenkung sind die Spritpreise zuletzt gestiegen. Die Bundesregierung hat die Mineralölwirtschaft deshalb ermahnt, den Tankrabatt auch an die Verbraucher weiterzugeben. Die Branche ist sich aber keiner Schuld bewusst.
3: Der Tankrabatt wirkt. Voll und ganz rechnet die Branche vor. Denn auch am Weltmarkt seien die Preise für Diesel und Benzin zuletzt gestiegen. Tenor, freut euch an der Zapfsäule. Ihr müsstet sonst nämlich noch mehr zahlen. Allerdings nicht nur Autofahrer sind gefrustet, auch Verbraucherschützer sind sich sicher. Die Steuersenkung wird nicht komplett von den Konzernen weitergegeben. Und für SPD-Fraktionschef Mirr steht fest, das können wir uns nicht gefallen lassen. Claudia Wächter, Nachrichtenredaktion.
1: Knapp ein Jahr nach der Bundestagswahl wählen die Unionsabgeordneten heute ihre Führung neu. Als Fraktionschef stellt sich wieder Jens Spahn zur Wahl. Mit einer Gegenkandidatur ist nicht zu rechnen. Bei der letzten Wahl bekam Spahn gut 91% der Stimmen. Wie groß sein Rückhalt in der Fraktion heute ist, wird sich bei der Wahl am Nachmittag zeigen.
4: In der Nacht zum Dienstag kann es immer wieder regnen, teilweise auch heftig. Die Temperaturen, die gehen auf bis zu 9 Grad runter. Am Tag wird es dann leider nicht wirklich schöner. Der Regen bleibt und wir haben dicke Wolken am Himmel mit maximal 18 Grad.
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6: A3 Köln-Oberhausen zwischen Leverkusen-Opladen und Solingen 2 Kilometer Stau, 13 Minuten Zeitverlust. Und A448 Dortmund-Witten-Bochum-West zwischen Kreuz Dortmund-Witten und Witten-Stockum. 3 Kilometer stockender Verkehr. Wir wünschen allen unterwegs gute Fahrt.
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4: Hallo, guten Morgen zusammen. Johanna Tänzer ist hier für euch. Hey, und wir starten zusammen in diesem frühen Dienstag mit Nico Santos, weil der gibt uns auch in der Dunkelheit ein Ray of Light. Ja, sorry, ist auch für mich früh.

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1: Hallo, guten Morgen an diesem ganz frühen Dienstag. Wir gucken jetzt mal, was heute so geht.
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1: Und Laura Potting ist da. Guten Morgen.
3: Guten Morgen.
1: Laura, wir haben in dieser Woche ja so ein kleines Schwerpunktthema bei uns. Mhm. In weniger als einem Jahr wird in NRW nämlich ein neuer Landtag gewählt. Und wir gucken diese Woche mal, hey, wie sehr fühlen sich denn die Menschen hier bei uns in NRW von der Politik eigentlich verstanden und ernst genommen?
3: Genau, wir senden am Freitagvormittag aus dem NRW-Landtag in Düsseldorf und sprechen dort mit Politikerinnen und Politikern. Und vorab wollen wir natürlich von den Menschen, die es einfach betrifft, ne, wissen, ey, was kann die Politik denn besser machen? Habt ihr das Gefühl, die kennen eure Lebensrealität und verstehen die auch? Kann Politik euer Leben verbessern oder nicht? Und online haben wir dafür eine kleine Umfrage vorbereitet. Die könnt ihr sehr, sehr gerne ausfüllen. Eure Antworten, die nehmen wir dann mit in die Sendung am Freitag und konfrontieren die Politikerinnen und Politiker mal mit euren Antworten.
1: Ja, also macht da wirklich super gerne mit. Geht ganz einfach online bei uns. Und im Internet abhängen ist bei dem Wetter da draußen auch eh nicht so schlimm, weil, boah, es wird recht ungemütlich die Tage.
3: Ja, also heute kann es jetzt immer wieder regnen und dann sind auch so Gewitter mit Starkregen möglich.
1: Was soll das?
3: Ja, ich weiß das auch nicht. Und morgen auch viele Wolken und erstmal auch verregnen morgen und es wird dann auch noch kühler. Also es ist nichts mehr mit Sonne satt jetzt. Ich hasse alles daran.
1: Ich auch. Für einige Leute kann das aber auch ein bisschen entspannend sein, weil dann kannst du auch einfach nur ganz in Ruhe auf der Couch eine Runde Netflixen und draußen ist... Weißt du, da ist dann nicht so gutes Wetter, dass man irgendwie schlechtes Gewissen bekommt. Das geht mir voll oft so.
3: Wusstest du, dass es dafür ein Wort gibt?
1: Nee.
3: Das heißt Sunshine Guilt. Also das schlechte Gewissen, wenn man bei gutem Wetter drinnen bleibt und die Sonne nicht ausnutzt.
1: Das kenne ich und ich fühle das sehr. Also die nächsten Tage kein Sunshine Guilt für uns, leider. Ja. Also hat das aber irgendwie auch alles seine positiven Seite. Ne? So sehen wir das.

0: In der Nacht ist es stark bewölkt und es kann immer wieder regnen, im Norden von NRW teilweise wirklich auch heftig. Die Tiefstwerte liegen zwischen 11 und 9 Grad. Am Tag bleibt es dann regnerisch und wir bekommen maximal 18 Grad.
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2: Hier die aktuelle Verkehrslage. A2 Dortmund-Oberhausen zwischen Bottrop und Kreuz Oberhausen 2 Kilometer Stau. Weiterhin auf der A42 Dortmund-Kamp-Lindfort zwischen Oberhausen-Zentrum und Oberhausen-Buschhausen. 1 Kilometer stockender Verkehr. Zusätzlich auf der A43 Recklinghausen-Wuppertal zwischen Kreuz-Recklinghausen und Recklinghausen-Hochlarmark. 1 Kilometer zähfließender Verkehr. Und darüber hinaus auf der A52 Mönchengladbach-Düsseldorf zwischen Kreuz Karst und Büderich dichter Verkehr, 7 Minuten Zeitverlust. Wir wünschen allen unterwegs gute Fahrt.
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0: Hallo, guten Morgen. Johanna Tänzer hier für euch. Hoffe, ihr seid schon gut in diesen ganz frühen Dienstag gestartet. Ich habe jetzt hier für euch den Mann, der auch um diese Uhrzeit schon so klingt, als hätte er irgendwie 30 Zigaretten schon geraucht. Aerosmith. 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

0: schön, oder? Jawohl, James Bay mit Let It Go. Guten Morgen.
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2: Ja, ich bin ja dreimal bin ich den Jakobsweg gegangen. Und wenn wir irgendwo an einer Kapelle vorbeikamen, bin ich immer eingekehrt, mit Kerzen angemacht. Ja, ein kleines Gebet und dann bin ich weiter.
3: Und was auf dem berühmten Jakobsweg in Spanien geht, warum soll das nicht auch hier gehen?
2: Ja, ein kleines Gebet und dann bin ich weiter.
3: Und

0: Genau, pass auf, ich kenne da einer, der hat eine Tür aus einem alten Kloster, die ist schon von 1891, ist die. Hast du da Interesse dran? Ich sage, prima, wenn ich die habe, bauen wir die mit ein.
1: So ist die Matthias-Kapelle entstanden. 24 Stunden geöffnet, wird von vielen Menschen aus der Nachbarschaft genutzt. Rund um die großen Festtage brennen dann besonders viele Kerzen in dem kleinen Gebäude. Auch jetzt in der gerade gestarteten Pilgersaison kommen immer wieder Menschen vorbei. Ein Ort zum Einkehren, auch wenn seine Frau ihn erst für verrückt erklärt hat.
0: Heute muss ich sagen, sie ist begeistert von der Teilnahme dieser Leute, die jeden Tag, sagen wir, zu uns in die Kapelle einkehren, die, sagen wir, vielleicht ein kleines Gebet oder einen kleinen Gedanken zu unserem Herrgott oben. Man sieht, sie wird gebraucht.
1: Stefan Klinkhammer von der katholischen Kirche für Augenblick mal.

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1: Mit Danny Hoppe, guten Morgen. Leipzig steht nach der mutmaßlichen Amokfahrt unter Schock. Zwei Menschen sind tot, eine 63-jährige Frau und ein 77-jähriger Mann. Dazu gibt es drei schwer und viele leicht Verletzte. Der mutmaßliche Täter ist 33 Jahre alt und deutscher Staatsbürger, das wissen wir inzwischen. Ansonsten sind aber noch viele Fragen offen, auch zu den genauen Hintergründen. Marc Weiß hat mehr dazu.
2: Der Verdächtige war mit einem kleinen Wagen über den Leipziger Marktplatz gerast und hatte dabei mehrere Menschen angefahren. Nach der Fahrt habe er sich widerstandslos festnehmen lassen, sagte ein Polizeisprecher. Nach Zeugenaussagen ist es nahezu unmöglich, aus Versehen über den Platz zu fahren und auch die Ermittler gehen bisher von einer Amokfahrt aus. Ein mögliches Motiv ist allerdings noch nicht bekannt. Laut Polizei deutet nichts auf politische oder religiöse Gründe hin. Die Stadt ist seit der Tat in einer Art Schockzustand. Viele Geschäfte in Leipzig schlossen kurz danach. Immerhin konnte die Polizei die Menschen dort schnell beruhigen, denn es war relativ schnell klar, dass es sich um einen Einzeltäter handelt und nach der Amokfahrt keine Gefahr mehr bestand. Sachsens Ministerpräsident Kretschmer sagte, so eine Tat mache sprachlos, er sei zutiefst erschüttert und in Gedanken bei den Opfern und ihren Familien.
1: Und jetzt weitere Meldungen im Überblick. Bundesverkehrsminister Schnieder hat den Tankrabatt der Bundesregierung verteidigt. Gegenüber dem RND schloss er auch eine Verlängerung der Maßnahme nicht aus. Ein von Experten gefordertes Tempolimit lehnte er dagegen erneut ab. Das sei unnötig. Der Staat müsse nicht überall die Nanny sein, sagte Schnieder. Nachdem Russland ab Freitag eine zweitägige Waffenruhe im Ukraine-Krieg angekündigt hat, hat auch Kiew nachgezogen. Der ukrainische Präsident Zelensky kündigte ebenfalls eine Waffenruhe an, und zwar schon ab morgen. Er warnte, sollte Moskau sich nicht daran halten, werde man spiegelbildlich handeln. Die Zahl der Apotheken in Deutschland schrumpft weiter, das zeigen neue Daten der Bundesvereinigung Deutscher Apothekerverbände. Demnach gab es Ende März bundesweit noch rund 16.500 Apotheken und damit etwas weniger als zum Jahreswechsel. Jede geschlossene Apotheke bedeute weitere Wege für tausende Patienten, sagt der Verband. Insgesamt 152 Castor-Behälter mit Atommüll sollen aus dem Forschungszentrum Jülich ins Zwischenlager nach Ahaus gebracht werden. Zwei Transporte gab es bisher in den vergangenen Wochen. Heute Abend erwarten Atomkraftgegner den dritten, auch wenn es wieder keine offizielle Bestätigung dafür gibt. Geplant sind wieder mehrere Aktionen, unter anderem eine Mahnwache am Forschungszentrum Jülich und eine Fahrraddemo durch Ahaus. Die letzten beiden Transporte waren ohne Probleme über die Bühne gegangen. Die Polizei dürfte den Transport trotzdem wieder mit einem Großaufgebot sichern. Und das waren die Nachrichten mit Danny Hoppe.
3: Und das ist das Wetter für Aachen und die Region. Heute gibt es erst ein bisschen Fisselregen. Im Laufe des Tages regnet es dann aber mehr und auch länger, meldet Meteor Aachen. Dazu 14 bis 16 Grad. 12 Grad haben wir schon in Aachen und Würseln. 10 sind es noch bei euch in Monschau. Morgen dann weiter bewölkt und regnerisch bei nur noch maximal 12 Grad. Der beste Verkehrsservice für Aachen und die Region um 6:03. Freie Straßen für euch. Geblitzt wird auch, aber nur an drei Stellen scheinbar. Auf der Autobahn, auf der A4 kurz vor dem Aachener Kreuz, in Warsweiler auf der L50 und in Monschau auf der B258 am Abzweig Kalter Herbeck. Ja, was ist das denn? Wo sind denn die ganzen Blitzer auf einmal hin? Normalerweise haben wir hier 15 Stück und jetzt sind es nur drei. Werden vielleicht gerade noch woanders aufgestellt. Also wenn ihr was seht, meldet es gerne 02405 42 56 0. 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Schönen guten Morgen am Dienstag. Ihr hört Antenne AC mit Kimmerli Kahle. Habt einen schönen Tag.

0: Schönen guten Morgen, hier ist Antenne AC mit Kimberly Kahle. 6:10 haben wir's und geht ihr wieder mit Freude tanken? Ich meine, seit dem 1. Mai gibt's ja offiziell den Tankrabatt, 17 Cent weniger. Wie? Merkt ihr gar nichts von? Ach Mensch, wer hätte das denn gedacht? Kollege Thorsten Ortmann, wie viel kommt denn jetzt von diesen 17 Cent überhaupt bei uns an?
1: Also das Bundeskartellamt hat nachgerechnet und danach haben die Mineralölkonzerne zum 1. Mai im bundesweiten Schnitt nur knapp 13 der versprochenen 17 Cent weitergegeben. Dazu sind am 2. Mai die Spritpreise weiter nach oben gegangen, um rund 4%. Und auch gestern Morgen um 8 Uhr lagen die Durchschnittspreise höher als zur selben Zeit am Vortag, sagt der ADAC. Gleichzeitig sind aber die Rohölpreise gesunken. Die Spritpreise sind also eindeutig zu hoch, so das Fazit des ADACs.
0: Ärgert ja nicht nur uns, sondern auch die Regierung, ne?
1: Ja, die Politik ist auf Zinne. Janine Wissler von den Linken warf den Mineralölkonzernen sogar vor, sie hätten ihre Preise kurz vor Inkrafttreten des Rabatts absichtlich noch einmal deutlich angehoben, um mehr Kasse zu machen. Und auch die Bundesregierung hatte die klare Erwartung, dass der Tankrabatt von den Konzernen komplett an die Autofahrer weitergereicht wird. SPD-Fraktionschef Miersch dazu.
2: Und deswegen bin ich überhaupt nicht zufrieden mit dem, was wir da jetzt erleben. Wir haben das Bundeskartellamt ja auch in die Lage versetzt, einzugreifen. Wir haben leider auch erste Gerichtsentscheidungen, die bestimmte Dinge verwehrt haben. Insofern müssen wir das jetzt mit dem Bundeswirtschaftsministerium zusammen auswerten und gegebenenfalls nachschärfen, denn das kann man sich nicht gefallen lassen.
1: Die Mineralölbranche verteidigt sich. Sie sagt, dass man die 17 Cent noch nicht am 1. Mai weitergeben konnte, weil bei vielen Tankstellen noch Kraftstoff verkauft wurde, der noch nach den alten Steuersätzen abgerechnet worden sei.
0: Na klar, aber mein Gott, 17 Cent. Die armen Ölkonzerne, was sollen die nur ohne dieses ganze Geld machen? Dann werden die ja auch nachher arm, oder?
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0: Antenne AC hier. Schönen guten Morgen, 6 Uhr gleich 22. Heute Abend geht's in der Champions League weiter. Arsenal muss da gegen Atletico ran. Aber bevor es soweit ist, gucken wir nochmal zurück auf ein anderes Spiel. Unser Kabarettist Jürgen B. Hausmann, der will nämlich etwas Lob verteilen.
1: Guten Morgen, Kinder, ich bin kein Bayern-Fan, wie ihr wisst. Aber was die im Moment spielen, ist Weltklasse. Also das 5:4 bei Paris Saint-Germain, das war für mich eines der 10 besten Spiele, die ich in meinem Leben gesehen habe. Und ich lebe ja schon 62 Jahre. Dazu gehört zum Beispiel das 3:4 damals von Deutschland in Mexiko, je in Italien, noch mit Uwe Seeler und Schnellinger. Dazu gehört das Finale mit dem Messi und Ronaldo. Aber ich muss ehrlich sagen, dazu gehört natürlich auch das WM-Finale von 74. Aber was die Bayern im Moment spielen, Diaz, Olise, egal wäre dies. Ich meine, der Neuer, naja, unsere Zeit geht auch mal zu Ende. So langsam sollte sich verabschieden, damit er sich nicht selbst vom Denkmal stürzt. Aber alles zusammen, Weltklasse. Respekt mit ein bisschen gelöster Handbremse. Tschüss.
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0: Schönen guten Morgen. Wir haben es jetzt 6:30. Hören, was los ist in der Welt. Und hier bei uns von Herzogenrath bis Stolberg. Jetzt in den Antenne AC Nachrichten mit Moritz Frei-Altenhoven.
1: Schönen guten Morgen. In der Aachener Innenstadt hat eine Bombendrohung am Abend für einen Polizeieinsatz gesorgt. Betroffen war das Gymnasium am Augustinerbach. Die mutmaßliche Drohung ging gegen 18 Uhr bei der Polizei ein. Die Schule wurde direkt weiträumig abgesperrt und durchsucht. Es gab aber keine Hinweise auf eine Gefahr. Die Hintergründe der Bombendrohung sind noch unklar. Die Kriminalpolizei ermittelt jetzt. Mitten in der Leipziger Innenstadt ist am Abend ein Auto in eine Menschenmenge gefahren. Es gab 2 Tote, viele weitere wurden schwer verletzt. Die Behörden sprechen von einer Amokfahrt. Der Fahrer, ein 33-jähriger Deutscher, wurde festgenommen. Russland hat für den 8. und 9. Mai eine Waffenruhe im Krieg gegen die Ukraine verkündet, auf Anordnung von Präsident Putin. Die Ukraine reagierte und kündigte auch eine Feuerpause an, die aber schon morgen startet. Atomkraftgegner erwarten für heute Abend den 3. Castortransport mit Atommüll von Jülich nach Ahaus. Eine offizielle Bestätigung gibt es dazu nicht. In Jülich ist eine Mahnwache ab 18 Uhr geplant, in Ahaus eine Fahrraddemo mit anschließendem Protest an der Transportstrecke. Die bisherigen Transporte verliefen ohne Zwischenfälle und wurden von der Polizei stark gesichert. Insgesamt sollen 152 Castor-Behälter nach Ahaus gebracht werden. Die Freilichtbühne Burg Wilhelmstein in Würselen hat ihr Sommerprogramm vorgestellt. Vom 4. Juli bis zum 13. September gibt es wieder viel Musik, unter anderem von Casala, Lubega und Druckluft. Und Comedy von zum Beispiel Kristall. An 12 Tagen wird die Bühne zu einem Open-Air-Kino, an dem das Apollo aus Aachen verschiedene Filme zeigt. Die Tickets für die verschiedenen Acts gibt es auf der Homepage der Burg Wilhelmstein oder in der Kulturschmiede in Würselen. Einen Link findet ihr auch auf antenneac.de. 6:30, soweit die Meldungen. Ich bin Moritz Frei-Altenhoven.
0: Das Wetter für Aachen und die Region. Heute gibt es erst ein bisschen Fisselregen. Im Laufe des Tages wird der Regen immer mehr und dauert auch länger an. Dazu 14 bis 16 Grad. 12 Grad haben wir bei euch in Aachen und Stolberg. 10 sind es noch Richtung Eifel. Morgen dann weiter bewölkt und regnerisch bei nur noch maximal 12 Grad. Der beste Verkehrsservice für Aachen und die Region. Um 6:45 am Relais Königsberg Richtung Rötchen. Da ist die Ampel ausgefallen, habt ihr uns gemeldet. Das ist im Baustellenbereich, also da vorsichtig fahren. Und auf der Brucher Straße bei Euchen in Würselen. Da laufen wohl 3 Pferde über die Straße, hat uns Josef noch gemeldet. Waren um die Zeit wohl auf der Suche nach Frühstück. Aber bitte da auch vorsichtig fahren. Geblitzt werdet ihr auch noch, unter anderem in Aachen auf der Autobahn, auf der A4, kurz vor dem Aachener Kreuz und in Basweiler auf der L50. 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Habt ihr noch was gesehen? Meldet es gerne 02405 42 56 0. Das ist die Nummer zum Anrufen oder ihr schickt uns ganz einfach eine WhatsApp ins Studio. Schönen guten Morgen, Antenne AC ist hier mit Kimberly Kahle.
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0: Schönen guten Morgen, Antenne AC ist hier mit Kimberly Kahle, 6.46 Uhr haben wir's. Und ich sage euch ja jeden Morgen hier fleißig an, wie das Wetter so am Tag wird, ne? Gestern zum Beispiel habe ich gesagt, dass es gegen Nachmittag gut schütten kann. Und was mache ich? Ich denke mir am Mittag, ach so, gehst du mal am Nachmittag eine Runde mit dem Hund joggen? Ja, machen wir doch. Wir beide also los und was passiert? Kommt natürlich strömender Regen von oben. Na klar, was auch sonst. Ist ja nicht so, als hätte ich das mehrfach morgens gesagt. Nee, manchmal frage ich mich wirklich, was in meinem kleinen Köpfchen so los ist. Naja, Studio Hündin Leni war eher weniger begeistert, aber ich muss sagen, wir haben immerhin durchgezogen. Ja, haben wir geschafft.
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9: 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Und jetzt zurück zu den Hits. 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
1: Mit Danny Hoppe. Guten Morgen. Am Tag nach der mutmaßlichen Amokfahrt in Leipzig steht die Stadt noch immer unter Schock. Ein Mann war gestern mit seinem Auto offenbar absichtlich auf dem Marktplatz in eine Menschenmenge gerast. Eine 63-jährige Frau und ein 77-jähriger Mann kamen dabei ums Leben. Außerdem gibt es etliche Verletzte. Sachsens Ministerpräsident Kretschmer sagte, so eine Tat mache sprachlos, er sei zutiefst erschüttert. Marc Weiß aus dem News-Team, viele Fragen sind noch offen. Was weiß man denn inzwischen über den mutmaßlichen Täter?
2: Es handelt sich laut Polizei um einen 33-jährigen Deutschen aus Leipzig. Er soll polizeibekannt gewesen sein, melden einige Medien. Nach allem, was man bisher weiß, sieht es nach einer klassischen Amok-Tat aus. Es gibt keine Hinweise auf ein religiöses oder politisches Motiv. In einigen Berichten ist von einer möglichen psychischen Störung des mutmaßlichen Täters die Rede. Das ist aber im Moment zumindest wohl Spekulation. Laut Polizei ließ sich der Mann von den Beamten nach der Amokfahrt widerstandslos festnehmen. Er soll im Laufe des heutigen Tages vor den Haftrichter kommen. Die Stadt ist seit der Tat gestern in einer Art Schockzustand. Viele Geschäfte haben direkt danach geschlossen und auch gar nicht mehr aufgemacht für den Rest des Tages. Immerhin konnte die Polizei die Menschen gestern relativ schnell beruhigen, denn es war schnell klar, dass es sich um einen Einzeltäter handelt und nach dieser Amokfahrt keine Gefahr mehr bestand. Aber die meisten sind, wie gesagt, nach dieser Tat wohl offenbar sehr schnell nach Hause gegangen.
1: Danke, Marc. Und jetzt weitere Meldungen im Überblick. Die Waffenruhe zwischen den USA und dem Iran wackelt. US-Präsident Trump hat Teheran erneut mit Vernichtung gedroht. Vorher hatte der Iran Ölanlagen in den Vereinigten Arabischen Emiraten angegriffen und in Brand gesetzt, als Reaktion auf das US-Vorgehen in der Straße von Hormus. Nach der Bombendrohung an einem Gymnasium in Aachen hat die Polizei Entwarnung gegeben. Es bestehe keine Gefahr mehr, sagte eine Sprecherin in der Nacht. Am Abend hatten zahlreiche Polizisten das Schulgebäude abgesperrt und durchsucht, nachdem bei der Schulleitung eine Drohung eingegangen war. Atomkraftgegner erwarten am Abend den dritten Castor-Transport mit Atommüll aus dem Forschungszentrum Jülich ins Zwischenlager Ahaus. An mehreren Stellen der Strecke sind wieder Aktionen geplant, unter anderem eine Mahnwache in Jülich und eine Fahrraddemo in Ahaus. Mal eben schnell in die Apotheke um die Ecke ein Rezept einlösen oder ein Medikament fürs fiebernde Kind holen, das könnte in Zukunft nicht mehr überall so einfach sein, sagt zumindest die Bundesvereinigung Deutscher Apothekerverbände. Denn sie warnt, das Apothekennetz in Deutschland schrumpfe weiter. Ende März gab es demnach rund 16.500 Apotheken und damit wieder einige weniger als noch zum Jahreswechsel. Die Versorgung mit Medikamenten sei zwar sicher, auf Dauer werde es aber schwierig, sagt der Verband. Als Grund nennt er vor allem zu wenig Geld. Und das waren die Nachrichten mit Danny Hoppe.
3: Das Wetter für Aachen und die Region. Heute gibt es ein bisschen Nieselregen. Im Laufe des Tages regnet es dann aber mehr und auch länger, meldet Meteo Aachen. Dazu 14 bis 16 Grad. Aktuell haben wir 12 Grad in Aachen und in Eschweiler. Und 10 sind es noch in Monschau. Morgen dann weiter bewölkt und regnerisch bei nur noch maximal 12 Grad. Der beste Verkehrsservice für Aachen und die Region am Rallye-Königsberg Richtung Rötchen. Da ist die Ampel ausgefallen heute Morgen. Da ist im Baustellenbereich, da also vorsichtig fahren. Und heute Morgen hat uns der Josef gemeldet, dass in Würseln bei euch auf der Brucherstraße Pferde über die Straße gelaufen sind. Weiß ich jetzt nicht genau, ob das immer noch der Fall ist oder ob die mittlerweile eingefangen wurden. Deswegen da auch gerne vorsichtig fahren. Und geblitzt werdet ihr auf der A4 kurz vor dem Aachener Kreuz, in Basweiler auf der L50 und in Monschau auf der B258 am Abzweig Kalter Herberg. Habt ihr sonst noch was gesehen, dann meldet es doch gerne 02405 42 56 0. Vielen Dank und einen schönen guten Morgen. Ihr hört Antenne AC mit Kimberly Kahle und J-Lo. If You Had My Love, jetzt im besten Mix.

0: Schönen guten Morgen, Antenne AC ist hier 7 nach 7 und ihr könnt euch ruhig richtig freuen bei uns. Gar kein Problem, lasst alles raus.
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0: Schönen guten Morgen, ihr hört Antenne AC, Viertel nach sieben, Hammers Kimmerli Kahle ist hier. Die Nacht gehört uns. So heißt eine Umfrage, die Anfang des Jahres in Aachen lief. Die Stadt wollte herausfinden, wie sicher sich die Aachenerinnen und Aachener fühlen. Knapp 4.600 Menschen haben daran teilgenommen. Kollegin Maya Kruse ist hier. Die Umfrage, die wurde ja jetzt ausgewertet. Was kam denn dabei raus?
1: Ja, die Ergebnisse waren teilweise wenig überraschend. Zum Beispiel kam bei der Umfrage heraus, dass das Sicherheitsgefühl nachts in der Stadt vom Geschlecht abhängig ist. Frauen fühlen sich nämlich generell deutlich unsicherer als Männer. Mhm. Wer hätte das gedacht?
0: Ja, wirklich.
1: Vor allem aber in Parks zum Beispiel. Dort haben nur 9% der Frauen angegeben, sich sicher zu fühlen. Bei Männern sind es immerhin rund 34% gewesen. Ähnliche Unterschiede gibt es dann auch in Parkhäusern, Clubs oder an Kiosken. Und die unsichersten Orte in Aachen sind, auch da wenig überraschend, der Bushof, Kaiserplatz und der Aachener Hauptbahnhof.
0: Ja, kann ich gut verstehen. Da würde ich auch ungern alleine rumlaufen.
1: Ey, ich auch absolut nicht. Und ich bin wirklich kein Schisser. Da geht es uns aber, wie gesagt, auch nicht alleine so. Bei der Umfrage kam dann noch heraus, dass fast 7 von 10 Befragten schon einmal mit Provokation oder aggressivem Verhalten zu tun hatten, als sie nachts unterwegs waren. Fast die Hälfte wurde schon mal verfolgt, was ich wirklich schockierend finde. Genauso wie, dass ein Drittel der Befragten schon einmal sexuell belästigt worden ist. Und 2 Drittel haben angegeben, dass sie schon mal gecatcalled wurden. Also da wurde denen dann irgendein sexistischer Kram hinterhergerufen. Mhm. Das passiert mir übrigens auch sehr regelmäßig. Und da ist es dann auch wirklich scheißegal, ob ich in einem kurzen Kleid oder in einer superweiten Baggy Jeans unterwegs bin.
0: Ja, keine schönen Ergebnisse der Umfrage, die die Stadt Aachen geführt hat. Aber das nimmt sie jetzt zum Anlass, es besser zu machen. Zum Beispiel sind bessere Beleuchtung geplant, mehr Busse in der Nacht und auch Schulungen fürs Personal. Die Ergebnisse, die werden heute Abend auch noch mal im Bürgerrat besprochen. Antenne AC ist hier. Schönen guten Morgen. Bessere Laune machen wir jetzt hier mit Bruno Mars. I just might. Im besten

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0: Antenne AC hier, 7:04. Schönen guten Morgen. Wo kommen Kultur, Musik, Comedy, Theater und Kino zusammen und das auch noch unter freiem Himmel? Na ganz klar, auf der Burg Wilhelmstein in Würseln. Das neue Programm, das wurde gestern vorgestellt. Es gibt wieder jede Menge für uns zu sehen und zu hören. Würselns Bürgermeister Roger Niessen ist auf jeden Fall schon mal richtig bereit.
1: Ich freue mich total auf die neue Saison hier auf Burg Wilhelmstein. Die Familie wird immer größer, habe ich den Eindruck. Dass das da Theater hat die Bühne schon aufgebaut. Es gibt tolle Acts, es gibt wieder Open-Air-Kino. Diesmal haben wir eine Gruppe aus Taiwan mit tollen Auftritten hier. Das heißt, für jedes Herz ist was dabei, für jeden Geschmack ist was dabei.
0: Comedy gibt es in diesem Jahr auch wieder, zum Beispiel mit der Veranstaltung Comedy for Hope mit Kristall und Ingmar Stadelmann. Oder auch die Höhner, die treten auf. Druckluft, Helge Schneider. Da kann man wirklich sagen, da ist für jeden was dabei, oder? Tobias Gosten von der Burg Wilhelmstein.
2: Das Gute ist, dass unsere Zielgruppe, ganz einfach gesprochen, einfach alle Bürger sind. Aber natürlich ist auch wichtig, dass man gewisse Gruppen nicht vernachlässigt. Unsere Hauptaufgabe ist gerade, den Anschluss an die jüngsten Generationen nicht zu verlieren.
0: Vom 4. Juli bis zum 13. September läuft die Open-Air-Veranstaltung auf der Burg Wilhelmstein. Schaut gerne mal ins ganze Programm online auf der Seite der Burg oder ganz oldschool in der Kulturschmiede in Würseln. Also ich kann es nur empfehlen, ist auf jeden Fall eine super schöne Atmosphäre dort. Antenne AC hier, schönen guten Morgen, Roxette jetzt für euch. Listen to your heart.

0: Schönen guten Morgen. Wir haben es 7:30, hören, was los ist in der Welt. Und hier bei uns von Eschweiler bis Rötchen, jetzt in den Antenne AC Nachrichten mit Moritz Frei-Altenhoven.
1: Schönen guten Morgen. Am Kaiser-Karls-Gymnasium am Augustinerbach in Aachen hat es am Abend einen Polizeieinsatz wegen einer Bombendrohung gegeben. Die Polizei erfuhr gegen 18 Uhr von der mutmaßlichen Drohung, sperrte die Schule weiträumig ab und durchsuchte sie. Sie fand aber weder Personen noch andere Hinweise auf eine Gefahr. Die Hintergründe der Bombendrohung sind noch unklar. Die Kriminalpolizei ermittelt jetzt. Mitten in der Leipziger Innenstadt ist am Abend ein Auto in eine Menschenmenge gefahren. Es gab 2 Tote, viele weitere Menschen wurden verletzt. Die Behörden sprechen von einer Amokfahrt. Der Fahrer, ein 33-jähriger Mann, wurde festgenommen. Nach einem möglichen Ausbruch des Hunter-Virus auf einem Kreuzfahrtschiff können die Passagiere erstmal nicht von Bord gehen. Es gab dort mehrere Todesfälle und weitere Verdachtsfälle. Die Weltgesundheitsorganisation WHO sieht aktuell aber kein größeres Risiko für die Öffentlichkeit. Heute Abend könnte es den 3. Castortransport mit Atommüll von Jülich nach Ahaus geben. In Jülich ist deshalb ab 18 Uhr eine Mahnwache geplant. Die bisherigen Transporte verliefen ohne größere Zwischenfälle und wurden von viel Polizei begleitet. Beim letzten Transport vor 2 Wochen waren rund 2000 Polizisten im Einsatz. Insgesamt sollen 152 Castorbehälter nach Ahaus gebracht werden. Die Gewerkschaft der Polizei kritisiert den hohen Personalaufwand. Die Ergebnisse der Umfrage Die Nacht gehört uns in der Stadt Aachen liegen vor. Über 4600 Aachener haben ihre Erfahrungen im nächtlichen Aachen geschildert und bewertet. Dabei erlebten rund 2/3 schon aggressives Verhalten und sexistische Zurufe. Vor allem am Bushof, am Kaiserplatz und am Hauptbahnhof fühlen sich die Leute unsicher. Etwa 80% haben dort Angst. Weitere Zahlen findet ihr auf antenne.ac.de. Das Ergebnis der Umfrage wird außerdem heute Abend im Aachener Bürgerforum besprochen. 7:30, soweit die Meldungen. Ich bin Moritz Frei-Altenhoven.
0: Das Wetter für Aachen und die Region. Viele Wolken heute Morgen, ein bisschen Regen ist auch drin. Im Laufe des Tages wird der mehr. Dazu 14 bis 16 Grad. 13 Grad schon in Alsdorf und Würseln. 12 sind es noch bei euch in Aachen. Morgen dann weiter bewölkt und regnerisch bei nur noch maximal 12 Grad. Der beste Verkehrsservice für Aachen und die Region und 3 Minuten nach 7:30. Ihr werdet geblitzt, unter anderem auf der A4 kurz vor dem Aachener Kreuz bei Tempo 120, in Basweiler auf der L50 und in Würseln auf der Klosterstraße. Alle Staus, alle Blitzer in der Antenne AC App und im Web. Wenn ihr noch was gesehen habt unterwegs, dann meldet das gerne. Schreibt mir eine WhatsApp ins Studio oder ruft an. Das geht beides unter der 02405 42 56 0.
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0: Einen schönen Dienstag. Antenne AC ist hier mit Kimberly Kahle. Habt einen schönen Tag.

0: Schönen guten Morgen euch.
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0: Kollege Henrik Forst im landesweiten Geldregenstudio ist bereit für die erste Runde und er hat die Kohle bei sich rumliegen.
2: Ja, guten Morgen. Und im besten Fall gibt es ja dann auch was für euch. Daniela möchte es jetzt versuchen. Guten Morgen.
3: Ja, guten Morgen.
2: Daniela, du bist schon genauso wie ich auf Arbeit. Dein Job ist Termine verwalten.
3: Genau, für meinen Chef. Ich organisiere seinen Kalender, also seine ganzen Besprechungen, Dienstreisen, Telefonate, alles, was dazu gehört.
2: Und dann kannst du deinen Terminkalender schon mal eintragen. Hier, Daniela, zusätzliche Woche Urlaub oder was soll da passieren, wenn du hier ein bisschen was rausholst?
3: Je nachdem natürlich, um welche Summe es geht, würde ich auf jeden Fall vielleicht mit meiner Familie was Schönes machen, vielleicht was essen gehen. Und gemeinsame Zeit, davon hat man ja immer zu wenig.
2: Ja, das stimmt wohl. Und Daniela, das Schöne bei uns ist ja, ihr seid vollkommen allein verantwortlich für die Summen, die hier rausgehen. Hüte dich nur vor dem Blitz.
3: Super, danke schön.
1: 220 Euro.
3: Weiter.
1: 800 Euro.
3: Weiter.
1: 2500 Euro.
3: Weiter.
1: 3000 Euro.
3: Stopp.
2: Daniela, das ist aber mehr als nur ein netter Abend im Restaurant mit der Familie.
3: Ja, das denke ich auch.
2: 3000 Euro.
3: Boah, ich kann das gar nicht glauben, ey. Dankeschön, mein Gott. Dankeschön, ne? Ich wünsche euch noch einen schönen Tag.
2: Ja, vielen Dank. Und im Geldregen machen wir groß weiter. Wir drehen ihn weiter auf. Wir packen ein bisschen was oben drauf. Aus 3000 Euro werden 5000 Euro. 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
1: 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Vorsicht im Aachener Kreuz von der A44 zur A4 Richtung Köln. Da hat es einen Unfall gegeben und das Auto steht noch auf der Fahrbahn in der Kurve, meldet Alessandro. Fahrt dort also bitte vorsichtig.

0: 12 Minuten vor 8. Schönen guten Morgen. Ihr hört Antenne AC mit Kimberly Kahle. Gut, dass wir euch haben. Einigen von euch ist es aufgefallen, dass das Kraftwerk in Eschweiler-Weißweiler aus war. Ein paar Tage gab es da also keine riesigen Wolken aus dem Kessel. Kollege Olaf Theissen hat bei RWE nachgefragt. Und was ist denn jetzt bei rumgekommen?
1: Also erstmal, ja, ihr habt recht. Laut RWE sind die Braunkohlekraftwerksblöcke in Weißweiler nicht mehr dauerhaft am Netz. Denn der Betrieb ist optimiert worden. Und zwar, weil einerseits ja der Kohleausstieg längst beschlossene Sache ist und andererseits immer mehr Strom aus erneuerbaren Energien kommt. Durch die Optimierung ist man jetzt flexibler und kann die Blöcke je nach Marktlage und Bedarf steuern. Konkret heißt das, in Zeiten, in denen Wind- und Solarenergie viel Strom liefern, sind die Blöcke G und H teilweise vollständig vom Netz und dann kommt, wie beobachtet, auch kein Dampf mehr aus den Kühltürmen. Technisch möglich ist das erst seit wenigen Wochen. Dennoch, wie geplant, werden die beiden Blöcke in Weißweiler zum 1. April 2028 und 1. April 2029 endgültig stillgelegt.
0: Aha, sind wir wieder was schlauer. Also alles läuft nach Plan, nichts ist kaputt am Kraftwerk Weißweiler. 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
1: Mit Danny Hoppe, guten Morgen. Die Spritpreise sind weiter hoch, die Autofahrer sind sauer und auch viele Experten glauben nicht an den Erfolg des Tankrabatts der Bundesregierung. Bundesverkehrsminister Schnieder lässt sich davon aber nicht beirren, er hält die Maßnahme weiter für richtig. Das Tanken bleibe dadurch bezahlbar, sagte Schnieder dem RND. Er schließt auch eine Verlängerung des Tankrabatts nicht aus. Marc Weiß hat die Infos dazu.
2: Seit dem 1. Mai gilt für 2 Monate eine Steuersenkung für Benzin und Diesel von knapp 17 Cent pro Liter. Bisher sind die Preise laut ADAC aber nur um höchstens 12 Cent gesunken. Außerdem waren sie kurz vor dem Start des Rabattes ohne erkennbaren Grund noch einmal extrem gestiegen. Viele Oppositionspolitiker sind sauer auf die Mineralölkonzerne und glauben nicht, dass die Maßnahmen der Bundesregierung dauerhaft die gewünschte Wirkung haben. Schnieder verspricht, man habe die Entwicklung im Auge, sagt allerdings nicht, was passieren soll, wenn die Konzerne den Sprit weiterhin zu teuer anbieten. Eine gute Nachricht kommt heute für Flugpassagiere, die schon gebucht haben. Weil auch die Kerosinpreise weiter steigen, könnten Reiseveranstalter den Reisepreis nachträglich erhöhen, wenn das im Vertrag so vereinbart wurde. Einige Urlauber müssten also nachzahlen. Das soll aber nicht passieren. Zumindest die großen deutschen Veranstalter wollen Kunden nicht nachträglich zur Kasse bitten. Das hat der Tagesspiegel in einer Umfrage herausgefunden. Zukünftige Buchungen könnten allerdings teurer werden, heißt es.
1: Und jetzt weitere Meldungen im Überblick. Nach der mutmaßlichen Amokfahrt sind Teile der Leipziger Innenstadt weiter abgesperrt. 2 Menschen kamen bei der Tat ums Leben, viele weitere wurden verletzt. Bei dem Tatverdächtigen handelt es sich laut Polizei um einen 33-jährigen Deutschen. Hinweise auf ein religiöses oder politisches Motiv gäbe es nicht, heißt es. Nachdem Russland ab Freitag eine 2-tägige Waffenruhe im Ukraine-Krieg angekündigt hat, hat auch Kiew nachgezogen. Der ukrainische Präsident Selenskyj kündigte ebenfalls eine Waffenruhe an, und zwar schon ab morgen. Er warnte, sollte Moskau sich nicht daran halten, werde man spiegelbildlich handeln. Der Konzernname Deutsche Post ist nach mehr als 3 Jahrzehnten so gut wie Geschichte. Die Hauptversammlung in Bonn soll heute beschließen, den Namen auf Konzernebene abzulegen. An der Börse soll der Konzern dann in Zukunft DHL AG heißen. Die deutsche Industrie könnte unabhängiger vom Ausland sein, wenn sie stärker auf Recycling und Wiederverwertung setzen würde. Das zeigt eine neue Studie des Industrieverbands BDI. Demnach könnten so bis 2045 rund 20-40% der Rohstoffimporte ersetzt werden. Das wäre laut BDI vor allem bei Stoffen wie Lithium, Nickel oder seltene Erden wichtig, also bei Rohstoffen, die zum Beispiel für E-Autos, Energietechnik oder Rechenzentren gebraucht werden. Und das waren die Nachrichten mit Danny Hoppe.
3: Das Wetter für Aachen und die Region. Viele Wolken, ein bisschen Regen ist auch heute Morgen drin. Im Laufe des Tages wird der mehr, dazu 14 bis 16 Grad. 13 Grad aktuell schon bei euch in Barsweiler, 12 sind es noch in Aachen und Stolberg. Morgen dann weiter bewölkt und regnerisch bei nur noch maximal 12 Grad. Der beste Verkehrsservice für Aachen und die Region, ganz schön viel los. Vorsicht im Aachener Kreuz von der A44 zur A4 Richtung Köln. Da hat es einen Unfall gegeben in der Kurve. Und auf der A4 Köln Richtung Aachen in der Ausfahrt Eschweiler Ost ebenfalls ein Unfall. Und die Unfallstelle ist noch ungesichert. Und dann haben wir noch Stau, 4 Kilometer auf der A4 Köln Richtung Aachen zwischen dem Kreuz und Aachen-Laurensberg. Ihr werdet auch noch geblitzt, unter anderem in Aachen, auf dem Seffenter Weg und der Nirmerstraße, in Würseln auf der Klosterstraße und auf der A4 kurz vor dem Aachener Kreuz. Alle Staus, alle Blitzer in der Antenne AC App und im Web auf antenneac.de. Habt ihr noch was gesehen, meldet es gerne wie alle anderen heute Morgen. 02405 42 56 0 anrufen oder eine WhatsApp schicken. Vielen lieben Dank und einen schönen guten Morgen. Antenne AC hier mit Kimberly Kahle und das hier ist Uncle Cracker. 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

0: Ach, da schmeckt der erste Kaffee am Morgen doch gleich viel besser.
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0: Kandidatin Daniela sichert sich direkt zum Start in den Dienstag die von uns garantierten 3.000 Euro in der ersten Runde eben. Da kann der nächste Kaffee auf jeden Fall kommen.
2: Jetzt bräuchte man eigentlich was Stärkeres als einen Kaffee, aber gut.
0: Ja, was Stärkeres kann sie machen, aber erst heute Abend. Da kann sie das Geld dann auch gut einsetzen, hat sie uns erzählt.
2: Vielleicht mit meiner Familie was Schönes machen, vielleicht was essen gehen.
0: Ja, klingt nach einem guten Plan. Und was habt ihr so vor mit 5.000 Euro? Die gibt's nämlich in dieser oder in der nächsten Runde. 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

0: 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Einige Unfälle gerade bei uns von der A44 zur A4 im Aachener Kreuz in der Kurve. Dann auf der A4 Richtung Aachen in der Abfahrt Eschweiler Ost und noch einer in der Abfahrt Eschweiler West. Fahrt also vorsichtig oder umfahrt den Bereich. Es gibt deshalb auch schon Staus. Antenne AC ist hier. Schönen guten Morgen euch. 7:45 haben wir es und wir kommen zu einem anderen Thema. In knapp einem Jahr wird in NRW ja gewählt. Ist noch zwar was hin, aber wir schauen die Woche schon mal genauer drauf mit unserem Kollegen José Nasjandi aus dem Landtagsstudio. José, schon jetzt zeichnet sich ja ab. Im Wahlkampf wird es vor allem um die großen Alltagsthemen gehen. Wirtschaft, Jobs, Preise für Sprit und Energie und auch Wohnungsmarkt. Also kurz gesagt eigentlich um die steigenden Preise, oder?
1: Das lässt sich daran ablesen, dass diese Themen sehr viele Emotionen hervorrufen. In NRW spüren viele Betriebe den Druck, hohe Energiepreise, schwächere Weltkonjunktur, Unsicherheit in klassischen Industriezweigen wie Stahl oder Chemie. Gleichzeitig merken die Menschen das ja auch privat. Alles wird teurer. Beim Wohnen ist es so ähnlich. In den großen Städten ist bezahlbarer Wohnraum für viele kaum noch zu finden. Gerade Azubis und Studierende sind da betroffen und das macht die Themen politisch so brisant.
0: Was bedeutet das dann für den Wahlkampf der Parteien?
1: Ja, die Parteien müssen sehr, sehr gute Lösungen liefern. Die CDU wird versuchen, sich als wirtschaftlich kompetent zu positionieren. Die SPD setzt traditionell stärker auf soziale Entlastung. Die Grünen, die müssen zeigen, dass Klimapolitik und Wirtschaft zusammengehen können. Und die FDP versucht, das Thema über Bürokratieabbau zu besetzen. Wer jetzt keine glaubwürdigen Antworten liefert, der wird schnell den Anschluss verlieren an die Menschen und an die Wählerinnen und Wähler.
0: Dann zeigt doch mal, was ihr drauf habt, liebe NRW-Politiker. Ein Jahr ist es noch knapp Zeit, dann steht die Landtagswahl bei uns an. Mehr Infos dazu haben wir auch auf unserer Homepage und in der Antenne AC App. Scrollt da gerne mal was runter. Und dort findet ihr auch einige Fragen, die wir an euch haben. Wir sind nämlich Freitag mit unserem mobilen Studio im NRW-Landtag und wollen die Politiker mit euren Themen konfrontieren. Macht also gerne noch mit.
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0: 8.23 Uhr. Schönen guten Morgen. Hier ist Antenne AC mit Kimberly Kahle. Zu Hause wohlfühlen. Dazu gehört für mich auch ein gutes Verhältnis zu den Nachbarn. Sei es mal ein paar Eier abstauben bei denen, wenn man welche vergessen hat am Wochenende. Mit dem Hund rausgehen oder einfach mal 5 Minuten quatschen über den neuesten Klatsch und Tratsch aus der Nachbarschaft. Eine Auswertung des Portals Statista zeigt, dass fast 3/4 der Befragten in Deutschland das Zusammenleben in der Nachbarschaft als gut empfinden. Unsere Reporterin Annika Pelzer hat sich in der Aachener Innenstadt umgehört, wie das denn bei euch so aussieht.
1: Was haben Sie so für ein Verhältnis zu Ihren Nachbarn?
2: Ich würde sagen freundlich, aber ja, kein freundschaftliches Verhältnis, ein bisschen distanziert, aber freundlich. Also wir helfen uns schon gegenseitig, wenn was fehlt. Wir nehmen auch Pakete an oder halten mal ein Schwätzchen am Zaun.
3: Gutes Verhältnis habe ich, ja.
1: Das heißt, man kennt sich auf jeden Fall?
3: Man kennt sich im Haus, auf der Straße. Sind alle per Du eigentlich.
1: Hilft man sich auch schon mal aus?
3: Klar. Ja, wenn einer eine Wohnung gestrichen haben will, dann komme ich vorbei und streiche die. Nachbarschaftshilfe.
1: Was haben Sie so für ein Verhältnis zu Ihren Nachbarn?
4: Also eigentlich muss ich sagen, kenne ich die meisten quasi gar nicht. Also man sieht sich so auf dem Flur und grüßt sich so ab und zu mal, aber ansonsten fast gar nicht.
0: Na, ist ja schon mal gut, dass keiner was Schlechtes gesagt hat. Ne? Muss ja nicht immer so sein. Man kann sich ja auch richtig in die Wolle kriegen. Wie ist denn das bei euch und euren Nachbarn? Erzählt es mir gerne per WhatsApp-Sprachnachricht an die 0 zu 405 42 56 0. Und in diesem Sinne liebe Grüße an meine Nachbarn. Ich kümmere mich übermorgen gerne wieder um die Mülltonnen und stelle alle raus. Antenne AC hier. Meet Love jetzt. 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

0: Schönen guten Morgen. Wir haben es 8:30, hören, was los ist in der Welt. Und hier bei uns von Aachen bis Simmerath jetzt in den Antenne AC Nachrichten mit Moritz Freialdenhoven.
1: Schönen guten Morgen. Auf den Autobahnen hier bei uns hat es am Morgen mehrere Unfälle gegeben. Gegen 20 vor 8 kam es auf der Überleitung der A44 zur A4 Richtung Köln zu einem Unfall zwischen mehreren Fahrzeugen. Mehr Infos gibt es dazu aktuell noch nicht. Circa eine Viertelstunde später kam es dann auf der A4 Richtung Aachen zum nächsten Unfall in der Ausfahrt Eschweiler Ost. Dort ist ein Auto auf ein anderes aufgefahren. Nach aktuellen Erkenntnissen der Polizei wurde eine Person leicht verletzt. Und auch in der Ausfahrt Eschweiler West gab es wohl einen Unfall. Mehr Infos gibt es da aktuell noch nicht. Mitten in der Leipziger Innenstadt ist am Abend ein Auto in eine Menschenmenge gefahren. Es gab 2 Tote, viele weitere Menschen wurden verletzt. Beim Täter handelt es sich wohl um einen 33-jährigen Deutschen. Er wurde von der Polizei festgenommen. Russland hat für den 8. und 9. Mai eine Waffenruhe im Krieg gegen die Ukraine verkündet, auf Anordnung von Präsident Putin. Die Ukraine reagierte und kündigte auch eine Feuerpause an. Die startet schon morgen. Am Kaiser-Karls-Gymnasium am Augustinerbach in Aachen hat es am Abend einen Polizeieinsatz wegen einer Bombendrohung gegeben. Die Polizei erfuhr gegen 18 Uhr von der mutmaßlichen Drohung, sperrte die Schule weiträumig ab und durchsuchte sie. Sie fand aber weder Personen noch andere Hinweise auf eine Gefahr. Die Hintergründe der Bombendrohung sind noch unklar. Die Kriminalpolizei ermittelt jetzt. In Basweiler läuft aktuell ein Polizeieinsatz auf dem Ludwig-Erhard-Ring. 2 Menschen wurden schwer verletzt ins Krankenhaus gebracht. Nach ersten Erkenntnissen der Polizei kam es gegen 6:30 zu einem Frontalzusammenstoß zwischen 2 Autos, zwischen der Robert-Koch-Straße und der Geilenkirchener Straße. Der Ludwig-Erhard-Ring ist derzeit in Richtung Robert-Koch-Straße einspurig gesperrt. 8:30, soweit die Meldungen. Ich bin Moritz Freialdenhoven.
0: Das Wetter für Aachen und die Region. Viele Wolken gibt es heute Morgen. Ein bisschen Regen ist auch möglich. Im Laufe des Tages zieht der mehr durch die Region, dann trifft es auch mehr Leute bei uns. Dazu 14 bis 16 Grad. Aktuell haben wir 13 Grad in Aachen und 12 sind es noch Richtung Eifel. Morgen ist es weiter bewölkt und regnerisch bei nur noch maximal 12 Grad. Der beste Verkehrsservice für Aachen und die Region, ihr habt es gerade schon teilweise bei Moritz gehört. Vorsicht im Aachener Kreuz von der A44 zur A4 Richtung Köln. Da hat es einen Unfall gegeben in der Kurve. 2 Unfälle auch noch auf der A4 Köln Richtung Aachen in der Ausfahrt Eschweiler Ost und Eschweiler West. Und einer in Basweiler, Ludwig-Erhard-Ring in Richtung Robert-Koch-Straße. Die Straße ist da einspurig. Dann haben wir noch Stau. 4 Kilometer auf der A4 Köln Richtung Aachen zwischen dem Kreuz Aachen und Laurensberg. Und 3 Kilometer auch auf der A4 Köln Richtung Aachen zwischen Eschweiler Ost und Eschweiler West. Und ja, ihr werdet auch noch geblitzt heute Morgen. Auf der A4 kurz vor dem Aachener Kreuz, dann in Aachen auf dem Seffenterweg und der Nirmerstraße und in Würseln auf der Klosterstraße. Alle Staus und alle Blitzer nochmal zum Nachlesen in der Antenne AC App und bei uns im Web auf antenneac.de. Habt ihr noch was gesehen, dann meldet es gerne wie alle anderen heute Morgen 02405 42 56 0. Vielen Dank.
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0: Antenne AC ist hier. Schönen guten Morgen, ich bin Kimberly Kahle. Falls ihr gerade im Stau steht, gibt's jetzt für euch gute Musik. Wenn ihr gerade im Büro seid, auch. Oder wenn ihr egal wo unterwegs seid. Hosier, Too Sweet. Und danach noch Natasha Bedingfield mit Soulmate.

0: Schönen guten Morgen, Antenne AC ist hier. Kandidatin Daniela hat eben alles richtig gemacht. Sie hat nämlich heute Morgen Radio gehört.
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0: Und Radio hören hilft sehr, wenn wir euch immer nämlich Tipps hier geben. Wisst ihr, was in der nächsten Geldregenrunde drin stecken kann? Für Daniela gab es dank des Tipps 3000 Euro. So schnell kann es gehen. Auch jetzt wieder im landesweiten Geldregenstudio bei Kollege Hendrik Frost.
2: Und ich habe den Aaron am Telefon, einen Eisenbahner, der Moment mal aber jetzt gerade im Auto sitzt. Guten Morgen, ist
3: genau,
2: richtig, ne?
3: Richtig.
2: Was ist denn
3: guten
2: da
3: Morgen,
2: los?
3: Genau. Ich bin gerade unterwegs. Heute wird der Essener Hauptbahnhof auf Vordermann gebracht, Graffiti-Entfernung, Rollsplitz von den Bahnsteigen entfernen und einfach auch mal Müll aufsammeln.
2: Ja, und wenn du hier ein bisschen was rausholst aus dem Geldregen, gibt es für dich die Bahncard 100.
3: Mal schauen.
2: Was steht auf der Liste?
3: Wenn ich was gewinnen sollte, dann auf jeden Fall ein Umzug steht vor der Tür, ein Auto ist noch abzubezahlen.
2: Ich merke schon, die Ideen gehen dir nicht aus. Komm, dann machen wir doch hin hier. Hier ist dein Geldregen.
3: Ja, okay.
1: 200 Euro.
3: Weiter.
1: 500 Euro.
3: Weiter.
1: 1.000 Euro.
3: Weiter.
1: 1.200 Euro.
3: Weiter.
2: Ah.
3: Oh nein.
2: Ist der Blitz eingeschlagen auf dem Bahnsteig?
3: Jo. Schade.
2: Aaron, tut mir leid.
3: Nicht dafür. Alles klar.
2: Hab einen schönen Tag. Danke dir fürs Mitspielen.
3: Danke. Schönen Tag noch. Tschüss.
2: Ja, das ist natürlich das Geräusch, was wir auf gar keinen Fall hören wollen. Der Blitz, der dann das gesamte Geld wieder wegnimmt. Boah, nicht schön. Wirklich nicht schön. Aber hey, ihr müsst ihn nicht hören. Auf jeden Fall vor 5.000 Euro nicht. 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

0: Guten Morgen, Antenne AC ist hier mit Kimberly Kahle. Wie sicher fühlt ihr euch eigentlich in der Aachener Innenstadt? Das konntet ihr Anfang des Jahres sagen in der Umfrage Die Nacht gehört uns, die die Stadt Aachen gestartet hat. Heute Abend werden die Ergebnisse offiziell vorgestellt. Wir wissen jetzt schon, dass sich viele nicht sicher fühlen. Ja, vor allem je nachdem, wo sie unterwegs sind. An Parks und in Parkhäusern haben 80% gesagt, dass sie Angst haben. Genau wie am Bushof oder am Kaiserplatz. Gut, wer hätte das gedacht? Gab es denn irgendwas Besonderes, womit sie nicht gerechnet haben? Sabine Bausche vom Gleichstellungsbüro der Stadt.
1: Wir sind überrascht, aber vor allem auch überwältigt von der hohen Anzahl an Rückmeldungen. Es haben über 4.500 Menschen an der Umfrage teilgenommen. 71% davon waren Frauen. Und das wiederum hat mich als Gleichstellungsbeauftragte nicht so sehr überrascht, weil wir aus Erfahrung und auch aus anderen Studien wissen, dass sich diese Gruppe häufig unsicherer fühlt. Überraschend war allerdings, dass so viele Menschen Erfahrungen gemacht haben mit K.O.-Tropfen und das eben auch über alle Gruppen hinweg. Es sind zwar in Anführungsstrichen nur 15%, aber in absoluten Zahlen eben dann 679 Personen.
0: Dann geht es jetzt darum, es besser zu machen. Was die Stadt vorhat, lest ihr unter anderem auf unserer Homepage antenneac.de.

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1: Mit Danny Hoppe, guten Morgen. Leipzig steht nach der mutmaßlichen Amokfahrt weiter unter Schock. Zwei Menschen sind tot, eine 63-jährige Frau und ein 77-jähriger Mann. Dazu gibt es viele Verletzte. Wie viele genau, ist nach Angaben der Staatsanwaltschaft noch unklar. Viele hätten den Ort selbstständig verlassen und seien zum Arzt gegangen, sagte ein Sprecher am Morgen. Und auch sonst sind noch viele Fragen offen. Marc Weiß aus dem News-Team, was weiß man denn inzwischen über den mutmaßlichen Täter?
2: Es handelt sich laut Polizei um einen 33-jährigen Deutschen aus Leipzig. Er soll Polizei bekannt gewesen sein, melden einige Medien. Nach allem, was man bisher weiß, sieht es nach einer klassischen Amok-Tat aus. Es gibt keine Hinweise auf ein religiöses oder politisches Motiv. In einigen Berichten ist von einer möglichen psychischen Störung des mutmaßlichen Täters die Rede. Das ist aber im Moment zumindest wohl Spekulation. Laut Polizei ließ sich der Mann von den Beamten nach der Amokfahrt widerstandslos festnehmen. Er soll im Laufe des heutigen Tages vor den Haftrichter kommen. Die Stadt ist seit der Tat gestern in einer Art Schockzustand. Viele Geschäfte haben direkt danach geschlossen und auch gar nicht mehr aufgemacht für den Rest des Tages. Immerhin konnte die Polizei die Menschen gestern relativ schnell beruhigen, denn es war schnell klar, dass es sich um einen Einzeltäter handelt und nach dieser Amokfahrt keine Gefahr mehr bestand. Aber die meisten sind, wie gesagt, nach dieser Tat wohl offenbar sehr schnell nach Hause gegangen.
1: Danke, Marc. Und jetzt weitere Meldungen im Überblick. Der Streit um die Straße von Hormus gefährdet immer mehr die Waffenruhe zwischen den USA und dem Iran. US-Präsident Trump drohte Teheran erneut mit Vernichtung. Vorher hatte der Iran Ölanlagen in den Vereinigten Arabischen Emiraten angegriffen, als Reaktion auf das US-Vorgehen in der Straße von Hormus. Atomkraftgegner erwarten am Abend den dritten Castor-Transport mit Atommüll aus dem Forschungszentrum Jülich ins Zwischenlager Ahaus. An mehreren Stellen der Strecke sind wieder Aktionen geplant, unter anderem eine Mahnwache in Jülich und eine Fahrraddemo in Ahaus. Die Zahl der Apotheken in Deutschland schrumpft weiter. Das zeigen neue Daten der Bundesvereinigung Deutscher Apothekerverbände. Demnach gab es Ende März bundesweit noch rund 16.500 Apotheken und damit etwas weniger als zum Jahreswechsel. Jede geschlossene Apotheke bedeute weitere Wege für tausende Patienten, sagt der Verband. Der Iran-Krieg sorgt nicht nur für hohe Benzin- und Dieselpreise, auch Kerosin ist deutlich teurer geworden und das macht sich bei Flügen bemerkbar. Die großen deutschen Reiseveranstalter wollen ihre Kunden aber trotzdem nicht nachträglich für gebuchte Reisen zur Kasse bitten. Das haben TUI, Altours und Der Tour dem Tagesspiegel gesagt. Für zukünftige Buchungen könne es aber anders aussehen, sagen sie. Dass Urlaubsreisen aber ganz gestrichen werden, ist sehr unwahrscheinlich. Für die Sommerferien und den Herbst sähe es stabil aus, heißt es. Und das waren die Nachrichten mit Danny Hoppe.
3: Kommen wir zum Wetter für Aachen und die Region. Viele Wolken heute Morgen. Ab und zu kann es mal etwas regnen. Der Regen wird im Laufe des Tages mehr. Dazu kommen wir auf 14 bis 16 Grad, meldet Meteo Aachen. 13 Grad bei euch in Aachen und Eschweiler. 12 sind es noch in Rötchen. Morgen dann weiter bewölkt und regnerisch bei nur noch maximal 12 Grad. Der beste Verkehrsservice für Aachen und die Region um 3 Minuten nach 9. 3 Kilometer Stau auf der A4 Köln Richtung Aachen zwischen Weißweiler und Eschweiler West. Und geblitzt werdet ihr unter anderem auf der A4 kurz vor dem Aachener Kreuz, in Aachen auf dem Seffenterweg, in Basweiler auf der L50 und in Würseln auf der Klosterstraße. Alle Staus, alle Blitzer in der Antenne AC-App und im Web bei uns. Habt ihr noch was gesehen, meldet es gerne, ruft an oder schickt eine WhatsApp ins Studio. Das geht beides unter der 02405 42 56 0. Vielen Dank und einen schönen guten Morgen. Antenne AC ist hier mit Kimberly Kahle und das hier ist Nico Santos, Human Being.

0: Upsi, da ist eben wohl mal ein kurzes Gewitter vorbeigezogen.
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0: Ja, bei Aaron ist eben der Blitz eingeschlagen.
2: Oh nein, schade.
0: Ja, schade ist es wirklich. Das mit dem Blitz können wir aber direkt wieder vergessen, denn jetzt gilt für euch das hier.
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0: Antenne AC ist hier. Schönen guten Morgen. Gleich 14 Minuten nach 9. Tschüss, ciao, tschö, auf Wiedersehen und Adil da. Ja, so muss es sich gestern am Tivoli angehört haben. Die Alemannia hat 5 Spielern gesagt, dass ihr Vertrag nicht verlängert wird und sie ab Sommer weg sind. Alemannia-Experte Moritz Frei-Altenhofen ist hier. Moritz, wer muss denn jetzt gehen?
1: Wenig überraschend Nils Winter, Felix Meier und Sasa Strujic. Etwas überraschender Bentley Baxterbahn und Lama Jabro. Wobei man auch bei den beiden sagen muss, eine große sportliche Rolle haben sie nicht mehr gespielt. Vor allem Triple B kam unter Selim Begovic quasi gar nicht mehr zum Zug.
0: Ja, Triple B, finde ich gut den Namen. Werde ich vermissen. Aber zurück zum Wichtigsten. Es gibt keinen Grund, sich aufzuregen, oder?
1: Nee, absolut nicht. Das ist bei allen 5 sportlich die absolut richtige Entscheidung, wenn man sich als Verein weiterentwickeln will. Menschlich tut es schon ein bisschen weh, ja. Vor allem bei Strujic, absoluter Aufstiegsheld und letztes Jahr unser Top-Torschütze gewesen und damit ganz wichtig für den Klassenerhalt. Insgesamt 147 Pflichtspiele für die Alemannia gemacht. Definitiv einer der prägendsten Spieler der letzten 3 Jahre, also danke, Sasa. Und auch danke an die anderen 4. Jeder hatte einen Anteil an den erfolgreichen letzten Jahren.
0: Ja, mal gucken, wen Azuzi dann im Sommer aus dem Hut zaubert. Da sind ja ein paar Fußstapfen zu füllen jetzt. Antenne AC hier. Schönen guten Morgen.

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0: Einen schönen guten Morgen. Wir haben es 9:30, hören, was los ist in der Welt und hier bei uns von Basweiler bis Monschau. Jetzt in den Antenne AC-Nachrichten mit Moritz Frei-Aldenhoven.
1: Schönen guten Morgen. Auf den Autobahnen hier bei uns hat es am Morgen zwei Unfälle gegeben. Gegen 8:20 ist im Aachener Kreuz auf der Überleitung von der A44 zur A4 Richtung Köln ein Auto gegen eine Leitplanke gefahren. Verletzt wurde niemand. Etwa eine Viertelstunde später kam es auf der A4 Richtung Aachen zu einem Auffahrunfall an der Ausfahrt Eschweiler West. Auch hier wurde niemand verletzt. Zwischenzeitlich staute es sich wegen der Unfälle stark. Mittlerweile sind beide Einsätze abgeschlossen. Mitten in der Leipziger Innenstadt ist am Abend ein Auto in eine Menschenmenge gefahren. Es gab zwei Tote, viele weitere Menschen wurden verletzt. Beim Täter handelt es sich wohl um einen 33-jährigen Deutschen. Er wurde von der Polizei festgenommen. Nach einem möglichen Ausbruch des Hunter-Virus auf einem Kreuzfahrtschiff können die Passagiere erstmal nicht von Bord gehen. Es gab dort mehrere Todesfälle und weitere Verdachtsfälle. Die Weltgesundheitsorganisation WHO sieht aktuell aber kein größeres Risiko für die Öffentlichkeit. Heute Abend könnte es den dritten Castortransport mit Atommüll von Jülich nach Ahaus geben. In Jülich ist deshalb ab 18 Uhr eine Mahnwache geplant. Die bisherigen Transporte verliefen ohne größere Zwischenfälle und wurden von viel Polizei begleitet. Beim letzten Transport vor 2 Wochen waren rund 2000 Polizisten im Einsatz. Insgesamt sollen 152 Castor-Behälter nach Ahaus gebracht werden. In Basweiler hat es am Morgen einen schweren Verkehrsunfall gegeben. 2 Menschen mussten schwer verletzt ins Krankenhaus. Nach aktuellen Erkenntnissen der Polizei sind 2 Autos frontal zusammengestoßen zwischen der Robert-Koch-Straße und der Geilenkirchener Straße. Die Ursache ist noch unklar. Der Ludwig-Erhard-Ring war zwischenzeitlich gesperrt, ist mittlerweile aber wieder frei. 9:50, soweit die Meldungen. Ich bin Moritz Frei-Aldenhoven.
0: Das Wetter für Aachen und die Region. Viele Wolken heute Morgen. Bisschen Regen ist auch drin. Im Laufe des Tages wird der Regen mehr. Dazu 14 bis 16 Grad meldet Meteor Aachen. 13 haben wir schon bei euch in Aachen und Alsdorf. 12 sind es noch in Simmerath. Morgen weiter bewölkt und regnerisch bei nur noch maximal 12 Grad. Der beste Verkehrsservice für Aachen und die Region um 9:50. Wir haben 2 Kilometer Stau auf der A4 Köln Richtung Aachen zwischen Weißweiler und Eschweiler West. Und geblitzt werdet ihr unter anderem in Aachen auf der Nirma und der Krefelder Straße, in Alsdorf auf der Jülicher Straße und in Basweiler auf der L50. Alle Staus, alle Blitzer in der Antenne AC App und im Web bei uns. Habt ihr noch was gesehen, meldet es gerne 02405 42 56 0. Vielen Dank.
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0: Schönen guten Morgen, Antenne AC ist hier mit Kimmerli Kahle. 3 Hits am Stück jetzt für euch. Fastboy und RAF. Wave, danach noch Fiction Factory, Feels Like Heaven und Michael Schulte, You Let Me Walk Alone. Nächste Woche Mittwoch ist er auch bei uns in Aachen.

0: Schönen guten Morgen. Wir haben Dienstag und es ist ein grauer Dienstag. Heute soll es auch immer wieder regnen in der Städteregion. Wobei ich sehe gerade, es fängt schon wieder an.
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0: Aber hey, immerhin ist das hier positiver Regen, ne? Wenn ihr oft genug weiter und dann im richtigen Moment Stopp sagt, geht ihr hier mit richtig viel Geld raus. Wir wünschen es euch. Kollege Hendrik Forst im landesweiten Geldregenstudio übernimmt.
2: Bei mir am Telefon ist Dennis in der nächsten Runde Geldregen. Und Dennis, ich muss dir erstmal gratulieren. Hey, happy birthday.
3: Dankeschön, dankeschön.
2: Gab es schon Geschenke für dich?
3: Ja, einen schönen E-Scooter von meiner Frau.
2: Ach, guck mal, die will, dass du weniger Auto fährst.
3: Genau.
2: Und du bist Dachdecker, hast du mir gesagt.
3: Jawohl.
2: So, jetzt stelle ich mir vor, heute ist ein relativ grauer, nasser Dienstag. Da kann einiges an Regen runterkommen. Da stelle ich mir den Job als Dachdecker nicht gerade schön vor.
3: Gut, aber welcher Job ist immer schön? Bei Regen würde es weniger stauben auf der Baustelle, ne?
2: Ach, weißt du, wo es auch nicht staubt?
3: Wahrscheinlich bei einem Radio.
2: Richtig, bei uns im Regen, im Geldregen. Da klimpert es höchstens.
3: Auf der Baustelle, ne?
2: Ach, weißt du, wo es auch nicht staubt?

0: Dennis?
1: Ja?
0: Da kam nichts mehr von dir.
1: Ich habe aber mehrfach Stopp gesagt. Stopp. Das ist aber schade.
0: Ja. Dennis, das tut mir wahnsinnig leid.
1: Mir auch gerade. Aber gut, so ist es nun mal im Leben, ne?
0: Ach, das ist ärgerlich. Das ist aber auch ganz, ganz wichtig hier im Geldregen. Die Befehle natürlich immer laut und deutlich geben, weil wenn da nichts kommt, dann schlägt der Blitz eben auch ein. Das ist auf jeden Fall das, was wir euch nicht wünschen. Die 5.000 Euro sind also nicht rausgegangen. Sie sind doch hier für euch. 5.000 Euro direkt ohne Blitz, wenn ihr aber auch dann im richtigen Moment Stopp oder Weiter sagt. 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
1: Mit Danny Hoppe, guten Tag. Es gibt gute Nachrichten für die meisten Urlauber, die schon gebucht haben. Auch wenn die Kerosinpreise weiter steigen, werden zumindest die großen Reiseveranstalter die Preise nicht nachträglich erhöhen. Das haben TUI, Altours und Der Tour dem Tagesspiegel gesagt. Marc Weiß aus dem News-Team, dass die Preise im Nachhinein erhöht werden, geht aber sowieso nur unter ganz bestimmten Voraussetzungen.
2: Ja, genau. Ich schätze, dass die meisten Menschen gar nicht wussten, dass das überhaupt geht. Aber es kommt auf den Vertrag an, den man mit dem Reiseveranstalter schließt. In manchen gibt es Klauseln, die sehen vor, dass der Veranstalter im Nachhinein die Preise noch erhöhen kann, wenn zum Beispiel das Flugkerosin zwischen der Buchung und dem Reiseantritt deutlich teurer geworden ist. Das würde dann bedeuten, dass man tatsächlich nachzahlen muss. Aber zumindest die großen Veranstalter wollen ja genau das nicht tun. Wir wissen allerdings nicht, wie sich kleinere Reiseveranstalter verhalten werden. Das muss man einfach abwarten. Fakt ist, dass Kerosin, genau wie Benzin und Diesel ja auch, seit Wochen extrem teuer ist. Deshalb sagen die Reiseveranstalter auch, dass zukünftige Reisen wohl teurer werden. Also wer jetzt bucht oder noch ein bisschen später, der wird wahrscheinlich mehr bezahlen müssen, eben weil die Kosten für alle Beteiligten so gestiegen sind.
1: Danke, Marc. Und jetzt weitere Meldungen im Überblick. Nach der mutmaßlichen Amokfahrt sind Teile der Leipziger Innenstadt weiter abgesperrt. Zwei Menschen kamen bei der Tat ums Leben, viele weitere wurden verletzt. Bei dem Tatverdächtigen handelt es sich laut Polizei um einen 33-jährigen Deutschen. Hinweise auf ein religiöses oder politisches Motiv gäbe es nicht, heißt es. Mütter von kleinen Kindern sind in Deutschland deutlich seltener berufstätig als die Väter. Das zeigen neue Zahlen des Statistischen Bundesamts. Demnach haben nur rund 40% der Mütter mit mindestens einem Kind unter 3 Jahren gearbeitet. Bei den Vätern waren es 89%. Es gäbe hier kaum einen Wandel, heißt es. Audi macht immer weniger Gewinn. Der Autobauer hat am Morgen in Ingolstadt die nächsten schlechten Zahlen vorgelegt. Im ersten Quartal hat Audi nach Steuern 559 Millionen Euro verdient. Das sind 11% weniger als zuvor. Gleichzeitig ist es der 4. Rückgang in Folge in einem ersten Quartal. In NRW steht offenbar der nächste Castortransport an. Heute Abend sollen zum 3. Mal Behälter mit hochradioaktivem Atommüll von Jülich ins Zwischenlager Ahaus gebracht werden. Davon gehen Anti-Atomkraft-Initiativen aus. Malte Albrecht hat mehr dazu.
3: Eine offizielle Bestätigung gibt es zwar bisher nicht, trotzdem sind wieder Proteste geplant. In Jülich ist ab 18 Uhr eine Mahnwache direkt am Forschungszentrum angekündigt. In Ahaus soll eine halbe Stunde später eine Fahrraddemo durch die Innenstadt starten. Auch hier wollen sich die Demonstranten dann zu einer Mahnwache versammeln. Die ersten beiden Transporte mit hochradioaktivem Müll waren ohne Zwischenfälle verlaufen. Bei den Protesten waren nur wenige 100 Menschen dabei, die Polizei jedes Mal mit einem Großaufgebot im Einsatz. Insgesamt sollen 152 Castor-Behälter nach Ahaus gebracht werden. Darin befinden sich insgesamt rund 288.000 Brennelemente, etwa so groß wie Tennisbälle. Der Grund für die Transporte: die NRW-Atomaufsicht hat angeordnet, das Zwischenlager in Jülich zu räumen. Es gilt als nicht ausreichend erdbebensicher.
1: Und das waren die Nachrichten mit Danny Hoppe.
4: Das Wetter für Aachen und die Region: viele Wolken, ein bisschen Regen heute Morgen noch. Im Laufe des Tages wird der Regen immer mehr. Dazu 14 bis 16 Grad laut Meteo Aachen. Morgen weiter bewölkt und regnerisch bei nur noch maximal 12 Grad. Der beste Verkehrsservice für Aachen und die Region: Stau haben wir aktuell noch auf der A4 Köln Richtung Aachen zwischen Eschweiler Ost und Eschweiler West. 2 Kilometer, da braucht ihr ein paar Minuten länger. Und geblitzt wird auch noch unter anderem auf der A4 kurz vor dem Aachener Kreuz, in Aachen auf der Krefelder Straße, Alsdorf-Jülicher Straße und in Würseln auf der Klosterstraße. Alle Staus, alle Blitzer in der Antenne AC App und im Web bei uns. Habt ihr noch was gesehen, dann meldet es gerne, schreibt uns bei WhatsApp oder ruft uns an. Das geht beides unter der 02405 42 56 0. Vielen Dank.
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5: Wie heißt es so schön? Mairegen macht schön, ne? Ist so eine Bauernweisheit. Also da hätten wir heute einiges im Angebot, ihr habt es gehört. Wir nehmen es einfach, wie es ist. Und ihr nehmt vielleicht einfach die 5.000 Euro mit, die jetzt in dieser Runde Geldregen garantiert sind. Also gerne bewerben. Die landesweite Geldregen-Hotline, das ist die 01379 36 5000. Ab 18 könnt ihr mitmachen. 50 Cent kostet das aus allen deutschen Netzen. 5.000 Euro garantiert. Claudia Löwes hier. Hallo, schönen Dienstag mit uns.

0: Leonie, don't worry. Ach Mann, wie ärgerlich. Es hätte wirklich der perfekte Geburtstag werden können.
1: Ja. 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
0: Ah, Dennis hat heute Geburtstag und er hat auch schon sein erstes Geschenk bekommen.
2: Einen schönen E-Scooter von meiner Frau.
0: Ah, nicht schlecht. Ein E-Scooter. Es hätte natürlich hier bei uns noch ein bisschen Geburtstagsgeld dazukommen können. Das hat leider nicht geklappt. Dafür habt ihr jetzt die Chance auf diese Summe hier.
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0: Garantiert. Die sind ganz sicherlich drin in der nächsten Runde hier ohne Blitz. 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

0: How Deep Is Your Love? Calvin Harris. Schönen Dienstagvormittag euch. In weniger als einem Jahr wird hier in Nordrhein-Westfalen ja ein neuer Landtag gewählt. Und wir wollen vorher wissen, fühlt ihr euch eigentlich noch verstanden von der Politik? Wir gehen dafür raus aus dem Studio, rein in den Landtag in Düsseldorf. Dort wird mein Kollege José Nasjandi an diesem Freitag stehen, wenn wir aus dem Landtag senden. José, ihr plant da eine besondere Sendung. Was habt ihr vor?
1: Ja, wir werden mehrere Stunden lang an diesem Vormittag aus der Bürgerhalle des Landtags senden. Dort treffen Politik und Alltag direkt aufeinander. Abgeordnete, Besuchergruppen, es gibt spontane Gespräche, aber auch Ministerinnen und Minister. Ich werde am Freitag mit zentralen politischen Akteuren sprechen, aber uns interessiert vor allem auch eure Meinung. Uns interessiert, was kommt bei euch eigentlich von dem, was die Politik so treibt, an und was erwartet ihr von der Landespolitik?
0: Das heißt, es können sich wirklich alle beteiligen an dieser Sendung, an dem Freitag aus dem Landtag. Wie genau funktioniert das?
1: Wir haben auf unserer Homepage eine Umfrage eingerichtet. Das dauert vielleicht 3-4 Minuten, alles einzutragen. Und dort stellen wir 3 zentrale Fragen. Fühlt ihr euch von der Landespolitik verstanden? Welche Themen sollte die Landespolitik stärker aufgreifen? Und glaubt ihr, dass die Politik euer Leben konkret verbessern kann? Und das, was ihr dort reinschreibt, das fließt dann direkt in unsere Sendung mit ein. Und ich muss sagen, ich freue mich schon darauf, die Politiker, die mir vors Mikrofon kommen, damit zu konfrontieren.
0: Und es ist tatsächlich schon einiges reingekommen hier bei uns. Ich habe mal nachgeschaut. Der Klassiker natürlich. Schulen sind marode. Es wird zu wenig für Familien getan, für Kinder. Politiker haben den Blick auf die Menschen verloren, heißt es. Hier dann aber auch, ich erwarte, dass die Landesregierung das Leben hier bezahlbar macht und fangt endlich mal an zu handeln. Seid mutig, sprecht die Dinge mal an. Also, das ist wirklich eure Chance, den Politikern mal zu sagen, was euch bewegt und was ihr euch wünscht. Das macht ihr über uns. Auf unserer Homepage gibt es ein Online-Formular mit Fragen. José hat es gesagt. Und wir werden das dann am Freitagvormittag weitergeben. Wir werden dann aus dem Landtag in Düsseldorf senden.
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1: Mit Moritz Frei-Aldenhofen, schönen guten Tag. Die Ergebnisse der Umfrage Die Nacht gehört uns in der Stadt Aachen liegen vor. Über 4600 Aachener haben ihre Erfahrungen im nächtlichen Aachen geschildert und bewertet. Dabei haben rund 2/3 schon aggressives Verhalten und sexistische Zurufe erlebt. Vor allem am Bushof, am Kaiserplatz und am Hauptbahnhof fühlen sich die Leute unsicher. Etwa 80% haben dort Angst. Das Ergebnis der Umfrage wird heute Abend im Aachener Bürgerforum besprochen. Auf den Autobahnen hier bei uns hat es am Morgen 2 Unfälle gegeben. Gegen 20:08 ist im Aachener Kreuz auf der Überleitung von der A44 zur A4 Richtung Köln ein Auto gegen eine Leitplanke gefahren. Verletzt wurde niemand. Etwa eine Viertelstunde später kam es dann auf der A4 Richtung Aachen zu einem Auffahrunfall an der Ausfahrt Eschweiler West. Auch hier wurde niemand verletzt. Zwischenzeitlich staute es sich wegen der Unfälle stark. Mittlerweile fließt der Verkehr wieder normal weiter. Die Freilichtbühne Burg Wilhelmstein in Würselen hat ihr Sommerprogramm vorgestellt. Vom 4. Juli bis zum 13. September gibt es wieder viel Musik, unter anderem von Casala, Lubega und Druckluft und Comedy von zum Beispiel Kristall. An 12 Tagen wird die Bühne außerdem zu einem Open-Air-Kino, an denen das Apollo aus Aachen verschiedene Filme zeigt. Einen Link zu den Tickets findet ihr auf antenneac.de. Das war das Update für Aachen und die Region. Ich bin Moritz Frei-Aldenhofen.
0: Das Wetter.
1: Erst fizzelt es nur ein bisschen, im Laufe des Tages wird der Regen dann immer mehr. Die Temperaturen liegen bei 14 bis 16 Grad. In der Nacht regnet es durch und auch morgen weiter Regen bei 10 bis 12 Grad. Kommen wir noch zum Verkehr für Aachen und die Region. Es wird geblitzt, unter anderem auf der A4 in Richtung Aachen vor dem Aachener Kreuz, in Basweiler auf der L50 und dann noch in Monschau auf der B258 bei Schwingsborn. 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
2: Michael Patrick Kelly spiele ich euch jetzt. Ist er auf Tour im Moment, ab Mai auch in Deutschland. Und nach Nordrhein-Westfalen kommt er im Juli. Open Air jeweils in Hamm am 24. und in Mönchengladbach am 26. Schön 80er-Klassiker, danach noch von Chaka Khan, Ain't Nobody. Claudia Löß hier, schönen Dienstag, hallo.

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0: Einen wunderschönen Dienstag euch. Gleich für euch die neue von Klock Klock. Halleluja, war das gerade ein Krimi eben? Ja, da steht Dennis im Geldregen und auf einmal Stille. Ja, kein Weiter und kein Stopp.
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0: Es kam einfach nichts mehr von ihm und dann, ja, dann kam leider der Blitz. Deshalb schon mal üben. Weiter und Stopp sagen. Ganz, ganz wichtig, ne? Das wollen wir nicht nochmal erleben. Rüber zu Hendrik Frost ins landesweite Geldregenstudio.
2: Und in dieser

0: Musik, ne?
1: Ja, genau.
0: Ich kann mir vorstellen, dass du jetzt auch ein bisschen aufgeregt bist, wenn du den Geldregen hörst.
1: Auf jeden Fall.
0: Ja, dann hol mal was raus hier.
1: Wunderbar.
2: 200 Euro.
1: Weiter.
2: 800 Euro.
1: Weiter.
2: 1.500 Euro.
1: Weiter.
2: 3.000 Euro.
1: Weiter.
2: 5.000 Euro.
1: Stopp.
0: Andrea?
1: Ja?
0: Es gibt ja Leute, die sagen, mit Hausarbeit würde man kein Geld verdienen.
1: Ja?
0: Das stimmt nicht.
1: Nein.
0: Du hast hier gerade 5.000 Euro verdient.
1: Ja! Oh, mein Hund geht gerade durch. Ja, schön.
0: Ja, du aber auch.
1: Ja.
0: Der Hund freut sich, Andrea freut sich und wir freuen uns, dass endlich die 5.000 Euro rausgegangen sind. Ihr könnt auch was haben. Zweimal 5.000 Euro zusammengerechnet, ja, sind 10.000 Euro. Wir packen jetzt 10.000 Euro hier in den Geldregentopf und ihr holt sie euch entweder in dieser neuen Runde oder in der nächsten. 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
1: Mit Danny Hoppe, guten Tag. Seit Jahren versucht Deutschland, die Gleichberechtigung auch im Job und der Familie hinzubekommen, aber das klappt offenbar nach wie vor nicht. Denn Mütter von kleinen Kindern sind deutlich seltener berufstätig als Väter. Im vergangenen Jahr ging weniger als die Hälfte der Mütter mit mindestens einem Kind unter 3 Jahren arbeiten. Bei den Vätern waren es dagegen fast 90%. Diese Zahlen kommen heute vom Statistischen Bundesamt. Marc Weiß aus dem News-Team, woran liegt das genau?
2: Ja, dazu liefern auch Experten keine eindeutige Antwort, beziehungsweise gibt es mehrere. Das Bild von Müttern und Vätern in der Gesellschaft ist bei uns noch eher alt. Männer und Frauen werden nach wie vor nicht gleich bezahlt, deshalb bleiben die Mütter eher bei den Kindern. Oder auch die aktuelle Gesetzgebung beim Elterngeld. Dazu hat sich zum Beispiel die Hans-Böckler-Stiftung geäußert. Da fordert man unter anderem, dass die Regelungen so geändert werden, dass die Aufteilung der Elternzeit zwischen Müttern und Vätern gleichberechtigt ist. Denn die aktuellen Regeln führen nämlich wohl dazu, dass die Väter meistens nur kurz in die Elternzeit gehen und die Mütter dann den Hauptteil der insgesamt 14 Monate machen. Immerhin arbeiten viele Mütter wieder etwas mehr, sobald die Kinder älter werden. Sie kommen im Teenageralter der Kinder dann auf rund 70%. Bei den Vätern liegt diese Zahl aber bei über 90%. Und ein generelles Problem ist natürlich nach wie vor die U3-Kinderbetreuung. Hier gibt es immer noch viel zu wenig Plätze, sodass auf jeden Fall ein Elternteil zu Hause bleiben muss. Und das ist dann nach den aktuellen Zahlen und aus den gerade genannten Gründen meistens eben die Mutter.
1: Danke, Marc. Und jetzt weitere Meldungen im Überblick. Nach der mutmaßlichen Amokfahrt in Leipzig mit 2 Toten und vielen Verletzten will sich die Staatsanwaltschaft heute nochmal zur Tat äußern. Das hat ein Sprecher der Behörde angekündigt. Der Verdächtige, ein 33-jähriger Deutscher, soll heute vor den Haftrichter. Hinweise auf ein politisches oder religiöses Motiv gibt es nicht. Immer mehr Menschen in Deutschland kaufen sich Dinge auf Pump. Das zeigen neue Zahlen des Bankenfachverbandes. Demnach haben sich die Verbraucher im vergangenen Jahr Kredite von fast 60 Milliarden Euro für ihren Konsum besorgt. Besonders gefragt seien Autofinanzierungen gewesen, heißt es. Bundesverkehrsminister Schnieder hat den Tankrabatt der Bundesregierung verteidigt. Gegenüber dem RND schloss er auch eine Verlängerung der Maßnahme nicht aus. Ein von Experten gefordertes Tempolimit lehnte er dagegen ab. Das sei unnötig. Der Staat müsse nicht überall die Nanny sein, sagte Schnieder. Mal eben schnell in die Apotheke um die Ecke ein Rezept einlösen oder ein Medikament fürs fiebernde Kind holen, das könnte in Zukunft nicht mehr überall so einfach sein, sagt zumindest die Bundesvereinigung Deutscher Apothekerverbände. Denn sie warnt, das Apothekennetz in Deutschland schrumpfe weiter. Ende März waren es demnach rund 16.500 und damit wieder einige weniger als noch zum Jahreswechsel. Die Versorgung mit Medikamenten sei zwar weiter sicher, auf Dauer werde es aber schwierig, sagt der Verband. Als Grund nennt er vor allem zu wenig Geld. Seit Jahren fordern die Apotheken mehr Honorar pro abgegebener Packung. Eine Erhöhung ist zwar im Gespräch, wurde bisher aber wegen der angespannten Finanzlage der Krankenkassen verschoben. Und das waren die Nachrichten mit Danny Hoppe.
3: Das Wetter für Aachen und die Region. Ein stark bewölkter Tag heute und immer wieder Regen bei Temperaturen um 15 Grad. Morgen bleibt es übrigens dann auch bei vielen Wolken und Regen. Die Höchstwerte erreichen noch 12 Grad. Das ist sowas wie der Tiefpunkt in der Woche morgen. Der beste Verkehrsservice auf der A4 Aachen-Köln zwischen Eschweiler Ost und Weißweiler. Da liegen Styroporplatten auf der Fahrbahn. Vorsicht dort bitte. Und auf der A4 Aachen-Köln zwischen Düren und Merzenich noch ein defektes Fahrzeug. Außerdem gibt es Geschwindigkeitskontrollen, unter anderem in Aachen auf der Krefelder Straße, dem Seffenter Weg und der Nürmer Straße. Und geknipst wird auch in Würseln auf der Neuhauser Straße und auf der Oppener. Es gibt noch mehr, alle Staus und Blitzer in der Antenne AC App und im Web. Und wenn ihr noch was habt, 02405 42 56 0. Danke fürs Bescheid geben.
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4: Claudia Löß hier. Hallo an diesem verregneten Dienstagvormittag. Wir machen es uns einfach nett. Bruce Springsteen spiele ich gleich. Und da wäre ich also auf jeden Fall schon mal mit im Boot. Und dann noch Teddy Swims mit seinem aktuellen Hit im besten Mix. Und mit 10.000 Euro im Geldregen in dieser oder in der nächsten Stunde garantiert. Wie wär's? 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

0: Das ist ja wohl schick hier. Andrea hat mal eben während der Hausarbeit 5000 Euro abkassiert.
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0: Ja, zwischen Betten beziehen und Mittagessen kochen sozusagen.
2: Ja, doch. Mein Hund geht da durch. Ja, schön. Prima, ich freue mich.
0: 5000 Euro, das lohnt sich, während der Hausarbeit Radio zu hören. Das kann man nicht anders sagen. 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

0: Taylor Swift und Opalite. Ich weiß nicht, habt ihr schon mal, ja, ihr habt's bestimmt, ihr habt euch, ganz sicherlich habt ihr euch auch schon mal selber gegoogelt, oder? Kommt, gebt zu, ihr seid auch nicht allein damit.
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2: Habt ihr euch mal selbst gegoogelt? Ja, natürlich, wer nicht? Ich hab's auch gemacht und es gibt tatsächlich noch einen Hannes Höfer. Also, und der steht auch in der Öffentlichkeit. Und dieser Hannes Höfer ist Urologe. Jetzt frage ich mich, für wen ist das unangenehmer? Für mich als Comedian oder Dr. Höfer als Urologe? Vielleicht kriegt Dr. Höfer bald auch Google-Rezensionen wie Danke für den schönen Abend, meine Frau und ich hatten sehr viel Spaß, 5 Sterne. Oder ich bekomme Google-Rezensionen wie Ich hatte erst Sorge, als er mir den Finger in den Po gesteckt hat, aber Herr Höfer war sehr behutsam. Kommen jetzt vielleicht mehr Menschen zu meinen Auftritten, nicht wegen der Comedy, sondern weil sie einfach auf der Suche nach einem Facharzttermin sind? Kann ich Karten über Dr. Lipp verkaufen? Und freut sich Dr. Höfer genauso über Standing Ovations wie ich? Freunde, googelt euch nicht. Und wenn, dann googelt mich gleich mit, dann habt ihr was zu lachen.
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1: Mit Moritz Frei-Aldenhofen, schönen guten Tag. Atomkraftgegner erwarten für heute Abend den dritten Castortransport mit Atommüll von Jülich nach Ahaus. In Jülich ist deshalb eine Mahnwache ab 18 Uhr geplant. Beim letzten Transport vor 2 Wochen waren rund 2000 Polizisten im Einsatz. Die Gewerkschaft der Polizei kritisiert den hohen Personalaufwand. Insgesamt sollen 152 Castor-Behälter nach Ahaus gebracht werden. Die Ergebnisse der Umfrage Die Nacht gehört uns in der Stadt Aachen liegen vor. Über 4600 Aachener haben ihre Erfahrungen nachts in Aachen geschildert. Dabei haben rund 2/3 schon aggressives Verhalten und sexistische Zurufe erlebt. Vor allem am Bushof, am Kaiserplatz und am Hauptbahnhof fühlen sich die Leute unsicher. Etwa 80% haben dort Angst. Das Ergebnis der Umfrage wird heute Abend auch im Aachener Bürgerforum besprochen. Alemannia Aachen hat den ersten Transfer für die neue Saison vermeldet. Daniel Starodiet kommt von Eintracht Frankfurt 2. Der 22-jährige Stürmer hat in der Hessenliga in dieser Saison in 29 Spielen 19 Tore und 8 Vorlagen erzielt. Bei der Eintracht stand er auch schon gemeinsam mit den aktuellen Alemannen Joel da Silva Chiala und Medi Luna auf dem Platz. Das war das Update für Aachen und die Region. Ich bin Moritz Frei-Aldenhofen.
0: Das Wetter.
1: Erst fisselt es nur ein bisschen, im Laufe des Tages wird der Regen dann immer mehr. Die Temperaturen liegen bei 14 bis 16 Grad. In der Nacht regnet es durch und auch morgen weiter Regen bei 10 bis 12 Grad. Kommen wir noch zum Verkehr für Aachen und die Region. Es wird geblitzt, unter anderem auf der A4 in Richtung Aachen vor dem Aachener Kreuz, in Basweiler auf der L50 und dann noch in Monschau auf der B258 bei Schwingsborn. 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
2: Claudia Lewis hier. Hallo zusammen. Gleich mit Ed Sheeran. Oh, der hat sich seine rote Strubbelmähne abrasieren lassen. Trägt jetzt Buzzcut. Also zack. Einfach mal alles weg. Soll für einen Neuanfang in seinem Leben stehen. Also da scheint gerade im Moment ziemlich viel passieren. Da lassen wir uns auch mal überraschen. 80er von Nick Kershaw. Danach noch Wouldn't It Be Good. Schönen Dienstag mit uns. Hallo zusammen.

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0: was ein Maiwetter. Graue Wolken, Regen, dann auch noch die Eisheiligen die Woche, die schlagen auch noch zu. Ihr könnt es natürlich auch anders haben.
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0: Mit ein bisschen Glück würden wir euch sehr gerne euren Sommerurlaub, euer Sonnenurlaub finanzieren. Strand, 30 Grad, keine Ahnung. Das Geld gibt's jetzt. Henrik Forst, wer ist bei dir am Telefon?
2: Jessica hat die landesweite Geldregen-Hotline gewählt und hat mich jetzt am Telefon. Und Jessica, komm, wir machen erstmal eine Atemübung. Ist notwendig, oder?
3: Ja, das glaube ich auch.
2: Du bist ein bisschen aufgeregt.
3: Und wie?
2: Du wünschst dir eine neue Kaffeemaschine, deine alte ist kaputt.
3: Ja, da kommt nur noch Wasser und Kaffeesatz raus, mehr oder weniger.
2: Ja, gut. Ja. Ja. Jessica, und wenn du hier ein bisschen Geld rausholst, hast du aber noch einen zweiten Wunsch.
3: Ja, ich würde gern in den Urlaub fahren.
2: Nach Mallorca?
3: Nach Rügen. Nach Rügen.
2: Okay.
3: Wir fahren fast jedes Jahr dahin und ja, ist einfach schön.
2: Jessica, wir schauen mal, was von beiden wahr wird. Hier kommt dein Geldregen. Pass auf, dass der Blitz nicht einschlägt.
3: Okay.
1: 250 Euro.
3: Weiter.
1: 1.000

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1: Mit Danny Hoppe. Guten Tag. Die Welt wird immer digitaler. Das merken wir alle auch in unserem Alltag. Sollten die Systeme allerdings mal großflächig ausfallen, droht ein kaum beherrschbares Chaos. Davor warnen jetzt die Vereinten Nationen. Kein Staat sei auf einen digitalen Super-GAU wirklich vorbereitet. Außerdem würden die Risiken unterschätzt. Das sagen die UN-Organisation für Telekommunikation und das Büro für Katastrophenvorsorge. Marc Weiß hat die Infos.
2: Das Problem sei, dass beim Risikomanagement immer nur von einzelnen digitalen Ausfällen ausgegangen werde, die sich schnell lösen ließen. Die Gefahr sei aber, dass ein einzelnes Problem eine andere kritische Infrastruktur beschädigen könnte und plötzlich mehrere gleichzeitig betroffen seien. Die Experten sprechen von einer digitalen Pandemie und sie führen mögliche Auslöser dafür an. Ein Sonnensturm ist nicht unrealistisch, Signale von Navigationssatelliten wären dann gestört, Flugzeuge hätten keinen Live-Radar mehr, autonom fahrende Autos würden stehen bleiben, Finanztransaktionen würden fehlschlagen. Auch die Stromversorgung wäre gefährdet. Maximale Schäden können auch Vulkanausbrüche unter der Meeresoberfläche anrichten. Im Südpazifik riss vor 4 Jahren bei einem Vulkanausbruch ein großes Unterseekabel und kappte das Internet für Wochen vollständig. Das in einem dichter besiedelten Gebiet und wir hätten ein massives Problem. Die Vereinten Nationen fordern mehr analoge Ausweichmöglichkeiten. Wenn die digitale Welt zusammenbrechen sollte, dann müssten die Menschen wissen, wie sie mit analogen Systemen digitale Krisen überbrücken und am Ende auch bewältigen könnten.
1: Und jetzt weitere Meldungen im Überblick. Der mutmaßliche Amokfahrer von Leipzig soll heute vor den Haftrichter. Das Motiv des 33-jährigen Deutschen ist weiter unklar. Hinweise auf ein politisches oder religiöses Motiv gibt es nicht. Die Staatsanwaltschaft will sich im Laufe des Tages nochmal äußern. Bei der Amokfahrt kamen 2 Menschen ums Leben, dazu wurden viele verletzt. Die Mineralölkonzerne geben den Tankrabatt bisher nur teilweise weiter. Das hat nach dem ADAC jetzt auch das IFO-Institut bestätigt. Vor allem Diesel habe sich kaum verbilligt, heißt es. In den ersten 3 Tagen seien von den 17 Cent Steuersenkung im Schnitt nur 4 Cent weitergegeben worden. Das kann laut IFO-Institut daran liegen, dass Deutschland Diesel importiert. In NRW hat der Zoll mehr als 40 Tonnen Reis vernichten lassen. Er war mit Mineralöl belastet. Das hat das Hauptzollamt Düsseldorf mitgeteilt. Der Laster mit dem Reis war Ende April kontrolliert worden. Die Ladung war ursprünglich für einen Supermarkt in Wuppertal vorgesehen. Insgesamt 152 Castor-Behälter mit Atommüll sollen aus dem Forschungszentrum Jülich ins Zwischenlager nach Ahaus gebracht werden. 2 Transporte gab es bisher in den vergangenen Wochen. Heute Abend erwarten Atomkraftgegner den 3., auch wenn es wieder keine offizielle Bestätigung dafür gibt. Geplant sind wieder mehrere Aktionen, unter anderem eine Mahnwache am Forschungszentrum Jülich und eine Fahrraddemo durch Ahaus. Die letzten 2 Transporte waren ohne Probleme über die Bühne gegangen. An den Protesten hatten sich wenige 100 Menschen beteiligt. Die Polizei dürfte den Transport trotzdem wieder mit einem Großaufgebot sichern. Und das waren die Nachrichten mit Danny Hoppe.
3: Das Wetter für Aachen und die Region. Wir steuern auf den Tiefpunkt zu, also jedenfalls wettertechnisch. Heute noch nicht, da ist es nur stark bewölkt und es regnet immer wieder. Heute Nachmittag auch zum Teil länger anhalten bei Temperaturen um 15 Grad. Morgen auch viele Wolken und Regen und dann aber nur noch Höchstwerte bis 12. Der beste Verkehrsservice. Staumeldungen haben wir keine vorliegen. Geschwindigkeitskontrollen gibt es unter anderem in Alsdorf auf der Jülicher Straße, in Eschweiler auf der Wadener Straße, in Würseln wird auf der Neuhauser und der Oppener Straße geknipst und in Aachen auf der Eupener Straße, dem Seffenter Weg und der Krefelder Straße. Es gibt noch mehr. Alle Staus und Blitzer findet ihr in der Antenne AC App und im Web 02405 42 56. Danke fürs Bescheid geben.
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4: Claudia Löß hier. Hallo, schöne Mittagspause mit uns. Die neue Single von Miles Smith. Ganz ehrlich, die holt mich mal richtig ab. Drive Safe, sehr, sehr starker Song, spiele ich euch gleich. 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

0: Show Me Love with DMC. Es gibt ja Menschen, die sind einfach immer positiv. Das ist der Wahnsinn.
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0: Also Jessica gehört auf jeden Fall dazu. Die hat sich schon mal erstmal richtig, richtig gefreut über unseren Anruf.
2: Nein, ich fasse es nicht, ehrlich.
0: So, dann kam der Blitz und dort hat die aber irgendwie nicht die Laune verhagelt.
2: Ja, alles gut, alles gut. Oh, herrlich, ja.
0: Ich will wirklich nicht wissen, wie die bei 10.000 Euro abgegangen war. Also wirklich zuckersüß. Ach, schade für sie. 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

0: Was ein cooler Song. Miles Smith und Niall Horan, Drive Safe. Also ich mache es ja ehrlich gesagt schon mal ganz gerne, wenn ich im Restaurant sitze und was ganz Tolles vorgesetzt kriege. Ja klar, mache ich dann ein Foto, ja, schick's in die Familiengruppe, damit die schon mal auf jeden Fall ein bisschen neidisch sind. Und ich bin da auch nicht alleine mit. Also es machen so viele Menschen, ihr seht selber in den Restaurants. Das gefällt natürlich nicht jedem. Ein Sterne-Restaurant in Berlin hat jetzt Fotoregeln aufgestellt und auch direkt Stress mit dem Kunden bekommen, ne? Niklas Lünebach?
1: Ja, genau. Das Sterne-Restaurant Nobelhart und Schmutzig nämlich. Die haben jetzt auch ein Foto auf Instagram gepostet. Zu sehen eine E-Mail von einem Kunden, der hat seine Reservierung storniert. Die Begründung, er hat mitbekommen, dass er nicht fotografieren darf. Andere aber schon. Also zum Beispiel, wenn du jetzt Foodblogger bist oder professioneller Kritiker oder so, dann ist das okay. Genau das fand er aber unfair.
0: Ja, okay. Was schreibt das Restaurant dazu? Ich meine, die haben ja auch aus einem Grund diese Regeln. Ne?
1: Ja, genau. Also die sagen, die Leute sollen einfach mal ihr Handy weglegen und eben das Essen und das Erlebnis genießen und auch damit die anderen Gäste eben ungestört sind. Ne? Stell dir vor, irgendjemand macht ein Foto von seinem Kartoffelbrei und im Hintergrund schiebst du dir gerade eine Frikadelle, ein bisschen unvorteilhaft
0: neidisch
1: in den Mund. Da, und dann landest du in irgendeiner Instagram-Story oder so, ist natürlich auch nicht so geil. Deswegen sind die Regeln da. Und auch wenn Profis da Fotos machen dürfen, müssen die erst vom Restaurant überprüfen lassen.
0: Mhm. Und wie sind die Reaktionen da drauf so?
1: Sehr unterschiedlich. Die einen sagen, gut, ne, das machen eh schon zu viele Fotos davon. Die anderen sagen, jeder soll machen, was er möchte. Andere Sterne-Restaurants haben sich auch dazu geäußert. Ein Restaurantleiter meinte, bei denen ist es so, wenn du die ganze Zeit am Handy hängen willst und das Essen kaum beachtest, ist das eben deine Sache.
0: Ja,
1: solange keiner gestört wird, ist das egal. Und wenn ein Restaurant eben so eine Politik hat, von wegen keine Fotos machen und dir das überhaupt nicht passt, dann geh halt woanders hin. Das sagt er ja so. Ne?
0: Ja, macht irgendwie alles Sinn. Ja. Aber ganz ehrlich, wenn ich in ein Sterne-Restaurant gehe, wo das Essen, weiß ich nicht, 200 Euro pro Person kostet, da machst du halt auch mal ein Bild,
1: ja,
0: oder?
1: Logisch.
0: Also, cooles Thema, finde ich, wenn wir die Woche über auch auf jeden Fall nochmal aufgreifen. Interessiert uns ja natürlich auch, was ihr darüber denkt. Fotos im Restaurant beim Essen machen. Wir gucken drauf. Danke dir, Niklas.
1: Jo.
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1: Mit Moritz Frei-Aldenhofen, schönen guten Tag. Die Ergebnisse der Umfrage Die Nacht gehört uns in der Stadt Aachen liegen vor. Über 4600 Aachener haben ihre Erfahrungen im nächtlichen Aachen geschildert und bewertet. Dabei haben rund 2/3 schon aggressives Verhalten und sexistische Zurufe erlebt. Vor allem am Bushof, am Kaiserplatz und am Hauptbahnhof fühlen sich die Leute unsicher. Etwa 80% haben dort Angst. Das Ergebnis der Umfrage wird heute Abend im Aachener Bürgerforum besprochen. Auf den Autobahnen hier bei uns hat es am Morgen 2 Unfälle gegeben. Gegen 20 vor 8 ist im Aachener Kreuz auf der Überleitung von der A44 zur A4 Richtung Köln ein Auto gegen eine Leitplanke gefahren. Verletzt wurde niemand. Etwa eine Viertelstunde später kam es dann auf der A4 Richtung Aachen zu einem Auffahrunfall an der Ausfahrt Eschweiler West. Auch hier wurde niemand verletzt. Zwischenzeitlich staute es sich wegen der Unfälle stark. Mittlerweile fließt der Verkehr wieder normal weiter. Die Freilichtbühne Burg Wilhelmstein in Würseln hat ihr Sommerprogramm vorgestellt. Vom 4. Juli bis zum 13. September gibt es wieder viel Musik, unter anderem von Casala, Lubega und Druckluft und Comedy von zum Beispiel Kristall. An 12 Tagen wird die Bühne außerdem zu einem Open-Air-Kino, an denen das Apollo aus Aachen verschiedene Filme zeigt. Einen Link zu den Tickets findet ihr auf antenneac.de. Das war das Update für Aachen und die Region. Ich bin Moritz Frei-Aldenhofen.
0: Das Wetter.
1: Erst fisselt es nur ein bisschen, im Laufe des Tages wird der Regen dann immer mehr. Die Temperaturen liegen bei 14 bis 16 Grad. In der Nacht regnet es durch und auch morgen weiter Regen bei 10 bis 12 Grad. Kommen wir noch zum Verkehr für Aachen und die Region. Es wird geblitzt, unter anderem auf der A4 in Richtung Aachen vor dem Aachener Kreuz, in Basweiler auf der L50 und dann noch in Monschau auf der B258 bei Schwingsborn. 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
2: Eine der ganz großen Künstlerinnen aus den 80ern gleich für euch, Whitney Houston. Die ist wirklich, die ist nur 48 geworden, das hatte ich gar nicht mehr so richtig auf dem Schirm. I Wanna Dance With Somebody gleich für euch. Vorher noch aktuellen Hit im besten Mix von Leonie. Mein Name ist Claudia Löhr. Hallo zusammen.

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0: Max Giesinger, wenn sie tanzt. Gleich für euch neue Musik von Kato und Join. Turn the lights on.
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0: So, wenn der Magen auch grummen sollte, jetzt um die Uhrzeit, wenn ihr noch kein Mittagessen hattet, wartet vielleicht noch ein Minütchen. Es ist immer gut zu wissen, was sich da tut im Geldregen. Hier geht's in die nächste Runde. Rüber zu Henrik Frost ins landesweite Geldregenstudio.
2: Aisha ist jetzt am Telefon und Aisha hat noch einen schönen Nachmittag vor sich.
3: Genau. Ich werde mich mit meiner Mutter und meiner Schwester gleich treffen in der Stadt. Schön Kaffee, Kuchen und hoffe, dass ich die beiden vielleicht auch einladen kann, wenn ich hier erfolgreich bin.
2: Das wollen wir herausfinden. Ich meine, Talent für Zahlen hast du ja.
3: Ja, ich studiere BWL und möchte in die Wirtschaftsprüfung gehen.
2: Ja. Was ist bei der Wirtschaftsprüfung besonders wichtig?
3: Kontrolle, Effizienz, Wirtschaftlichkeit.
2: Guck mal, das sind ja auch drei Keywords, die hier perfekt bei uns auf den Geldregen passen. Du hast die Kontrolle, du musst da möglichst effizient durch und das dritte habe ich jetzt schon wieder vergessen, aber ich drücke dir die Daumen.
3: Dankeschön.
1: 200 Euro.
3: Weiter.
1: 1500 Euro.
3: Weiter.
1: 2500 Euro.
3: Weiter.
1: 5000 Euro.
3: Weiter.
1: 10.000 Euro.
3: Stopp.
2: Aisha.
3: Oh mein Gott.
2: Und wie du deine Schwester und deine Mama gleich einladen wirst.
3: Oh mein Gott, danke schön. Ihr seid der Knaller, wirklich. Danke.
2: Du bist so eine gute Wirtschaftsprüferin. Du hast die Kontrolle komplett behalten und zockst hier 10.000 Euro raus.
3: Und die Nerven vor allem. Danke schön.
2: Was machst du mit dem Geld?
3: Boah, ich habe so viele Ideen, aber ich glaube in erster Linie auch einen Urlaub buchen mit meinem Freund zusammen, damit man vom Lernstress mal ein bisschen runterkommt.
2: Du hast es dir verdient.
3: Ja.
2: Ach, wie herrlich. Aisha ist glücklich. Das freut mich doch auch. Und jetzt seid ihr dran. Ihr seid die Nächsten mit 5.000 Euro. Wir packen nochmal Kohle rein in den Jackpot hier. 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Versucht herauszufinden, in welcher Runde sie stecken und bewerbt euch hier auf 5.000 Euro.
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1: Mit Thorsten Adolfs. Guten Tag. Der Ärger um den Tankrabatt reißt nicht ab. Auch das Münchner IFO-Institut kommt jetzt zu dem Schluss, dass die Steuersenkung bis jetzt nur unvollständig bei den Autofahrern ankommt. Vor allem Diesel sei kaum günstiger geworden, heißt es. Malte Albrecht hat die Einzelheiten.
2: Die Zahlen des IFO-Instituts sind ernüchternd. Von den 17 Cent Steuersenkung wurden beim Diesel in den ersten 3 Tagen nur 4 Cent weitergegeben. Beim Superbenzin waren es immerhin 12 Cent. Die Vermutung der Experten, Deutschland importiert Diesel und der Kraftstoff, der am Wochenende getankt wurde, war wohl noch zum alten hohen Steuersatz eingekauft worden. Vorher hatte schon der ADAC kritisiert, dass die Mineralölfirmen den Tankrabatt nicht voll und ganz an die Autofahrer weiterreichen. Auch die Entwicklung des Rohölpreises könne das nicht erklären. Das Bundeskartellamt mahnt dagegen zur Geduld. Behördenchef Mundt betonte im Deutschlandfunk, die Preisbildung bei Kraftstoffen sei sehr komplex. Neben dem Rohölpreis spielten viele weitere Faktoren eine Rolle. Ob die aktuellen Preise fair zustande kommen, müsse genauer untersucht werden und das brauche Zeit. Mundt gab außerdem ein wenig Entwarnung, was den Vorwurf angeht, viele Tankstellen würden sich nicht an die 12-Uhr-Regel halten und den Preis auch davor oder danach erhöhen. Man sehe eigentlich relativ wenig systematische Verstöße, sagte Mundt. Er habe daher nicht den Eindruck, dass im großen Stil gegen die Regel verstoßen werde.
1: Und jetzt weitere Nachrichten in der Zusammenfassung. Nach der Amokfahrt in Leipzig kommt der Tatverdächtige heute vor den Ermittlungsrichter. Der 33-jährige Deutsche hat er gestern Nachmittag mit einem Auto mehrere Menschen erfasst. Ein Mann und eine Frau starben. Die genaue Zahl der Verletzten steht immer noch nicht fest. Nach MDR-Informationen soll der Fahrer erst vor kurzem aus der Psychiatrie entlassen worden sein. Die SPD hält an ihren Plänen fest, Spitzenverdiener stärker zur Gegenfinanzierung einer Steuerreform heranzuziehen, obwohl Kanzler Merz bei dem Thema ein Machtwort gesprochen hat. Trotz der angespannten Haushaltslage müsse es eine spürbare Entlastung für die breite Mehrheit der Arbeitnehmer geben, sagt der SPD-Fraktionsvize Esther der Augsburger Allgemeinen. Der Zoll hat in Wuppertal 40 Tonnen Reis sichergestellt. Die LKW-Ladung wurde auf Schimmelsporen überprüft, gefunden wurde dann aber eine Mineralölbelastung. Sie könnte aus der Verpackung stammen. Der Basmati-Reis soll jetzt bei der Abfallwirtschaftsgesellschaft verbrannt werden. In Kempten im Allgäu hat der Prozess um einen Millionendiebstahl aus Parkautomaten begonnen. Angeklagt ist ein ehemaliger Mitarbeiter der Stadt. Er soll innerhalb von 10 Jahren zusammen mit seiner Frau rund 1,9 Millionen Euro erbeutet haben. Der Mann war dafür zuständig, die Automaten zu leeren. Die Münzen soll das Paar auf private Konten eingezahlt und sich dafür Supermarktgutscheine geholt haben. Zum Prozessauftakt hat der Mann unter Tränen ein Geständnis abgelegt. Die Staatsanwaltschaft wirft ihm gewerbsmäßigen Diebstahl vor. Laut Gesetz droht ihm eine Höchststrafe von 10 Jahren Haft. Soweit die Meldungen mit Thorsten Adolfs.
3: Das Wetter für Aachen und die Region. Ein stark bewölkter Tag heute und immer wieder Regen bei Temperaturen um 15 Grad. Morgen bleibt es übrigens dann auch bei vielen Wolken und Regen. Die Höchstwerte erreichen noch 12 Grad. Das ist sowas wie der Tiefpunkt in der Woche morgen. Der beste Verkehrsservice, aktuell ohne Staumeldungen, mit Geschwindigkeitskontrollen unter anderem in Würseln, auf der Neuhauser Straße und der Oppener. Außerdem wird in Aachen auf dem Seffenter Weg, der Eupener Straße und auch auf der Lütticher Straße in Bildchen geknipst. Es gibt noch mehr, alle Staus und Blitzer in der Antenne AC App und im Web. Und wenn ihr noch was habt, 02405 42 56 0. Dankeschön.
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4: Robbie Williams habe ich jetzt für euch. Ja, der scheint es mit der Zahnhygiene offenbar vielleicht ein bisschen zu ernst zu nehmen. Auf jeden Fall hat er sich beim Zähneputzen den halben Zahn weggeputzt. Geht abends ins Bett, ne, nach dem Zähneputzen, und seine Frau erstmal den halben Lachanfall gekriegt, weil ihm, ja, wie gesagt, ein halber Schneidezahn fehlt. Ne? Aber er nimmt es sportlich, hat ein Foto auf Insta gepostet, alles gut. Claudia Löw ist hier, gute Mittagspause für euch, hallo zusammen.

0: Robbie Williams für euch. Aisha hat sich heute was vorgenommen. Sie hat sich vorgenommen, Mama und Schwester heute Nachmittag zu Kaffee und Kuchen einzuladen.
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0: Ja, da wird sie wohl noch ein Ründchen Sekt mit dazu bestellen können. Aisha ist richtig cool geblieben und hat sich eben 10.000 Euro gesichert.
2: Oh mein Gott, danke schön. Ihr seid der Knaller, wirklich. Danke.
0: So, das heißt, ihr seid dran. In dieser oder in einer der beiden nächsten Runden warten 5.000 Euro auf euch. 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

0: schönen Dienstagmittag mit uns. Handtricks und Golden sind das. Knapp ein Jahr noch bis zur Landtagswahl in Nordrhein-Westfalen. Ja, es ist noch ein Weilchen hin, aber auf der anderen Seite, es ist ja auch noch einiges zu tun bis dahin. Und deswegen wollen wir von euch wissen, was genau muss denn noch angegangen werden? Kollege Niklas Lünebach aus der Redaktion, wir haben da ein bisschen was vorbereitet. Ne?
1: Ganz genau. Am Freitag, da reden wir nämlich mit eben genau diesen Politikern aus unserem Landtag in Düsseldorf. Und da kommt eben auch ihr zu Wort. Welche Themen beschäftigen euch? Wo muss die Politik nochmal ran, ordentlich nachbessern? Das könnt ihr uns super easy schreiben auf unserer Homepage. Da findet ihr ein Formular, könnt ihr alles eintragen. Und dann nehmen wir eure Themen am Freitag mit.
0: Ist ja auch schon einiges reingekommen. Mhm. Du hast mal geblättert und geguckt.
1: Genau, und da sind wirklich also viele, viele verschiedene Themen, die euch da beschäftigen. Bastian schreibt zum Beispiel hier, Tierschutz, Kinderschutz, Strompreise, das sind gerade bei ihm die wichtigsten Themen. Er wünscht sich, dass die Regierung da auch mehr auf die kleinen Leute eingeht. Lukas ist frisch Vater geworden, deswegen interessiert er sich gerade natürlich sehr für Familienpolitik und sagt, da gibt es laut ihm absolut keine Unterstützung für Familien. Und dann wundert man sich, dass immer weniger Menschen Kinder bekommen. Und genau das regt ihn auf. Außerdem auch, dass viele Versprechungen zum Beispiel zur Migrationspolitik nicht eingehalten werden. Also, ne, du siehst viele Dinge, die euch da draußen beschäftigen. Und wir freuen uns dann sehr, dass wir eure Anliegen am Freitag mit in den Landtag nehmen können.
0: Also gerne weiter so. Was beschäftigt euch eigentlich? Was brennt euch auf den Nägeln? Was wolltet ihr unbedingt mal loswerden oder wo können Politiker konkret Sachen besser machen? Geht gerne auf unsere Homepage, klickt unser Formular an und schreibt es uns. Wir leiten es sehr gerne.

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1: Mit Moritz Frei-Aldenhofen, schönen guten Tag. Atomkraftgegner erwarten für heute Abend den dritten Castortransport mit Atommüll von Jülich nach Ahaus. In Jülich ist deshalb eine Mahnwache ab 18 Uhr geplant. Beim letzten Transport vor 2 Wochen waren rund 2000 Polizisten im Einsatz. Die Gewerkschaft der Polizei kritisiert den hohen Personalaufwand. Insgesamt sollen 152 Castor-Behälter nach Ahaus gebracht werden. Die Ergebnisse der Umfrage Die Nacht gehört uns in der Stadt Aachen liegen vor. Über 4600 Aachener haben ihre Erfahrungen nachts in Aachen geschildert. Dabei haben rund 2/3 schon aggressives Verhalten und sexistische Zurufe erlebt. Vor allem am Bushof, am Kaiserplatz und am Hauptbahnhof fühlen sich die Leute unsicher. Etwa 80% haben dort Angst. Das Ergebnis der Umfrage wird heute Abend auch im Aachener Bürgerforum besprochen. Alemannia Aachen hat den ersten Transfer für die neue Saison vermeldet. Daniel Starodiet kommt von Eintracht Frankfurt 2. Der 22-jährige Stürmer hat in der Hessenliga in dieser Saison in 29 Spielen 19 Tore und 8 Vorlagen erzielt. Bei der Eintracht stand er auch schon gemeinsam mit den aktuellen Alemannen Joel da Silva Chiala und Medi Luna auf dem Platz. Das war das Update für Aachen und die Region. Ich bin Moritz Frei-Aldenhofen.
0: Das Wetter.
1: Erst fisselt es nur ein bisschen, im Laufe des Tages wird der Regen dann immer mehr. Die Temperaturen liegen bei 14 bis 16 Grad. In der Nacht regnet es durch und auch morgen weiter Regen bei 10 bis 12 Grad. Kommen wir noch zum Verkehr für Aachen und die Region. Es wird geblitzt, unter anderem auf der A4 in Richtung Aachen vor dem Aachener Kreuz, in Basweiler auf der L50 und dann noch in Monschau auf der B258 bei Schwingsborn. 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
2: Claudia Löß hier, hallo, schönen Dienstag. Bruno Mars spiele ich euch gleich. Aktuelle Single I Just Might. Nächsten Monat ja endlich hier bei uns in Deutschland auf seiner Tour in Berlin. 26. bis 29. Juni. Extra noch ein Zusatzkonzert klar gemacht, weil die Tickets einfach so unfassbar schnell weg waren. Hier erstmal Jupiter Jones für euch. Still, schönen Dienstag, hallo zusammen.

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0: Die Bangles, Eternal Flame. Sehr stark hier in München haben Studenten aus Abwasser Bier gebraut.
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0: Da finde ich ja schon nicht so schlecht, aber wir schubsen euch eigentlich jetzt lieber in Richtung Champagner. Eine Flasche oder zwei. Je nachdem, was ihr rausholt, rüber zu Henrik Frost ins landesweite Geldregenstudio.
2: So, Kevin ist am Telefon und Kevin ist einer, der, ja, der fummelt so gerne an Kabeln rum. Habe ich das richtig zusammengefasst?
3: Ja, genau, das stimmt.
2: Einfach ausgedrückt, du bist Elektriker bei den Stadtwerken. Was war heute schon zu tun?
3: Ach, einiges. Wir mussten einige Baustellen abfahren und einige Sachen reparieren.
2: Und das ist halt ein handwerklicher Job. Wenn der dann nicht anfällt, würdest du gerne in den Urlaub. Der erste größere Urlaub mit deiner Partnerin. Ich kann euch ja Kreta empfehlen.
3: Oh, ja.
2: Warst du da schon mal?
3: Schön. Nee, da war ich noch nicht.
2: Gibt auch sehr, sehr viele schöne Strände und ist jetzt nicht so ganz so klassisch wie Mallorca oder so. Wäre das eine Möglichkeit für euch?
3: Definitiv.
2: Pass auf, den Tipp nimmst du kostenlos mit und alles, was jetzt kommt, wäre dann on top. Hier ist dein Geldregen für dich.
1: 200 Euro.
3: Weiter.
1: 500 Euro.
3: Weiter.
1: 1.000 Euro.
3: Weiter.
2: Ich fasse es nicht. Kevin, das war der Blitz.
3: Habe ich gehört.
2: Ich meine, du kennst dich ja mit Strom und so weiter alles aus, aber dass jetzt noch der Blitz hier einschlägt, da schlägt es die Sicherung
3: nicht
2: raus.
3: Nicht mitgerechnet.
2: Ach, schade, es tut mir wahnsinnig leid.
3: Ja, trotzdem, vielen Dank.
2: Ach, ärgerlich. Und ich dachte noch, Kevin kann mit Spannung umgehen. 5.000 Euro warten auf euch. Kevin hat rausgefunden, in dieser Runde waren sie nicht. Das heißt, sie können nur noch in zwei Runden sein. In dieser oder in der danach. Versucht herauszufinden, in welcher sie stecken und holt euch mit etwas Glück 5.000 Euro. Ich freue mich auf euch.
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0: Mit Thorsten Adolfs. Guten Tag. Die Zahl der Pflegebedürftigen in Deutschland steigt stark an. Und das liegt nicht nur daran, dass die Gesellschaft immer älter wird. Auch bei Jüngeren wächst die Zahl der Menschen, die Pflegegeld bekommen. Das zeigt ein neuer Forschungsbericht für den Spitzenverband der Krankenkassen. Malte Albrecht aus dem News-Team. Woran liegt dieser deutliche Anstieg?
1: Ja, das ist tatsächlich die überraschende Erkenntnis. Inzwischen ist fast jeder vierte Pflegebedürftige jünger als 65 Jahre. Besonders deutlich sieht man die Entwicklung bei Kindern und Jugendlichen. Ihr Anteil ist auf 6,5% gestiegen. Hier spielen oft psychische Erkrankungen oder soziale Problemlagen eine wichtige Rolle. Der Bericht nennt aber noch einen anderen wichtigen Grund. 2017 wurde das Pflegesystem umgestellt. Aus 3 Pflegestufen wurden 5 Pflegegrade. Und der Chef des GKV-Spitzenverbands Blatt kritisiert, die Politik habe damals den Zugang zur Pflege viel großzügiger gemacht als vorgeschlagen. Das alles belastet die Pflegekassen jetzt natürlich zusätzlich. Die Studienautoren empfehlen deshalb, das Bewertungssystem wieder umzustellen, damit vor allem die Menschen Unterstützung bekommen, die sie wirklich brauchen. Es soll ja ohnehin eine neue Pflegereform geben. Konkrete Vorschläge will Bundesgesundheitsministerin Wagen noch in diesem Monat vorstellen.
0: Danke für die Infos, Malte Albrecht. Und jetzt weitere Themen kurz und kompakt. Das Biotechnologieunternehmen BioNTech will mehrere Standorte schließen, darunter die in Idar-Oberstein und Marburg. Insgesamt sollen davon rund 1.860 Arbeitsplätze betroffen sein. Das Mainzer Pharmaunternehmen will so pro Jahr rund 500 Millionen Euro einsparen. In Dresden sind eine Straßenbahn und ein Linienbus zusammengestoßen. Es soll etwa 30 Verletzte geben. Die Straßenbahn ist bei dem Unglück entgleist. Zur Unfallursache wurden noch keine Angaben gemacht. In der Stadt gibt es massive Verkehrsbehinderungen. Das soll auch noch ein paar Stunden so bleiben. Mit immer mehr Haustieren in Deutschland wird illegal gehandelt. Laut Tierschutzbund gab es im vergangenen Jahr knapp 260 Fälle, in denen mindestens 2250 Tiere davon betroffen waren. Die Tierschützer sagen, das sei aber wohl nur die Spitze des Eisbergs. Man gehe von einer hohen Dunkelziffer aus. Als Gegenmaßnahmen fordert der Verband strengere gesetzliche Vorgaben beim Onlinehandel mit Tieren. Außerdem sollten Händler ihre Identität nachweisen müssen. Die Zahl der Firmenpleiten in Westeuropa ist auf einem Höchststand. Nach Angaben der Auskunftei Kreditreform gab es im vergangenen Jahr so viele Insolvenzen wie seit über 20 Jahren nicht mehr. Die Zahlen liegen damit sogar über dem Niveau nach der Finanzkrise von 2008. Besonders stark betroffen sind die Schweiz, Griechenland und Finnland. Deutschland liegt auf dem 4. Platz. Es gibt aber auch kleine Lichtblicke. In Osteuropa sind die Pleitezahlen zurückgegangen. Die Experten rechnen damit, dass die Lage bei vielen Unternehmen angespannt bleibt. Das gelte vor allem für den Bau- und den Dienstleistungsbereich, heißt es. Das waren die Nachrichten mit Thorsten Adolfs.
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3: Für heute Nachmittag ist immer wieder Regen angekündigt. Die Temperaturen, die liegen um 15 Grad. Und morgen bleibt es bei vielen Wolken und Regen. Höchstwerte dann bei 12 Grad. Das ist aber auch schon der wettertechnische Tiefpunkt in der Woche. Danach geht es mit den Temperaturen bergauf. Der beste Verkehrsservice, da haben wir aktuell keine Staumeldungen vorliegen. Geschwindigkeitskontrollen gibt es unter anderem in Alsdorf auf der Jülicher Straße, in Würseln, auf der Oppener und auf der Neuhauser Straße und in Aachen auf dem Seffenter Weg. Und der Olpener Straße wird auch geknipst. Es gibt noch mehr. Alle Staus und Blitzer findet ihr in der Antenne AC App und im Web. Und wenn ihr noch was habt, 02405 42 56 0. Dankeschön. Auf geht's in den Nachmittag mit uns. Ich bin James Schendowski und das hier ist Taylor Swift, The Fate of Ophelia. Schönen Nachmittag.

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1: 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Bei uns hat es ein bisschen zu viel gefunkt. Eben, er hat den Blitz erwischt und damit in dieser Runde nichts gewonnen.
2: Ja, nicht mitgerechnet. Oh. Trotzdem, vielen Dank.
1: Ja, 5.000 Euro sind somit in dieser oder der nächsten Runde garantiert drin. 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

0: Felix Yen mit Cascada haben wir gleich für euch auf Antenne AC. Boy, You Turn Me On. Lauren mit dabei, Habit und 90er von den Backstreet Boys. I Want It That Way. Drei Hits am Stück bei uns. Nicht nur die Spritpreise sind in den vergangenen Wochen gestiegen, auch die Kerosinpreise fürs Flugzeug. Und da steht jetzt die Frage im Raum, was ist denn eigentlich mit dem Sommerurlaub? Ist der gefährdet? Wird der nachträglich teurer? Thorsten Ortmann, wie groß ist aktuell denn die Gefahr, dass zum Beispiel Urlaubsflüge gestrichen werden müssen?
1: Also aktuell gibt es keinen Kerosinmangel, sagen die Airlines, aber die Reserven könnten im Juni, Juli aufgebraucht sein, so der europäische Flugverband ACI Europe. Dann könnten durchaus Flüge ausfallen. Passiert das aufgrund von Kerosinmangel, dann besteht nach EU-Recht aber ein Anspruch auf Rückerstattung oder Umbuchung. Aktuell haben zum Beispiel TUI und Altus aber gesagt, dass alle Sommerreisen wie geplant stattfinden sollen. Übrigens, die großen Reiseveranstalter wollen für bereits gebuchte Reisen auch nachträglich keine Kerosinaufschläge verlangen. Allerdings könnten kleinere Veranstalter das auch anders sehen. Hermann Josef Tenhagen von Finanztipp.
2: Haben Sie eine Pauschalreise, also zum Beispiel Fliegen mit Hotel gebucht, dann dürfen die 8% aufschlagen und ab dann haben Sie Sonderkündigungsrecht und bekommen Ihr Geld zurück. Wenn das kurzfristig stattfindet, in den letzten 14 Tage vorher, haben Sie auch Recht auf eine Entschädigung.
1: Und die beträgt bis zu 600 Euro bei ausgefallenen Flügen.
0: Ja, wenn ich jetzt noch einen Sommerurlaub buchen will, auf was muss ich achten?
1: Also Experten raten, Pauschalreisen zu buchen, weil dann der Reiseveranstalter in der Verantwortung steht, sollten Flüge ausfallen. Und wer jetzt Langstreckenflüge oder Fernreisen bucht, der geht natürlich ein höheres Risiko ein, sagt Luftfahrtexperte Heinrich Groß-Bongardt. Denn in Europa könne man einen möglichen Kerosinmangel durch entsprechende Reserven besser managen als anderswo.
3: Das Problem ist, dass eine Lufthansa dann beispielsweise nach Bangkok oder nach Hanoi fliegt, da aber dann nicht mehr den Sprit für den Rückflug bekäme.
1: Auch wichtige Drehkreuze für Asien oder Australienreisen wie Dubai sind gerade wegen des Nahostkriegs aktuell ein Risikofaktor. Wer da unbedingt hin will, der muss auf gute Storno- oder Umbuchungsmöglichkeiten achten. Für alle, die lieber in Europa bleiben, gilt so früh wie möglich buchen, denn das Angebot gerade an Flügen könnte im Sommer knapper sein als sonst und die Preise dürften aufgrund der Kerosinproblematik weiter steigen.
0: Also wir halten fest, noch gibt es genug Kerosin für den Flugverkehr. Es könnte zur Hauptreisezeit im Sommer knapp werden, das befürchten jedenfalls Experten.
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0: Es ist 14:30. Hören, was los ist hier bei uns von Eschweiler bis Simmerath jetzt in den Antenne AC Nachrichten mit Olaf Theissen.
1: Guten Tag. Die Aachener Feuerwehr hat am Mittag einen Brand in einem Mehrfamilienhaus in der Ottostraße gelöscht. Gegen 20 nach 12 war wegen einer Rauchentwicklung im 4. Obergeschoss alarmiert worden. Eine Person befand sich noch in der verrauchten Wohnung und ist verletzt worden. Man hat sie gerettet und ins Krankenhaus gebracht. Der Einsatz hat rund eine Dreiviertelstunde gedauert. Währenddessen war die Ottostraße gesperrt. In Eschweiler sind die seit Mitte letzten Jahres laufenden Arbeiten in der Moltke-Straße bald fertig. Laut der Stadt sind bei der wichtigen Maßnahme bis Ende dieser Woche nur noch Restarbeiten zu erledigen. Die Moltke-Straße hat künftig einen 1,90 breiten Gehweg, einen 2,20 breiten Längsparkstreifen, außerdem neue Baum- und Grünbeete. Für eine Sommerbepflanzung und das Setzen der Bäume im Herbst sorgt der Eschweiler Betriebshof. Der Aachener Stadtbetrieb hat im letzten Herbst wieder viele Blumen für den Frühling jetzt angepflanzt und deswegen leuchten aktuell an vielen Stellen im Stadtgebiet die Frühjahrsblüher. Vor allem Tulpen und Narzissen stehen in den Beetflächen und Grünstreifen am Straßenrand. Weil sie nicht gleichzeitig blühen, spricht der Stadtbetrieb von einem gelungenen Kontrast bei Blüte und Farbe. Gleich 14:30, soweit die Meldungen. Ich bin Olaf Theissen.
0: Das Wetter für Aachen und die Region übrigens kommt es nicht besonders kontrastreich daher. Wir haben viel Grau heute Nachmittag und es regnet immer wieder. Die Temperaturen, die liegen um 15 Grad. Morgen bleibt es dann bei vielen Wolken und auch bei Regen. Das ist schon sowas wie der Tiefpunkt, auch temperaturentechnisch. Die Höchstwerte dann nur noch bei 12 Grad. Danach geht es wieder aufwärts. Der beste Verkehrsservice. Da haben wir aktuell keine Staumeldungen vorliegen. Geschwindigkeitskontrollen gibt es unter anderem in Aachen auf dem Seffenter Weg, auf der Eupener Straße, auf der Lütticher Straße, in Bildchen wird geknipst und auch in Stolberg auf der Würselner Straße. Und es gibt noch mehr. Alle Staus und Blitzer findet ihr in der Antenne AC App und im Web. Und wenn ihr noch was habt, 02405 42 56 0. Danke fürs Bescheid geben.
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1: Und das versuchen wir. Die nächsten Minuten gehören nämlich jetzt wieder meinem Kollegen Henrik Frost aus dem landesweiten Geldregenstudio.
2: Kerstin bereitet sich ein bisschen darauf vor, gleich nochmal shoppen zu gehen. Hey, hallo.
3: Hallo.
2: Wobei shoppen ist jetzt schon ziemlich groß gesagt, oder?
3: Ja, ist nur ein kleiner Einkauf. Das, was so fehlt im Kühlschrank, das muss heute noch ran.
2: Und du hast mir schon gesagt, du bist da auch relativ spontan, du machst dir gar keine Liste.
3: Nee, ich sollte das vielleicht tun, weil irgendwie landet mehr im Einkaufswagen, aber ja. Ich gebe mir Mühe.
2: Ich kenne das. Ohne Liste oder hungrig einkaufen gehen sind die teuersten Sachen, die man machen kann.
3: Aber also. Ich gebe mir Mühe und ich hoffe, das klappt diesmal.
2: Du hast ja auch eine gute Begleitung, ne?
3: Ja, mein Mann wollte mitkommen.
2: So. Wenn er denn dann gleich zu Hause ist, du hast schon gesagt, eine halbe Stunde sind wir noch unter uns, liebe Kerstin.
3: Genau, und dann müssen wir Schluss machen.
2: Mhm. Ja, komm, dann beeilen wir uns. Hier kommt dein Geldregen.
0: 200 Euro.
3: Weiter.
0: 700 Euro.
3: Weiter.
0: 1.000 Euro.
3: Stopp.
2: Das sind 1.000 Euro für dich.
3: Das ist toll, danke schön.
2: Und das ging ja auch schneller als eine halbe Stunde. Mensch, wir haben noch so viel Zeit hinten raus. Wir können auch Kaffee trinken.
3: Ja, das können wir tun.
2: Kerstin, 1.000 Euro für euch.
3: Dankeschön.
2: So, und das machen wir einfach mal 5. 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
6: Der Dienstagnachmittag, hier ist das landesweite Geldregenstudio. Hendrik Frost mein Name und ich freue mich auf euch und euren Freudenjubel, wenn ihr hier gleich mit 5.000 Euro rausmarschiert. Die haben wir garantiert jetzt in dieser Finale. 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
1: Mit Thorsten Adolfs. Guten Tag. Auf einem kleinen Kreuzfahrtschiff im Atlantik herrscht weiter Ausnahmezustand. Drei Menschen sind nach einer Hunter-Virus-Infektion gestorben, darunter auch ein Deutscher. Jetzt gibt es neue Erkenntnisse. Die Weltgesundheitsorganisation geht davon aus, dass das Virus von Mensch zu Mensch übertragen wurde. Malte Albrecht aus den Nachrichten. So etwas ist extrem selten.
2: Ja, genau. Normalerweise wird das Hunter-Virus über Ausscheidungen von Nagetieren übertragen, also zum Beispiel durch Urin, Kot oder Speichel. In diesem Fall vermutet die WHO, dass es sich um den sogenannten Antentyp handeln könnte. Und bei dem sind Infektionen auch bei engem Kontakt zwischen Menschen möglich. Ursprünglich hat sich wohl ein Ehepaar schon vor Reisebeginn in Argentinien noch an Land infiziert, vermutlich bei einer Expedition durch Kontakt mit Wildtieren. Beide sind inzwischen gestorben. Das Hunter-Virus kann hohes Fieber und schwere Atemwegserkrankungen verursachen. Häufig werden auch die Nieren geschädigt.
1: Wie ist im Moment die Lage auf dem niederländischen Schiff und wie geht es jetzt weiter?
2: Laut WHO gibt es auf dem Schiff bisher insgesamt 7 Erkrankungsfälle. 2 Patienten sollen demnächst in die Niederlande gebracht werden. Die MV Hondius ankert unterdessen weiter vor den Kapverden im Atlantik. Die rund 140 Passagiere dürfen nicht an Land. Geplant ist nun, Kurs auf die Kanarischen Inseln zu nehmen. Dort soll das Schiff gründlich untersucht und desinfiziert werden. Außerdem wird dann geprüft, wie groß das Risiko für die übrigen Passagiere ist. Für die breite Öffentlichkeit besteht laut WHO keine größere Gefahr.
1: Danke Malte und jetzt weitere Meldungen in der Zusammenfassung. Bund und Länder stecken 4 Milliarden Euro in Kitas für den Neubau, die Sanierung und eine bessere Ausstattung. Das Geld stammt aus einem speziellen Investitionstopf und gilt rückwirkend ab Januar 2026. Vor allem Städte und Gemeinden, die finanziell schwach aufgestellt sind, sollen davon profitieren. Der Meta-Konzern setzt künftig auf KI, um Kinder unter 13 Jahren von Instagram, Facebook und Threads fernzuhalten. Die Software scannt dabei nicht nur Profilinfos, sondern auch Fotos und Videos. Erkennt sie zum Beispiel Geburtstagsbilder eines Kindes, wird das Konto gelöscht. Hintergrund ist der Druck der EU, die Meta vorwirft, zu wenig für den Schutz junger Nutzer zu tun. Die Grünen ziehen nach einem Jahr Schwarz-Rot ein vernichtendes Fazit. Die Koalition taumle wie ein Schiff ohne Steuermann. Außerdem würden Reformen angekündigt, aber kaum umgesetzt, kritisiert die Grünen-Fraktionsspitze. Fraktionschefin Dröge sagte, wenn Kanzler Merz vor eine Kamera tritt, müsse man der Koalition die Daumen drücken, dass er nicht irgendetwas sagt, was unüberlegt sei, eine Krise auslöse, irgendjemanden beleidige oder die Koalition in Schwierigkeiten bringe. In Deutschland wurden im vergangenen Jahr mehr als 3 Milliarden Euro für Fairtrade-Produkte ausgegeben. Das ist ein Rekord und ein Plus von fast 9% gegenüber dem Vorjahr. Pro Kopf haben Verbraucher im Schnitt 38 Euro für Waren wie Kaffee, Kakao oder Bananen mit dem Fairtrade-Siegel ausgegeben. Besonders bei Bananen und Kakao stieg die Nachfrage deutlich. Von den gut 3 Milliarden Euro gingen 42 Millionen an Prämien direkt an die Produzenten. Das Geld wird dort dringend benötigt, um Investitionen in den Umweltschutz und in bessere Arbeitsbedingungen zu finanzieren. Das waren die Nachrichten mit Thorsten Adolfs.
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4: Es gibt immer wieder Regen heute Nachmittag bei Temperaturen um 15 Grad. Morgen bleibt es dann bei vielen Wolken. Und ebenso bei Regen, die Höchstwerte, die erreichen dann nur noch 12 Grad. Allerdings danach geht es dann langsam wieder rauf. Der beste Verkehrsservice, da haben wir aktuell keine Staumeldungen vorliegen. Geschwindigkeitskontrollen gibt es unter anderem in Würseln auf der Neuhauser Straße und auch auf der Oppener Straße. In Aachen wird auf dem Seffenter Weg und auf der Lütticher Straße geknipst. Und wenn ihr noch mehr habt, meldet uns das gerne über die 02405 42 56 0. Alle Staus und Blitzer findet ihr in der Antenne AC App und im Web. Dankeschön, auf geht's in die neue Stunde. Ich bin James Schendowski und los geht's mit dem 80er von Cyndi Lauper. Girls just wanna have fun.

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1: Ach, was man alles mit 1000 Euro machen kann.
2: Ich habe noch keinen Plan. Das überlege ich mir gleich mal.
1: Na gut, jetzt hat sie ja Zeit, in Ruhe zu überlegen. 1000 Euro hat sie mitgenommen. Macht ihr euch doch jetzt schon mal Gedanken, was ihr mit 5000 Euro anstellen würdet. Die sind nämlich jetzt in der letzten Runde für heute ohne Blitz garantiert. 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

0: Hier ist der Nachmittag auf Antenne AC. Hallo zusammen. Ja, da fährst du jahrzehntelang am Kraftwerk in Eschweiler-Weißweiler vorbei, siehst den weißen Dampf aufsteigen und weißt, so war es eigentlich schon immer. Und jetzt plötzlich kein Dampf. Das ist Hörern aufgefallen von uns und mein Kollege Olaf Theissen, der hat bei RWE nachgefragt.
1: Also erstmal, ja, ihr habt recht. Laut RWE sind die Braunkohlekraftwerksblöcke in Weißweiler nicht mehr dauerhaft am Netz, denn der Betrieb ist optimiert worden. Und zwar, weil einerseits ja der Kohleausstieg längst beschlossene Sache ist und andererseits immer mehr Strom aus erneuerbaren Energien kommt. Durch die Optimierung ist man jetzt flexibler und kann die Blöcke je nach Marktlage und Bedarf steuern. Konkret heißt das, in Zeiten, in denen Wind- und Solarenergie viel Strom liefern, sind die Blöcke G und H teilweise vollständig vom Netz und dann kommt, wie beobachtet, auch kein Dampf mehr aus den Kühltürmen. Technisch möglich ist das erst seit wenigen Wochen. Dennoch, wie geplant, werden die beiden Blöcke in Weißweiler zum 1. April 2028 und 1. April 2029 endgültig stillgelegt.
0: Ja, schön. Jetzt haben wir die Info auch und ich kann nur sagen, dann geben wir eben musikalisch Dampf, oder? Mit dem 90er von Cher, Believe jetzt, außerdem Dua Lipa gleich, Houdini und dann auch nochmal volle Power mit Purple Disco Machine und Sophie and the Giants in the Dark. Hier ist Antenne AC. Schönen Nachmittag euch. Du merkst,

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1: Guten Tag. In Monschau im Bereich Burgring St. Vitter Straße hat sich heute Mittag eine Autofahrerin mit ihrem Kind im Wagen überschlagen. Der Unfall ist laut Polizei gegen 12:45 passiert. Die Frau ist vor dem Überschlag mit dem Fahrzeug nach rechts von der Fahrbahn abgekommen. Warum, weiß man noch nicht. Anschließend ist der kleine Fiat noch gegen Verkehrszeichen und Leitpfosten geprallt. Laut ersten Infos sind Mutter und Kind bei dem Unfall aber nicht schwer verletzt worden. Die Aachener CDU hat, wie erwartet, Annika Fohn und Konstantin Harlim zu ihren Kandidaten für die Landtagswahl im kommenden Jahr nominiert. Sie waren schon im März vom Kreisvorstand vorgeschlagen worden. Die Mitglieder haben das jetzt bestätigt. Fohn ist schon seit 2022 im Landtag. Beide Nominierten, Fohn und Harlim, sind auch Ratsleute in Aachen. Die Aachener Mensa Academica am Pontwall wird im Sommer in der vorlesungsfreien Zeit ab dem 24. Juli schließen. Denn das Studierendenwerk will dann sein Hauptgebäude, in dem sich die Mensa befindet, umfassend energetisch sanieren. Die Arbeiten dauern voraussichtlich mehrere Wochen. Wieder eröffnen soll die Mensa Academica dann zum Wintersemester 26/27. Eine Minute nach 3:30. Soweit die Meldungen. Ich bin Olaf Theissen.
0: Das Wetter für Aachen und die Region heute Nachmittag, immer wieder Regen. Die Temperaturen, die liegen um 15 Grad. Meist sind wir gerade so um 13 unterwegs. Morgen bleibt es bei vielen Wolken und auch bei Regen. Die Höchstwerte erreichen dann 12 Grad. Danach wird es im Laufe der Woche wieder milder bei uns in der Region. Der beste Verkehrsservice, A4 Köln-Aachen zwischen Kreuzaachen und Laurensberg. 3 Kilometer stockender Verkehr. Geschwindigkeitskontrollen gibt es unter anderem in Aachen auf dem Fettschauer Weg, auf dem Seffenter Weg, der Kurbrunnenstraße, der Karl-Marx-Allee und auch auf der Lütticher Straße in Bildchen. In Würseln wird auf der Neuhauser und auf der Oppener Straße geknipst. Und da gibt es auch noch mehr. Alle Staus und Blitzer findet ihr in der Antenne AC App und im Web. 02405 42 56 0. Danke fürs Bescheid geben.
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0: Vom Kreislauf des Lebens kommen wir jetzt zum Kreislauf des Geldes.
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0: Gleiches Schluss für heute im Geldregen, aber eine Chance gibt es jetzt noch bei Hendrik Frost.
2: Die letzte Runde im Geldregen für heute möchte Melanie bestreiten. Hallo.
3: Hallo.
2: Du bist Hobbybäckerin, habe ich richtig verstanden?
3: Ja, kann man so sagen.
2: Was kommt denn gleich in den Backofen?
3: Ein glutenfreies Brot mit Reis und Hülsenmehl.
2: Oh, habe ich noch nie gehört, dass man sowas backt. Wie aufwendig ist das im Vergleich, ich sag mal, zum normalen Weizenbrot?
3: Das ist eigentlich nur ein anderes Mehl, aber die anderen Zutaten bleiben alle gleich.
2: Ja, okay. Wenn du dein Geld hier mit rausholst aus dem Geldregen, dann soll es in die Kinderzimmer deiner beiden Kids fließen. Ihr habt da was Größeres vor.
3: Das ist richtig. Wir ziehen jetzt im Juni um in eine größere Wohnung und die Kinder würden dann beide jeweils ein komplett neues Kinderzimmer kriegen.
2: Okay, ich bin gespannt, was es am Ende wird. Ob es den Zuschuss dazu gibt, das entscheidet sich jetzt. Hier kommt dein Geldregen, du kennst die Begriffe Weiter und Stopp. Pass vor dem Blitz auf, nicht, dass wir den heute nochmal hören. Das war schon häufig genug, liebe Melanie. Ich drück dir die Daumen.
3: Dankeschön.
1: 200 Euro.
3: Weiter.
1: 800 Euro.
3: Weiter.
1: 2000 Euro.
3: Weiter.
1: 5000 Euro.
3: Stopp. Stopp, stopp, stopp.
2: Da hast du dich kurz erschrocken.
3: Ja.
2: Melanie.
3: Oh mein Gott.
2: Das sind 5000 Euro für euch. Da ist die Kohle raus. Sehr gut. Das macht uns happy. Und für euch ist auch noch ein bisschen was da. 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
1: Mit Thorsten Adolfs. Guten Tag. Der Sommer kann kommen, zumindest was die Wasserqualität angeht. Die ist nämlich in den meisten Badegewässern in NRW sehr gut. Das hat das Landesamt für Natur, Umwelt und Klima bestätigt. Von 116 überprüften Badestellen haben 103 die Bestnote ausgezeichnet bekommen. Das entspricht in etwa den guten Ergebnissen der letzten Jahre. Malte Albrecht hat mehr zum Thema.
2: In ganz NRW gibt es 86 ausgewiesene EU-Badegewässer, die regelmäßig kontrolliert werden. Verbesserungen gab es zum Beispiel am Aasee in Münster und am Badesee Kappusch in Hückelhofen. Beide wurden von gut auf ausgezeichnet hochgestuft. Neu bewertet wurden etwa Badestellen an der Ruhrtalsperre Schwamenaul und am Rathersee in Köln, beide ebenfalls mit Bestnote. Einige Gewässer wurden mit gut bewertet, zwei nur mit ausreichend, darunter der Horstmarer See in Lünen. Grundlage der Bewertungen sind Messreihen über mehrere Jahre. Während der Badesaison nehmen die Gesundheitsämter mindestens alle 4 Wochen Wasserproben. Dabei wird unter anderem geprüft, ob sich Darmbakterien im Wasser befinden. Das Landesamt empfiehlt, nur an den ausgezeichneten und gut bewerteten EU-Badestellen ins Wasser zu gehen. Andere Gewässer würden nicht regelmäßig überprüft. Wer sicher gehen will, der schaut am besten in die interaktive Badegewässerkarte im Netz unter lanuk.nrw.de. Der Rhein und die Schifffahrtskanäle gehören nicht zu den Badegewässern. Vom Baden an solchen Wasserstraßen wird weiterhin dringend abgeraten. Dort bestehe Lebensgefahr durch starke Strömungen.
1: Und jetzt weitere Meldungen im Überblick. Der seit dem 1. Mai geltende Tankrabatt in Höhe von 17 Cent kommt bis jetzt nur teilweise bei den Autofahrern an. Laut ADAC wurden mit Blick auf die Durchschnittspreise von Benzin und Diesel bis jetzt nur rund 11 Cent der Steuersenkung weitergegeben. Zu ähnlichen Ergebnissen kommt das IFO-Institut. Im Mordprozess gegen den Raser von Remscheid fordert die Staatsanwaltschaft lebenslange Haft für den jungen Mann und einen lebenslangen Führerscheinentzug. Der betrunkene 25-Jährige habe im April vergangenen Jahres den Tod von Menschen in Kauf genommen, als er Vollgas gab, um mit seinem hochmotorisierten Wagen anzugeben, heißt es. Der Wagen war damals ausgebrochen, auf den Bürgersteig geraten, eine 19-Jährige starb, ihre Freundin überlebte schwer verletzt. Das Pharmaunternehmen BioNTech will 3 Standorte in Deutschland schließen und bis zu 1860 Stellen streichen. Das entspricht etwa einem Viertel der Belegschaft. Die Gewerkschaft IGBCE spricht von einem skrupellosen Kahlschlag. Mit den eingesparten rund 500 Millionen Euro pro Jahr will das Unternehmen die Entwicklung von Krebsmedikamenten vorantreiben. Das Apothekennetz in Deutschland schrumpft weiter. Nach Angaben der Bundesvereinigung der Apothekerverbände gab es Ende März nur noch rund 16.500 Apotheken. Das ist der niedrigste Stand seit 1977. Die Branche warnt, dass dadurch für viele Patienten die Wege zur Medikamentenversorgung länger würden. Besonders für ältere Menschen oder Menschen mit Behinderungen sei das ein Problem. Die Apotheker fordern deshalb eine höhere Vergütung pro Packung, um die gestiegenen Kosten für Personalmiete und Energie auszugleichen. Die gesetzlichen Krankenkassen sehen die wirtschaftliche Lage der Apotheken gelassener. Sie verweisen auf steigende Umsätze. Ob und wann die Politik die Vergütung anpasst, ist offen. Soweit die Meldungen mit Thorsten Adolfs.
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4: Grau und grau ist es und dazu gibt es immer wieder Regen bei uns heute Nachmittag. Die Temperaturen, die liegen maximal bei 15 Grad aktuell, meist um 13 und morgen bleibt es bei vielen Wolken und Regen bei Höchstwerten von 12 Grad. Der beste Verkehrsservice: A4 Köln-Aachen zwischen Kreuz Aachen und Laurensberg, 2 Kilometer Stau. Geschwindigkeitskontrollen in Aachen, unter anderem auf dem Fetschauer Weg, Seffenter Weg, Berliner Ring, Karl-Marx-Allee und Lütticher Straße in Bildchen. Geknipst wird auch in Stolberg auf der Würselner Straße in Atsch. Und es gibt noch mehr, alle Staus und Blitzer in der Antenne AC-App und im Web 02405 42 56 0, falls ihr noch mehr für uns habt. Dankeschön. 3 Hits am Stück haben wir jetzt für euch. Samba mit Homewrecker, Ace of Base, The Sign aus den 90ern mit dabei und Baby Rexha mit New Religion macht den Anfang. Ich bin James Schindowski. Hallo zusammen.

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0: Somba, der ist klasse. Newcomer, Homewrecker habt ihr gehört hier auf Antenne AC. Drei Hits am Stück gibt's bei uns gleich mit Culture Candela, Hammer. Mit Linkin Park rocken wir eine Runde ab, Lost. Und dann haben wir noch einen 80er für euch von Crowded House. Don't Dream It's Over. Am Freitag senden wir für euch aus dem Landtag in NRW, denn es ist ja nur noch ein Jahr bis zur Landtagswahl. Kollege Niklas Lünebach, bis dahin hat die Politik ja noch einiges zu tun.
1: Auf jeden Fall. Und was genau das ist, das möchten wir eben von euch wissen. Also, welche Themen interessieren euch gerade aktuell am meisten? Welche Wünsche habt ihr an unsere Politiker? Und dann nehmen wir das alles mit und konfrontieren genau diejenigen, die das alles in Ordnung bringen sollen, nämlich die Politiker hier bei uns im Landtag.
0: Ganz genau. Ihr könnt uns nämlich eure Wünsche oder vielleicht auch die Gedanken zuschicken online. Da haben wir einen Fragebogen bereitgestellt. Und da ist auch schon einiges angekommen. Was beschäftigt die Menschen denn?
1: Das sind sehr viele Dinge. Also von Rente bis mehr Unterstützung von Sportvereinen ist da wirklich alles dabei. Wir fragen zum Beispiel auch, fühlt ihr euch von der Politik verstanden und gesehen? Da schreibt Martin tatsächlich teilweise ja. Aber er findet, die Schulpolitik ist ihm trotzdem zu unbeständig, ist ein großes Hin und Her. Da muss sich einiges ändern. Wir fragen zum Beispiel auch in dem Fragebogen, welche Erwartungen habt ihr an die Landespolitik? Ingrid erwartet erstmal mehr Zusammenhalt unter den Politikern. Carsten schreibt ganz einfach, tut endlich etwas. Und eure Meinung, die könnt ihr uns eben auch sehr gerne schreiben. Dann nehmen wir am Freitag das Ganze mit in den Landtag.
0: Und wie gesagt, das Formular dazu, das findet ihr auf unserer Homepage antenneace.de. Yeah. Culture.

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1: Guten Tag. Wenn in rund 3 Wochen in der Aachener Sörs der Chio steigt, ist die komplette Top 25 der Springreiter-Weltrangliste am Start. Im Vorfeld der WM im August wollen sie wohl alle nochmal Aachen spüren. Mit dabei sind der Weltranglisten-Erste Scott Brash, Europameister Richard Vogel, Olympiasieger Christian Kuckuck und Weltcup-Finalsieger Kent Farrington sowie weitere internationale Stars der Springreiter-Szene. Der wegen der WM verkleinerte Chio Aachen läuft dieses Jahr vom 22. bis 24. Mai. Schon zum 10. Mal ruft das katholische Aachener Hilfswerk Missio zum Spenden alter Handys auf. In Deutschland stecken aktuell rund 6000 Kilogramm Gold in ausgemusterten Geräten und die Rohstoffe sollten recycelt statt verschwendet werden. Seit 2016 hat Missio Aachen schon über 522.000 Altgeräte eingesammelt. Die Spendenerlöse aus dem Recycling unterstützen Hilfsprojekte in Afrika. Weitere Infos zur Aktion findet ihr auf der Missio Homepage. Und noch zum Fußball. Alemannia Aachen hat den ersten Neuzugang für die nächste Drittligasaison vermeldet. Daniel Starodit kommt von Eintracht Frankfurt 2 an den Tivoli. Der 22-jährige Stürmer hat in der Hessenliga in dieser Saison in 29 Spielen 19 Tore und 8 Vorlagen erzielt. Bei der Eintracht stand er auch schon gemeinsam mit den aktuellen Alemannen Joel da Silva Chiala und Mehdi Lune auf dem Platz. Eine Minute nach 16:30, soweit die Meldungen. Ich bin Olaf Theissen.
0: Das Wetter für Aachen und die Region. Heute Nachmittag bleibt es grau in grau und es gibt immer mal wieder Regen. Die Temperaturen liegen maximal bei Werten um 15 Grad. In der Nacht regnet es kräftig weiter. 8 bis 4 Grad sind dann drin und morgen bleibt es bei vielen Wolken und Regen. Die Höchstwerte erreichen 12 Grad. Das ist wettertechnisch bzw. auch temperaturentechnisch der Tiefpunkt der Woche. Danach wird es wieder wärmer. Der beste Verkehrsservice: A4 Aachen-Köln zwischen Grenzübergang Fettschau und Kreuz Aachen 3 Kilometer Stau. A4 Köln-Aachen zwischen Kreuz Aachen und Laurensberg 1 Kilometer Stau. Außerdem gibt es Geschwindigkeitskontrollen unter anderem in Aachen auf dem Fettschauer Weg, auf dem Seffenter Weg, Berliner Ring, Karl-Marx-Allee und Lütticher Straße in Bildchen. Geknipst wird auch in Würseln auf der Neuhauser Straße und auf der Oppener Straße. Es gibt noch mehr. Alle Staus und Blitzer findet ihr in der Antenne AC App und im Web. Und wenn ihr noch was habt, 02405 42 56 0. Danke fürs Bescheid geben.
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0: Hier ist Antenne AC am Nachmittag. Freut ihr euch eigentlich schon auf das Programm auf der Burg Wilhelmstein in diesem Jahr? Grund genug gäbe es. Gestern ist es vorgestellt worden, Würselns Bürgermeister Roger Niesen.
1: Ich freue mich total auf die neue Saison hier auf Burg Wilhelmstein. Die Familie wird immer größer, habe ich den Eindruck. Dass das da Theater hat die Bühne schon aufgebaut. Es gibt tolle Acts, es gibt wieder Open-Air-Kino. Diesmal haben wir eine Gruppe aus Taiwan mit tollen Auftritten hier. Das heißt, für jedes Herz ist was dabei, für jeden Geschmack ist was dabei.
0: Ein fester Bestandteil ist auch hier jedes Jahr wieder die Veranstaltung Comedy for Hope mit Kristall und Ingmar Stadelmann. Aber auch die Höhner kommen, Druckluft oder Helge Schneider, Tobias Gossen von der Burg Wilhelmstein.
2: Das Gute ist, dass unsere Zielgruppe, ganz einfach gesprochen, einfach alle Bürger sind. Aber natürlich ist auch wichtig, dass man gewisse Gruppen nicht vernachlässigt. Unsere Hauptaufgabe ist gerade, den Anschluss an die jüngsten Generationen nicht zu verlieren.
0: Ja, und die sind natürlich auch dann mit dabei. Könnt ihr euch das ganze Programm angucken auf den Seiten der Burg Wilhelmstein. Antenne AC hier jetzt mit The Weeknd, Dancing in the Flames, Green Day, 21 Guns und Madonna mit dabei mit ihrem 80er-Kracher Like a Prayer. Drei Hits am Stück. Okay.

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1: Mit Thorsten Adolfs. Guten Tag. In NRW steht offenbar der nächste Castortransport an. Heute Abend sollen zum dritten Mal Behälter mit radioaktivem Atommüll von Jülich ins Zwischenlager Ahaus gebracht werden. Davon gehen Anti-Atomkraft-Initiativen aus. Malte Albrecht hat mehr dazu.
2: Eine offizielle Bestätigung gibt es zwar bisher nicht, trotzdem sind wieder Proteste geplant. In Jülich ist ab 18 Uhr eine Mahnwache direkt am Forschungszentrum angekündigt. In Ahaus soll eine halbe Stunde später eine Fahrraddemo durch die Innenstadt starten. Ziel ist eine Kreuzung, wo der Transport laut den Atomkraftgegnern vorbeifahren soll. Auch hier wollen sich die Demonstranten dann zu einer Mahnwache versammeln. Die ersten beiden Transporte mit hochradioaktivem Müll waren ohne Zwischenfälle verlaufen. Bei den Protesten waren nur wenige hundert Menschen dabei. Die Polizei jedes Mal mit einem Großaufgebot im Einsatz. Insgesamt sollen 152 Castor-Behälter nach Ahaus gebracht werden. Darin befinden sich insgesamt rund 288.000 Brennelemente, etwa so groß wie Tennisbälle. Der Grund für die Transporte: die NRW-Atomaufsicht hat angeordnet, das Zwischenlager in Jülich zu räumen. Es gilt als nicht ausreichend erdbebensicher.
1: Und jetzt weitere Meldungen in der Zusammenfassung. Die USA drohen dem Iran bei weiteren Angriffen in der Straße von Hormuz mit einer massiven Antwort. Im Moment halte die Waffenruhe, sagte Verteidigungsminister Hegseth. Wenn der Iran aber US-Streitkräfte oder weitere Handelsschiffe angreife, werde er mit der, Zitat, überwältigenden und vernichtenden Feuerkraft der USA konfrontiert. Sein Land beobachte die Lage genauso, Hegseth. Jens Spahn bleibt Bundestagsfraktionschef von CDU und CSU. Er erhielt bei seiner Wiederwahl 86,5% der Stimmen. Bei seiner ersten Wahl vor genau einem Jahr hatte er mehr als 90% Zustimmung erhalten. Spahn sagte, sein Ziel sei, dass die Unionsfraktion ein Stabilitätsanker bleibe. Man habe noch viel vor. AfD-Chefin Weidel gibt der Bundesregierung nicht mehr lang. Sie rechnet spätestens nächstes Jahr mit Neuwahlen. Weidel sieht Deutschland nicht nur in einer finanzpolitischen Staatskrise, sondern auch in einer Wirtschaftskrise. Sie wirft Union und SPD vor, eine linksextremistische grüne Politik auf Kosten der arbeitenden Bevölkerung zu machen. In Kempten im Allgäu hat der Prozess um einen Millionendiebstahl aus Parkautomaten begonnen. Angeklagt ist ein ehemaliger Mitarbeiter der Stadt. Er soll innerhalb von 10 Jahren zusammen mit seiner Frau rund 1,9 Millionen Euro erbeutet haben. Der Mann war dafür zuständig, die Automaten zu leeren. Die Münzen soll das Paar auf private Konten eingezahlt und sich dafür Supermarktgutscheine geholt haben. Zum Prozessauftakt hat der Mann unter Tränen ein Geständnis abgelegt. Die Staatsanwaltschaft wirft ihm gewerbsmäßigen Diebstahl vor. Laut Gesetz droht ihm eine Höchststrafe von 10 Jahren Haft. Das waren die Nachrichten mit Thorsten Adolfs.
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4: Heute Nacht wird sich der Regen bei uns noch halten und die Temperaturen sinken auf 8 bis 4 Grad. Morgen bleibt es bei vielen Wolken und Regen. Wir haben dann den kältesten Tag der Woche bei Höchstwerten von 12. In den kommenden Tagen wird es dann wieder milder. Der beste Verkehrsservice: aktuell liegt uns keine Staumeldung vor. Geschwindigkeitskontrollen gibt es unter anderem in Aachen auf dem Fettschauer Weg und auch auf dem Seffenter Weg, dem Berliner Ring, der Karl-Marx-Allee und der Lütticher Straße in Bilchen. Geknipst wird auch in Stolberg auf der Würselner Straße in Atsch. Und es gibt noch mehr. Alle Staus und Blitzer findet ihr in der Antenne AC App und im Web. Und wenn ihr noch was habt, 024 05 42 56 0. Danke fürs Bescheid geben und einen schönen Feierabend mit Antenne AC. 3 Hits am Stück jetzt. Kamrat, Hug Yourself. Mit dabei die Red Hot Chili Peppers, Under the Bridge. Und das hier sind Coldplay und We Pray. Schönen Feierabend euch.

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1: 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Nicole konnte es gar nicht fassen, als Hendrik Frost sie heute angerufen hat.
2: Ach nee.
3: Ach doch.
2: Ach krass.
3: Ach, wow, oder?
2: Okay.
3: Nicole, wo störe ich dich?
2: Auf der Arbeit, im Altenheim.
3: Hast aber 2 Minuten Zeit?
2: Ja, klar habe ich.
3: Und was hast du gestern gemacht?
2: War ich arbeiten, danach war ich bei meinem Minijob.
3: Ja, und von da aus hast du also angerufen hier bei uns beim Geldregen,
2: genau,
3: beim Feierabenddeal.
2: Genau, da war ich mich im Auto faul, genau.
3: So, und dann bist du einmal Auto gefahren, hast Radio gehört und da hat dir jemand 500 Euro versprochen.
2: Ja.
3: So 500 Euro sind viel Geld, ne?
2: Ja.
3: Nicole, hast du schon mal Geldregen gespielt?
2: Nein, natürlich noch nie. Nur fleißig zugehört.
3: Da gibt's ja dieses Weiter und dieses Stopp immer, ne? Wo man dann gucken muss, dass man nicht in den Blitz gerät und nicht auf einmal alles verliert, was ja auch schon mal immer mit Nervenkitzel verbunden ist.
2: Ich weiß, ja.
3: Weiter und Stopp kannst du an dieser Stelle komplett vergessen, denn die brauchst du gar nicht, die beiden Wörter.
0: Ja. 500 Euro.
3: Einfach so.
2: Oh Gott. Dankeschön.
3: Hör ich da Tränchen?
2: Ja, klar.
3: Warum?
2: Mein Gott, ich hab Schweißausbrüche. Hilfe.
3: Nicole, für 500 Euro gibt's auch Deo. Gar kein Problem.
2: Danke, das brauche ich jetzt. Ja, ein gutes.
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1: Guten Tag. Wenn in rund 3 Wochen in der Aachener Sörs der Chio steigt, ist die komplette Top 25 der Springreiter-Weltrangliste am Start. Im Vorfeld der WM im August wollen alle nochmal Aachen spüren. Mit dabei sind der Weltranglisten-Erste Scott Brash, Europameister Richard Vogel, Olympiasieger Christian Kuckuck, Weltcup-Finalsieger Kent Farrington und weitere internationale Stars der Springreiter-Szene. Der wegen der WM verkleinerte Chio Aachen läuft dieses Jahr vom 22. bis 24. Mai. In Eschweiler sind die seit Mitte letzten Jahres laufenden Arbeiten in der Moltke-Straße bald fertig. Laut der Stadt sind bei dieser wichtigen Maßnahme bis Ende der Woche nur noch Restarbeiten zu erledigen. Die Moltke-Straße hat künftig einen 1,90 Meter breiten Gehweg, einen 2,20 Meter breiten Längsparkstreifen sowie neue Baum- und Grünbeete. Für eine Sommerbepflanzung und das Setzen der Bäume im Herbst sorgt der Eschweiler Betriebshof. Gleich am Abend soll in Jülich der 3. Castor-Transport mit radioaktivem Atommüll zum Zwischenlager Ahorn starten. Vermutlich wird dabei wieder nur ein einzelner Behälter transportiert. Die deutschen Anti-Atomkraft-Initiativen wie Stopp West-Castor aus Jülich kritisieren, dass solche Einzeltransporte enormen Aufwand und hohe Kosten verursachen. Außerdem verweisen sie auf 2 Pannen bei den bisherigen Transporten. Ab 18 Uhr protestieren Atomkraftgegner wieder in Jülich vorm Forschungszentrum. Gleich 17:30. Soweit die Meldungen. Ich bin Olaf Theissen.
0: Das Wetter für Aachen und die Region. In der Nacht wird es weiter regnen. Die Temperaturen, die liegen bei 8 bis 4 Grad. Morgen auch viele Wolken. Regen gibt's auch dazu und die Höchstwerte, die erreichen 12 Grad. In den kommenden Tagen danach wird's dann wieder milder. Das ist also temperaturtechnisch der Tiefpunkt dann morgen in dieser Woche. Der beste Verkehrsservice, da haben wir aktuell keine Staumeldungen vorliegen. Geschwindigkeitskontrollen gibt es in Aachen. Auf dem Fettschauer Weg, dem Seffenter Weg, auf dem Berliner Ring, der Karl-Marx- und der Lütticher Straße in Bildchen. Außerdem in Stolberg auf der Würselner Straße in Atsch. Und es gibt noch mehr, alle Staus und Blitzer in der Antenne AC App und im Web. Wenn ihr noch was habt, 02405 42 56 0. Dankeschön.
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0: Hier ist der Nachmittag auf Antenne AC. Wie sicher ist es nachts auf Aachen Straßen und vor allen Dingen, wie sicher fühlt ihr euch? Das hat eine Online-Umfrage der Stadt herausgefunden, deren Ergebnisse jetzt veröffentlicht worden sind. Knapp 4600 Menschen haben daran teilgenommen. Kollegin Maya Kruse, was kam denn dabei raus?
1: Ja, die Ergebnisse waren teilweise wenig überraschend. Zum Beispiel kam heraus, dass das Sicherheitsgefühl nachts in der Stadt vom Geschlecht abhängig ist. Frauen fühlen sich nämlich generell deutlich unsicherer als Männer. Wer hätte das gedacht? Vor allem aber in Parks zum Beispiel. Dort haben nur 9% der Frauen angegeben, sich sicher zu fühlen. Bei Männern sind es immerhin rund 34% gewesen. Ähnliche Unterschiede gibt es dann auch in Parkhäusern, Clubs oder an Kiosken. Und die unsichersten Orte in Aachen sind, wenig überraschend, der Bushof, Kaiserplatz und der Aachener Hauptbahnhof.
0: Was hat dich noch überrascht bei den Ergebnissen? Gibt es da was?
1: Bei der Umfrage kam heraus, dass fast 7 von 10 Befragten schon einmal mit Provokationen oder aggressivem Verhalten zu tun hatten, als sie nachts unterwegs waren. Fast die Hälfte wurde schon mal verfolgt, was ich wirklich schockierend finde. Genauso wie, dass ein Drittel der Befragten schon einmal sexuell belästigt worden ist. Und 2 Drittel haben angegeben, dass sie schon mal gecatcalled wurden. Also da wurde denen dann irgendein sexistischer Kram hinterhergerufen. Das passiert mir übrigens auch sehr regelmäßig. Und da ist es dann auch wirklich scheißegal, ob ich in einem kurzen Kleid oder in einer superweiten Baggy-Jeans unterwegs bin.
0: Tja, und mit diesen Ergebnissen soll jetzt gearbeitet werden. Also, eine bessere Beleuchtung ist geplant oder mehr Busse, die nachts fahren. Die Ergebnisse werden heute Abend auch im Bürgerrat besprochen.

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1: Mit Thorsten Adolfs. Guten Abend. Der Ärger um den Tankrabatt reißt nicht ab. Auch das Münchner IFO-Institut kommt jetzt zu dem Schluss, dass die Steuersenkung bis jetzt nur unvollständig bei den Autofahrern ankommt. Vor allem Diesel sei kaum günstiger geworden, heißt es. Malte Albrecht hat die Einzelheiten.
2: Die Zahlen des IFO-Instituts sind ernüchternd. Von den 17 Cent Steuersenkung wurden beim Diesel in den ersten 3 Tagen nur 4 Cent weitergegeben. Beim Superbenzin waren es immerhin 12 Cent. Die Vermutung der Experten, Deutschland importiert Diesel und der Kraftstoff, der am Wochenende getankt wurde, war wohl noch zum alten hohen Steuersatz eingekauft worden. Vorher hatte schon der ADAC kritisiert, dass die Mineralölfirmen den Tankrabatt nicht voll und ganz an die Autofahrer weiterreichen. Auch die Entwicklung des Rohölpreises könne das nicht erklären. Das Bundeskartellamt mahnt dagegen zur Geduld. Behördenchef Mundt betonte im Deutschlandfunk, die Preisbildung bei Kraftstoffen sei sehr komplex. Neben dem Rohölpreis spielten viele weitere Faktoren eine Rolle. Ob die aktuellen Preise fair zustande kommen, müsse genauer untersucht werden. Und das brauche Zeit. Mundt gab außerdem ein wenig Entwarnung, was den Vorwurf angeht, viele Tankstellen würden sich nicht an die 12-Uhr-Regel halten und den Preis auch davor oder danach erhöhen. Man sehe eigentlich relativ wenig systematische Verstöße, sagte Mundt. Er habe daher nicht den Eindruck, dass im großen Stil gegen die Regel verstoßen werde.
1: Und jetzt weitere Nachrichten, kurz und kompakt. Der mutmaßliche Amokfahrer von Leipzig war schon vor der Tatpolizei bekannt. Es ging unter anderem um Bedrohung und ehrverletzende Delikte in seinem sozialen Umfeld, sagen Polizei und Staatsanwaltschaft. Zuletzt wurde er in einer psychiatrischen Klinik behandelt. Der Mann war gestern durch eine belebte Fußgängerzone gefahren und hatte mehrere Menschen erfasst. 2 von ihnen starben. Auf der Rheinbrücke im Bonner Norden wird ab morgen das Gewicht von Lastwagen kontrolliert. Eine entsprechende Anlage wird dann an mehreren Stellen in Betrieb genommen. Auf der Brücke gilt seit Februar ein Gewichtslimit von 7,5 Tonnen. An das Verbot halten sich viele Lkw-Fahrer aber nicht. Mit immer mehr Haustieren in Deutschland wird illegal gehandelt. Laut Tierschutzbund gab es im vergangenen Jahr knapp 260 Fälle, in denen mindestens 2250 Tiere davon betroffen waren. Die Tierschützer sagen, das sei aber wohl nur die Spitze des Eisbergs. Man gehe von einer hohen Dunkelziffer aus. Als Gegenmaßnahmen fordert der Verband strengere gesetzliche Vorgaben beim Onlinehandel mit Tieren. Außerdem sollten Händler ihre Identität nachweisen müssen. Bund und Länder wollen kräftig in die Kitas investieren. Sie haben ein Programm über 4 Milliarden Euro auf den Weg gebracht. Das hat das Bundesfamilienministerium mitgeteilt. Mit dem Geld sollen Kitas neu gebaut, saniert und besser ausgestattet werden. Finanziert wird das Ganze aus dem Sondervermögen für Infrastruktur und Klimaneutralität. Bundesfamilienministerin Prien sagt, das Geld soll vor allem dort ankommen, wo es am dringendsten gebraucht werde. Besonders profitieren sollen Städte und Gemeinden, die knapp bei Kasse sind. Bevor das Geld fließen kann, müssen die Bundesländer aber noch eigene Förderrichtlinien aufstellen. Danach können die Mittel beantragt werden. Soweit die Meldungen mit Thorsten Adolfs.
3: Das Wetter für Aachen und die Region in der Nacht. Bleibt uns der Regen erhalten, dann bei Temperaturen von 8 bis 4 Grad. Und auch morgen bleibt es bei vielen Wolken und Regen. Die Höchstwerte erreichen 12 Grad. Das ist der Tiefpunkt temperaturentechnisch in dieser Woche. Danach wird es dann wieder milder. Der beste Verkehrsservice, da liegt uns aktuell keine Staumeldung vor. Geschwindigkeitskontrollen gibt es unter anderem in Eschweiler auf der Wadener Straße. Auf der A4 kurz vorm Aachener Kreuz stehen sie im 120er Bereich und in Stolberg auf der Würselner Straße. Es gibt noch mehr, alle Staus und Blitzer findet ihr in der Antenne AC App und im Web. Und wenn ihr noch was habt, 02405 42 56 0. Danke fürs Bescheid geben.
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4: Mit Leo Arregi und ja, aktuell noch ohne Regen. Ich finde das ja total krass. Also als ich eben in den Wetterbericht geguckt habe, da steht ja wirklich so drin, ab 19, 20 Uhr regnet es flächendeckend bis morgen Mittag in NRW. Also ja, gut, warum denn auch nicht? Hat vielleicht auch einen Vorteil, braucht er nicht extra nach Thailand fliegen. Monsun haben wir ja auch hier. Und Nico Santos.

0: So, wir öffnen jetzt mal wieder den Glückskeks des Tages. Das mache ich immer gerne in meinen Sendungen. Ja, weil ich habe zu Hause einfach zu viele von den Dingern. Ich weiß auch nicht, die haben sich mal so angesammelt. Aber toll, jetzt habe ich eine eigene Kategorie im Radio dafür aufgemacht. Und das ist doch auch wunderbar, weil da stehen ja wirklich immer so grundphilosophische Weisheiten drin. Und vielleicht ja für euch auch irgendwie ein Zeichen. Vielleicht steht ihr gerade vor der Lebensentscheidung und wartet nur, dass das Universum euch irgendwas sagt. Hier, das Universum sagt euch jetzt etwas in Form des Glückskeks des Tages. Am 5. Mai 2026. Da steht heute drin, gestern hast du schon morgen gesagt. Okay? Gestern hast du schon morgen gesagt. Also ich finde, wenn man es wirklich so in der kompletten Stille sagt, wirkt es nochmal anders. Gestern hast du schon morgen gesagt. Lass mal sacken. Der Glückskeks des Tages. Ich finde, es ist ein geiler Spruch. Kann man sich wirklich zu Herzen nehmen. Die Ärzte jetzt im besten Mix. Männer und Frauen.
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1: Mit Olaf Theissen, hallo. Komischer Tag heute. Das Wetter kam irgendwie nicht aus den Füßen. Es war weder toll noch richtig mies heute. Ja, und begonnen hat der Tag mit ungewöhnlich vielen Verkehrsunfällen. Gerumst hat es unter anderem auf den Autobahnen im Aachener Kreuz und auf der A4 bei Eschweiler. Zwei Menschen wurden schwer verletzt in Barsweiler. Und am Mittag hat sich in Monschau noch eine Mutter mit ihrem Kind im Wagen überschlagen. Da sind beide wohl mit einem blauen Auge davongekommen. Bei unser aller Alemannia werden derzeit die Weichen für die nächste Saison gestellt. Gestern hat der Club vermeldet, dass 5 Akteure des aktuellen Kaders keinen neuen Vertrag bekommen. Heute haben die Herren Azuzi und Pinto dann einen neuen Stürmer für die Spielzeit 2026-27 präsentiert. Daniel Starodit heißt der junge Mann, der ebenso von Eintracht Frankfurt 2 zu uns kommt, wie vorher schon Medi Lune und Joel da Silva Chiala. Starodit hat in dieser Saison schon gut genetzt in der Hessenliga. In 29 Spielen hat er für 19 Tore und weitere 8 Vorlagen gesorgt. Ist ja schon mal was. Was noch? In Aachen kann man sich jetzt im Frühling wieder an schönen Blumen in den Beeten und Grünstreifen erfreuen. Davon hat der Stadtbetrieb im letzten Herbst Hunderttausende gesetzt und die erblühen jetzt nach und nach. Vor allem Tulpen und Narzissen lachen uns an. Das war der Tag in Aachen und der Region. Ich bin Olaf Theissen. Das Wetter. In der Nacht regnet es, die Temperaturen sinken auf 8 bis 4 Grad. Morgen laut Meteo Aachen bedeckt und zeitweise etwas Regen bei maximal 10 bis 12 Grad. Am Donnerstag zieht der Regen ab. Im Tagesverlauf setzt sich dann bei höchstens 11 bis 14 Grad die Sonne immer mehr durch. Und am Freitag erwartet uns ein freundlicher Sonne-Wolken-Mix bei 17 bis 19 Grad in der Spitze. Die Verkehrslage? Geblitzt wird unter anderem noch auf der A4 aus Köln kommend, kurz vom Aachener Kreuz, in Stolberg auf der Würselner Straße und in Monschau auf der B258 am Abzweig Kalter Herberg. 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
2: Richard Marx spiele ich uns jetzt mit Right Here Waiting For You. Und ich weiß noch, ich habe mal in der Oberstufe den Chor am Klavier begleitet und die haben eben genau das Lied gesungen. Und die Leiterin, das war eine ja also aufbrausende Frau, kann man sagen. Die hatte auch Ansprüche an ihren Chor, weiß ich noch ganz genau. Ihr werdet das doch wohl hinkriegen, nicht so schief zu singen. Richard Marx hat es auch hingekriegt. Und das war kein besonders talentierter Künstler. Gut, da kann man sich jetzt drüber streiten, aber sie hat wirklich viel gefordert von ihrem Kurs. Von ihren kleinen Künstlern hat sie viel gefordert. Harte Worte, weiche Musik. Jetzt also hier für euch Richard Marx, Right Here Waiting. Einen schönen Dienstagabend, ich bin Leo Arrighi.

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0: Miley Cyrus mit dem End of the World und dem sich anbahnenden End of the Song. Ah, wie schön.
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0: Keine Ahnung. Seid ihr so Menschen, die ihr Essen immer fotografieren? Also ich kann das schon verstehen, wenn du da jetzt irgendwie sowas ganz Besonderes aufgetischt bekommst. Ich knips dann auch schon mal gerne. Ne? Und ich kann das auch nachvollziehen. Jetzt muss man aber sagen, das gefällt nicht allen. Vor allem, wenn ihr es vielleicht im Restaurant macht. Kollege Niklas Hünebach, jetzt hat ein Sterne-Restaurant in Berlin sogar Fotoregeln aufgestellt und haben dann direkt Stress mit einem Kunden bekommen.
2: Ja, und zwar das Sterne-Restaurant Nobelhart und Schmutzig. Die haben auf Instagram ein Foto gepostet. Zu sehen ist eine E-Mail von einem Kunden, der hat seine Reservierung storniert. Seine Begründung, er hat mitbekommen, dass er keine Fotos machen darf, andere aber schon. Also wenn du jetzt zum Beispiel Foodblogger bist oder professioneller Kritiker, dann ist das okay. Genau das fand er aber unfair.
0: Okay, was schreibt denn das Restaurant selbst dazu? Die haben die Regeln ja bestimmt aus irgendeinem Grund.
2: Also die sagen, die Leute sollen einfach mal ihr Handy weglegen und das Erlebnis und das Essen genießen. Und vor allem ist die Regel auch dafür da, dass andere Gäste ungestört essen können. Weil, stell dir mal vor, jemand macht jetzt ein Foto von seinem Kartoffelsalat und im Hintergrund schiebst du dir gerade irgendeine Frikadelle sehr unvorteilhaft in den Mund und landest auf irgendeinem Instagram-Profil. Willst du ja auch nicht haben. Dafür ist die Regel eben auch da. Und auch wenn Profis Fotos machen dürfen, das Restaurant schreibt selber, die Fotos müssen die erstmal vorher dem Restaurant vorlegen und abnehmen lassen.
0: Und wie sind so die Reaktionen darauf?
2: Sehr unterschiedlich. Die einen sagen, gut, es machen eh schon zu viele Fotos, ne, deswegen eigentlich eine gute Sache. Die anderen sagen, jeder soll das machen, was er möchte. Auch andere Sterne-Restaurants haben sich dazu schon geäußert. Zum Beispiel das Roots, das ist das einzige 3-Sterne-Restaurant in Berlin. Da sagt der Restaurantleiter, wenn du die ganze Zeit am Handy hängen willst und dir das Essen komplett egal ist, dann ist das deine Sache, ne? Denen ist das egal, kannst du machen, wie du möchtest. Er sagt aber auch, man muss jetzt nicht übertreiben und wenn es dir eben gar nicht passt und du unbedingt Fotos machen willst, dann gehst halt woanders hin.
0: Finde ich, klingt aber deutlich sympathischer. Also bin ich auch der Meinung, ja, wenn du Fotos machen willst, dann mach doch halt Fotos. Und vor allem, wenn du dann schon mal in so einem Sterne-Restaurant hängst, irgendwie für 200 € pro Person, dann willst du doch vielleicht auch mal ein Beweisfoto machen, oder? Warum denn nicht?

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1: Mit Thorsten Adolfs. Guten Abend. Die Welt wird immer digitaler. Das merken wir alle im Alltag. Sollten diese Systeme allerdings mal großflächig ausfallen, droht ein kaum beherrschbares Chaos. Davor warnen jetzt die Vereinten Nationen. Kein Staat sei auf einen digitalen Super-GAU wirklich vorbereitet. Außerdem würden die Risiken unterschätzt. Marc Weiß hat die Infos.
2: Das Problem sei, dass beim Risikomanagement immer nur von einzelnen digitalen Ausfällen ausgegangen werde, die sich schnell lösen ließen. Die Gefahr sei aber, dass ein einzelnes Problem eine andere kritische Infrastruktur beschädigen könnte und plötzlich mehrere gleichzeitig betroffen seien. Die Experten sprechen von einer digitalen Pandemie und sie führen mögliche Auslöser dafür an. Ein Sonnensturm ist nicht unrealistisch. Signale von Navigationssatelliten wären dann gestört. Flugzeuge hätten keinen Live-Radar mehr. Autonom fahrende Autos würden stehen bleiben. Finanztransaktionen würden fehlschlagen. Auch die Stromversorgung wäre gefährdet. Maximale Schäden können auch Vulkanausbrüche unter der Meeresoberfläche anrichten. Im Südpazifik riss vor 4 Jahren bei einem Vulkanausbruch ein großes Unterseekabel und kappte das Internet für Wochen vollständig. Das in einem dichter besiedelten Gebiet und wir hätten ein massives Problem. Die Vereinten Nationen fordern mehr analoge Ausweichmöglichkeiten. Wenn die digitale Welt zusammenbrechen sollte, dann müssten die Menschen wissen, wie sie mit analogen Systemen digitale Krisen überbrücken und am Ende auch bewältigen könnten.
1: Und jetzt weitere Nachrichten in der Zusammenfassung. Bund und Länder stecken 4 Milliarden Euro in Kitas für den Neubau, die Sanierung und eine bessere Ausstattung. Das Geld stammt aus einem speziellen Investitionstopf und gilt rückwirkend ab Januar 2026. Vor allem Städte und Gemeinden, die finanziell schwach aufgestellt sind, sollen davon profitieren. Der Meta-Konzern setzt künftig auf KI, um Kinder unter 13 Jahren von Instagram, Facebook und Threads fernzuhalten. Die Software scannt dabei nicht nur Profilinfos, sondern auch Fotos und Videos. Erkennen Sie zum Beispiel Geburtstagsbilder eines Kindes, wird das Konto gelöscht. Hintergrund ist der Druck der EU. Sie wirft Meta vor, zu wenig für den Schutz junger Nutzer zu tun. In der Stadt Nienburg in Niedersachsen sind bei einem Schusswechsel ein Mensch getötet und ein weiterer schwer verletzt worden. Zwischen mehreren Beteiligten soll es vor der Tat Streit gegeben haben. 2 Menschen wurden vorläufig festgenommen. Laut Polizei besteht für die Bevölkerung keine Gefahr. Nach den Hantavirus-Fällen auf einem Kreuzfahrtschiff vor den Kapverden gehen Experten davon aus, dass sich das Virus nicht wie eine Grippe oder wie Corona verbreitet. Bis jetzt sind 7 Krankheitsfälle bekannt, 3 Menschen sind gestorben. Die Weltgesundheitsorganisation vermutet, dass eine Übertragung von Mensch zu Mensch bei engem Kontakt stattgefunden hat. Das Risiko für die breite Öffentlichkeit wird aber als niedrig eingestuft. Die Passagiere an Bord des Schiffes Hondius müssen erst einmal in ihren Kabinen bleiben. Im Moment werden die medizinische Versorgung und die Heimreise vorbereitet. Die Stimmung an Bord sei ruhig und die Passagiere insgesamt gefasst, heißt es. An Bord sind fast 150 Menschen. Das waren die Nachrichten mit Thorsten Adolfs.
3: Grauer Himmel über NRW und Temperaturen aktuell zwischen 12 und 14 Grad. Dazu bisher meist trocken. Ändert sich aber schnell. Ja, im Laufe des Abends zieht nämlich eine kräftige Regenfront durch und sorgt für Dauerregen, auch in der Nacht. Morgen bleibt es dann ähnlich. Viele Wolken, immer wieder Schauer, maximal 17 Grad dazu. Hier kommt alles ab 6 Minuten Zeitverlust. A1, Dortmund Richtung Münster. Zwischen Kamener Kreuz und Hamberg-Kamen 2 Kilometer 9 Minuten. A2, Hannover Richtung Dortmund. Zwischen Hamm-Untrop und Hamm 2 Kilometer 13 Minuten. A2, Dortmund Richtung Oberhausen. Zwischen Oberhausen-Königshardt und Kreuz-Oberhausen 1 Kilometer 6 Minuten. A3, Köln Richtung Frankfurt. Zwischen Kreuzborn-Siegburg und Bad Honnef-Linz 6 Kilometer 40 Minuten. A44, Kassel Richtung Dortmund. Zwischen Marsberg und Kreuz-Wünnenberg-Haaren 4 Kilometer 17 Minuten und die A52 noch Essen Richtung Düsseldorf zwischen Essen-Kettwig und Breitscheid. 2 Kilometer, dauert da 12 Minuten länger. Euch unterwegs eine gute und sichere Fahrt.
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3: Schönen Abend euch, hier ist Leo Arregi im besten Mix. Gestern große Met Gala in New York, ja, wo sich die Stars immer in ihre schönsten Kostüme werfen. Heidi Klum kam als Statue verkleidet. Oder, das wäre jetzt ein Witz für Stefan Raab, da musste sie eigentlich gar nichts mehr machen, weil sich bei dem Botox eh nichts mehr bewegt.

0: Wenn so eine neue Tierart entdeckt wird, dann muss man als Wissenschaftler ja immer kreativ werden. Ne? So, wie nennst du das Ding denn jetzt? Also, vor so einer Entscheidung stand jetzt auch wieder ein internationales Forschungsteam. Die haben nämlich eine neue Schmetterlingsart entdeckt. Sieht auch wirklich ganz schick aus, finde ich. Also, hat so einen purpurfarbenen Vorderflügel und einen orangefarbenen Fleck in der Mitte.
1: Warum denn nicht?
0: Also ich glaube, Meryl Streep in Der Teufel trägt Prada, sie würde das auch schick finden. So, und jetzt hat man einen Namen gesucht für diesen neu entdeckten Schmetterling und sich entschieden für Papst Leo Schmetterling. Ja, warum denn auch nicht? Also offensichtlich ja benannt nach unserem Papst, nach Papst Leo. Und dazu muss man sagen, das haben die Forschenden jetzt nicht aus irgendwelchen sakralen Gründen gemacht oder weil sie so unglaublich gläubig sind, eher als Appell an den Papst, den Menschen ihrer Verantwortung bewusst zu machen, nämlich die Natur zu bewahren. Und das finde ich dann doch eigentlich so wieder eine runde Aktion, oder? Also, ein Papst-Leo-Schmetterling fliegt jetzt durch die Wälder und durch die Welten und sieht sogar noch ganz schön aus. Let Me Love You von Mario jetzt.
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0: aktuell bei uns so 12 bis 14 Grad, ziemlich viele Wolken, aber noch trocken. Hält nicht mehr so lange, muss man sagen. Später zieht nämlich Regen rein und der bleibt dann auch über die Nacht. Morgen sieht es ähnlich aus, viel grau, immer wieder Schauer, maximal 17 Grad. Vielleicht lockert es am Nachmittag mal ein bisschen auf, aber dann eher so halbherzig. A1 Dortmund Richtung Münster. Zwischen Kamener Kreuz und Hamberg Kamm 2 Kilometer 9 Minuten. A2 Hannover Richtung Dortmund. Zwischen Hamm Untrop und Hamm 3 Kilometer 20 Minuten. Dann die A3 Köln Richtung Frankfurt. Zwischen Siebengebirge und Bad Honnef-Linz 5 Kilometer, dauert 26 Minuten länger. A44 Kassel Richtung Dortmund. Zwischen Marsberg und Kreuz-Württemberg-Haaren 3 Kilometer 13 Minuten. Und A52 Essen Richtung Düsseldorf. Zwischen Essen-Kettwig und Breitscheid 2 Kilometer, dauert 10 Minuten länger. Euch unterwegs eine gute und sichere Fahrt.
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0: So, Oscar-Gewinner sind ja meistens sehr stark auf die Leinwand beschränkt. Deswegen freue ich mich natürlich jedes Jahr aufs Besonderste, wenn eben auch die Songs ausgezeichnet werden. Ist halt immer nur einer. Aber Leute, den spielen wir jetzt. Golden. Dieses Jahr den Oscar für den besten originalen Song gewonnen. Nochmal herzlichen Glückwunsch, Hunter X, EJ, Audrey, Nuna, Ray Army mit dem K-Pop-Demon Hunterscast. Mein Gott, jetzt habe ich es aber auch durch. Ich bin Leo Arigi, hi.

The Rasmus jetzt für euch in the Shadows. Die sind vor ein paar Jahren auch nochmal für Finnland beim ESC angetreten. Ja, das Lied damals hat nicht so gut funktioniert. Ich weiß nicht. Sie waren immerhin nicht so schlecht platziert wie Deutschland. Trotzdem jetzt das Lied, was weitaus besser in den Charts performt hat. In the Shadows.

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0: Coachella jetzt ja auch schon wieder ein paar Wochen her, ne? Ihr wisst Bescheid, dieses krasse Musikfestival in Kalifornien geht auch immer über zwei Wochenenden. Und wenn ich das auf Social Media oder so sehe, ich bin auch immer total baff. Also, wer tritt da auf? Und es ist so cool, wirklich. Dieses Jahr unter anderem er hier auch. Teddy Swims, der Mann mit dieser sonoren Stimme. Und wenn man jetzt nicht weiß, wie Teddy Swims aussieht, man wird vielleicht auch nicht direkt drauf kommen. Der Mann ist nämlich wirklich am ganzen Körper tätowiert und hat dann halt diese engelsgleiche Stimme. Irgendwie eine coole Mischung, finde ich. So, wir spielen jetzt neue Musik von ihm. Mr. Know-It-All heißt grob übersetzt Herr Besserwisser. Und er meint damit sogar sich selbst. Ja, er singt darüber, dass er in Beziehungen gerne den Teufel mal an die Wand malt, um dann im nächsten Moment zu sagen, ja, ich hab's doch gesagt, ich hab's doch gesagt. Aber immerhin, er wünscht sich, er wäre nicht so. Er wünscht sich, er wäre nicht so ein Besserwisser. Kann man ja schon mal sagen. Also, das finde ich schon mal irgendwie ein ganz interessantes Thema, was man so in einem Song aufarbeiten kann. Und musikalisch klingt das doch auch echt ziemlich vernünftig hier, so groovy, ganz entspannt. Teddy Swims, Mr. Know-It-All. Und da kommt natürlich seine krasse Stimmung auch wieder richtig geil zur Geltung.
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1: Ich bin Thomas Bleskin. Der Amokfahrer von Leipzig ist nur wenige Tage vor seiner Tat in einer psychiatrischen Einrichtung stationär behandelt worden. Das bestätigte das Sozialministerium in Dresden. Demnach hielt sich der 33-Jährige auf eigenen Wunsch in der Klinik auf.
2: Warum genau der Mann in Behandlung war, ist nicht bekannt. Laut Sozialministerium gab es aber keinen Grund, ihn am Verlassen der Klinik zu hindern. Es habe keinen Hinweis auf Eigen- oder Fremdgefährdung gegeben. Nach Angaben der Ermittler war der Mann aber schon Polizei bekannt, unter anderem wegen Beleidigungen, aber nicht wegen körperlicher Gewalt. Der 33-Jährige war gestern mit einem Auto durch die Leipziger Innenstadt gerast. Zwei Menschen starben, es gab viele Verletzte. Das Motiv für die Tat ist noch unklar. Thomas Brock, Nachrichtenredaktion.
1: Bundesverkehrsminister Patrick Schnieder schließt eine Verlängerung des Tankrabatts nicht grundsätzlich aus. Man werde schauen, was erforderlich ist, damit das Tanken für alle bezahlbar bleibt, sagte der CDU-Politiker dem Redaktionsnetzwerk Deutschland.
3: Viele können schlichtweg nicht auf das Auto verzichten. Das gilt für Berufspendler, Fahrdienste, aber auch Teile der Wirtschaft wie Speditionen. Sie alle bräuchten in der aktuellen Lage Unterstützung. Insofern sei der Tankrabatt ein wichtiges Signal und die richtige Entscheidung, so Schnieder. Man werde die Lage im Blick behalten und nach den 2 Monaten schauen, was noch erforderlich sei. Solange bis Ende Juni gilt eine Steuersenkung für Benzin und Diesel von knapp 17 Cent pro Liter. Noch kommt die allerdings nicht in vollem Umfang bei den Autofahrern an. Diana Kramer, Nachrichtenredaktion.
1: Jens Spahn bleibt Vorsitzender der Bundestagsfraktion von CDU und CSU. Die Abgeordneten bestätigten ihn 1 Jahr nach seinem Amtsantritt mit großer Mehrheit bis zum Ende der Legislaturperiode im Amt. Ein Fraktionssprecher gab das Ergebnis mit 86% an. Im vergangenen Jahr hatte Spahn noch 91% erzielt. Die wohl schwierigste Nagelprobe hatte Spahn im Herbst zu meistern, als die Junge Union den Aufstand gegen das Rentengesetz von SPD-Arbeitsministerin Bärbel Baas probte. Mit einem offiziellen Übernahmeangebot erhöht die UniCredit den Druck auf die Commerzbank. Wie angekündigt, machte die italienische Großbank ihr Kaufangebot für sämtliche Anteile des DAX-Konzerns offiziell. Bis zum Ablauf des 16. Juni will sich die UniCredit, die bereits knapp 30% der Commerzbank-Aktien kontrolliert, weitere Anteile sichern. Und das waren die Nachrichten mit Thomas Bleskin.
4: Ja, temperaturtechnisch bewegen wir uns so zwischen 11 und 13 Grad aktuell in NRW. Dazu viel Regen, der hält auch die ganze Nacht an. Tiefsttemperaturen zwischen 10 und 7 Grad gibt es da. Der Regen geht sogar morgen in den Mittwoch über. Erst am Nachmittag lockern die Wolken so ein bisschen auf und die Sonne kann sich auch mal zeigen. Dazu gibt es maximal 17 Grad. Mit der A1 Dortmund Richtung Münster zwischen Kamner Kreuz und Hamberg-Kamen 2 Kilometer 8 Minuten. A2 Hannover Richtung Dortmund zwischen Hamm-Untrop und Hamm 3 Kilometer 17 Minuten. Die A3 Köln Richtung Frankfurt zwischen Siebengebirge und Bad Honnef-Linz 2 Kilometer Viertelstunde obendrauf. A44 Kassel Richtung Dortmund zwischen Marsberg und Kreuz-Winnenberg-Haren 4 Kilometer 12 Minuten. Und die A52 noch Essen Richtung Düsseldorf zwischen Essen-Kettwig und Breitscheid 1 Kilometer, da braucht ihr 5 Minuten. Länger. Euch unterwegs eine gute und sichere Fahrt.
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4: Bruno Mars. Und ich muss sagen, ich finde es krass, dass er für seine Europa-Tournee NRW komplett auslässt. Also wirklich, tritt nur in Berlin und Amsterdam auf. Amsterdam, weil da wären wir ja theoretisch schnell als NRWler und in Deutschland nur Berlin. Also I just might. So heißt ja sein aktueller Titel, seine aktuelle Single. Und ich finde, er könnte ja vielleicht einfach doch nochmal nach NRW. You could just might come to NRW, Bruno. You just might come to NRW. Leo Arrighi hier. Schönen Abend euch. Jetzt mit Bruno Mars.

0: muss man immer ganz vorsichtig rangehen hier. Seal, Kiss from a Rose. Oh, wie schön. Für diesen Dienstagabend. Da ist der Geldregen für heute vorbei. Obwohl, stimmt nicht.
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0: 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Nicole konnte es gar nicht fassen, als Henrik Frost sie heute angerufen hat.
2: Ach nee.
0: Ach doch.
2: Ach krass.
0: Ach, wow, oder?
2: Okay.
0: Nicole, wo störe ich dich?
2: Auf der Arbeit, im Altenheim.
0: Hast aber 2 Minuten Zeit?
2: Ja, klar habe ich.
0: Und was hast du gestern gemacht?
2: War ich arbeiten, danach war ich bei meinem Minijob.
0: Ja, und von da aus hast du also angerufen hier bei uns beim Geldregen,
2: genau,
0: beim Feierabenddeal.
2: Genau, da war ich nämlich im Auto faul, genau.
0: So, und dann bist du einmal Auto gefahren, hast Radio gehört und da hat dir jemand 500 Euro versprochen.
2: Ja.
0: So 500 Euro sind viel Geld, ne?
2: Ja.
0: Nicole, hast du schon mal Geldregen gespielt?
2: Nein, natürlich noch nie. Nur fleißig zugehört.
0: Da gibt es ja dieses Weiter und dieses Stopp immer, ne? Wo man dann gucken muss, dass man nicht in den Blitz gerät und nicht auf einmal alles verliert, was ja auch schon mal immer mit Nervenkitzel verbunden ist.
2: Ich weiß, ja.
0: Weiter und Stopp kannst du an dieser Stelle komplett vergessen, denn die brauchst du gar nicht, die beiden Wörter.
1: Ja. 500 Euro.
0: Einfach so.
2: Oh Gott. Dankeschön.
0: Du bist, höre ich da Tränchen?
2: Ja, klar. Mein Gott, ich habe Schweißausbrüche, Hilfe.
0: Nicole, für 500 Euro gibt's auch Deo, gar kein Problem.
2: Danke, das brauche ich jetzt, ja, ein gutes.
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0: In NRW sind wir so im Moment bei 11 bis 13 Grad, dazu ordentlich Regen. Und der zieht sich auch durch die ganze Nacht. Ja? Also die Temperaturen gehen runter auf 10 bis 7 Grad dabei. Morgen am Mittwoch hört das Ganze erstmal nicht auf. Es bleibt weiter nass, viele Wolken. Erst am Nachmittag lockert es ein bisschen auf. Da kann auch kurz die Sonne rausschauen bei maximal 17 Grad.
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0: Justin Bieber, vor ein paar Wochen hat er noch eine der krassesten Performances überhaupt auf dem Coachella gegeben, also finde ich persönlich. Und da hat er auch The Kid LAROI auf die Bühne geholt und die beiden haben den Song hier dann zusammen live performt. War schon irgendwie ziemlich cool, muss man sagen. Ja, aber also die Studioversion habe ich jetzt auch nichts gegen, deswegen spiele ich sie uns jetzt hier im besten Mix an diesem Abend. Ich bin Leo Arigi. Hey!

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0: Es ist gar nicht mehr so lange hin. Nämlich nur noch ein knappes Jahr. Dann wird bei uns in NRW wieder gewählt. Und wir nehmen das zum Anlass, diese Woche mal zu schauen, welche Themen sind denn da eigentlich wichtig? Wirtschaft, Jobs, Preise für Sprit und Energie und Wohnungsmarkt. Das sind wichtige Themen, heißt es aus verschiedenen Quellen. José Nasiandi aus dem Landtagsstudio. Wie kann man das denn so überhaupt vorhersagen?
1: Das lässt sich daran ablesen, dass diese Themen sehr viele Emotionen hervorrufen. In NRW spüren viele Betriebe den Druck, hohe Energiepreise, schwächere Weltkonjunktur, Unsicherheit in klassischen Industriezweigen wie Stahl oder Chemie. Gleichzeitig merken die Menschen das ja auch privat. Alles wird teurer. Beim Wohnen ist es so ähnlich. In den großen Städten ist bezahlbarer Wohnraum für viele kaum noch zu finden. Gerade Azubis und Studierende sind da betroffen und das macht die Themen politisch so brisant.
0: Und was bedeutet das für den Wahlkampf der Parteien?
1: Ja, die Parteien müssen sehr, sehr gute Lösungen liefern. Die CDU wird versuchen, sich als wirtschaftlich kompetent zu positionieren. Die SPD setzt traditionell stärker auf soziale Entlastung. Die Grünen, die müssen zeigen, dass Klimapolitik und Wirtschaft zusammengehen können. Und die FDP versucht, das Thema über Bürokratieabbau zu besetzen. Wer jetzt keine glaubwürdigen Antworten liefert, der wird schnell den Anschluss verlieren an die Menschen und an die Wählerinnen und Wähler.
0: Und entscheidet das dann am Ende die Wahl?
1: Stand jetzt sehr wahrscheinlich ja. Jetzt ist ein Jahr noch eine lange Zeit und es kann sein, dass noch ein Thema aufploppt, das wir im Moment nicht sehen. Aber Wirtschaft und Wohnen, das sind so klassische Alltagswahlkampfthemen. Wenn sich die Lage bis zur Wahl nicht deutlich verbessert, kann das schnell zur entscheidenden Stimmungslage werden. Gerade in einem Bundesland wie NRW, das stark industriell geprägt ist, hat das ein großes Gewicht.
0: Noch ein Jahr bis zur Landtagswahl in NRW und schon jetzt zeichnen sich die Themen ab, die da eine große Rolle spielen werden. Einschätzungen dazu von José Nasiandi aus dem Landtagsstudio. Vielen Dank dir. Wir haben für euch auch alle Infos und Anordnungen zur NRW-Landtagswahl zusammengestellt. Findet ihr alles auf unserer Homepage. Und da findet ihr auch einige Fragen, die wir an euch haben. Ja, weil wir sind am Freitag mit unserem mobilen Studio im NRW-Landtag und wollen dann die Politiker eben mit euren Themen konfrontieren. Und deswegen möchten wir von euch wissen, fühlt ihr euch wirklich richtig gut verstanden von der Politik? Sagt's uns sehr gerne online.
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0: Und dann sind wir mal gespannt, was wir da am Freitag so für euch herausfinden können. Jetzt Musik von Taylor Swift. The Fate of Ophelia.

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1: Ich bin Thomas Bleskin. Einen Tag nach der Amokfahrt in der Leipziger Innenstadt haben mehrere hundert Menschen in einer ökumenischen Andacht der Opfer gedacht. In der Nikolaikirche sagte Oberbürgermeister Burkhard Jung mit Blick auf die Sicherheitsdebatte, Städte könnten nicht zu Festungen umgebaut werden. Gestern war ein 33-Jähriger mit einem Auto durch die Fußgängerzone gefahren. Dabei wurden zwei Menschen getötet und etliche verletzt. Ein Ermittlungsrichter ordnete inzwischen die Unterbringung des Mannes in einem psychiatrischen Krankenhaus an. Jens Spahn bleibt Vorsitzender der Bundestagsfraktion von CDU und CSU. Die Abgeordneten bestätigten ihn ein Jahr nach seinem Amtsantritt mit großer Mehrheit bis zum Ende der Legislaturperiode im Amt. Ein Fraktionssprecher gab das Ergebnis mit 86% an. Im vergangenen Jahr hatte Spahn noch 91% erzielt.
2: Ein respektables Ergebnis für Jens Spahn, der ja einen schwierigen Start im damals neuen Amt hatte. Erst die geplatzte Wahl der SPD-Kandidatin fürs Bundesverfassungsgericht, die vor allem ihm angelastet wurde, weil er den Widerstand in den eigenen Reihen nicht rechtzeitig erkannt hatte. Dann der Aufstand der Jungen Union gegen das Rentengesetz, als Spahn mit viel Aufwand die Mehrheit in den eigenen Reihen organisieren musste. Seitdem gilt sein Rückhalt in der Fraktion aber als stabil und das drückt sich jetzt auch in der souveränen Wiederwahl aus. Thomas Thonfeld, Berlin.
1: Das IFO-Institut sieht beim Tankrabatt in den ersten Tagen nur eine teilweise Weitergabe an den Zapfsäulen. Grundlage ist ein Vergleich der Spritpreise in Deutschland und Frankreich.
3: Besonders groß ist der Unterschied beim Diesel. Der wurde laut IFO-Institut in den ersten drei Tagen des Tankrabatts im Schnitt nur 4 Cent billiger. Bei Superbenzin waren es immerhin 12 Cent. Es ist zwar auch für die Experten schwer, genau zu sagen, wie die schwankenden Preise zustande kommen und wie groß der Einfluss von Maßnahmen wie dem Tankrabatt ist. Zuvor hatten aber auch schon der ADAC und Verbraucherschützer kritisiert, dass die Steuersenkung nur teilweise bei den Autofahrern ankommt. Thomas Brock, Berlin.
1: Die Deutsche Post AG will ihren Konzernnamen ablegen und künftig unter DHL firmieren. Einen entsprechenden Antrag stellte der Vorstand auf der Hauptversammlung in Bonn. Die Zustimmung gilt als sicher, der Namenswechsel soll zum 1. September wirksam werden. Künftig steht Deutsche Post AG nur noch für das Deutschlandgeschäft mit Briefen und Paketen. Der Konzern reagiert damit auf die wachsende Bedeutung des internationalen Logistikgeschäfts.
4: Das Wetter. Aktuell 11 bis 13 Grad bei uns in NRW und es regnet ziemlich durchgehend. Bleibt auch in der Nacht so bei Tiefstwerten zwischen 10 und 7 Grad. Der Mittwoch startet dann ganz ähnlich, also mit viel Regen und viel Grau. Erst später wird es ein bisschen freundlicher. Ein paar Auflockerungen sind drin und vereinzelt kommt sogar mal die Sonne raus. Dazu maximal 17 Grad.
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4: A1 Münster Richtung Dortmund. Zwischen Kamener Kreuz und Kamen Zentrum 2 Kilometer 11 Minuten. A2 Hannover Richtung Dortmund zwischen Hamm-Ünschrop und Hamm 2 Kilometer Viertelstunde obendrauf. Dann die A3 Frankfurt Richtung Köln zwischen Bad Honnef-Linz und Siebengebirge 1 Kilometer Stau 7 Minuten nach einem Unfall. Und die A40 noch Dortmund Richtung Essen zwischen Bochum-Harpen und Bochum-Ruhr-Stadion 1 Kilometer, dauert 13 Minuten länger. Euch unterwegs eine gute und sichere Fahrt.
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5: Jens Salaf, ein Todesfall, der viele Fragen aufwirft. Genau die klären wir in dieser Sendung. Wir haben dazu mit Privatermittlern gesprochen, die den Fall noch einmal neu aufgerollt haben. Wie die Ermittlungen verlaufen sind und zu welchem Ergebnis sie geführt haben, jetzt bei uns.
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5: Guten Abend und herzlich willkommen im Bürgerfunk am Dienstag. Heute beschäftigen wir uns mit einem Fall, der zugegeben wirklich viele Fragen aufwirft und die Menschen hier gerade bei uns in der Region auch bewegt. Jens Salaf. Die Umstände seines Todes sind bis heute nicht abschließend geklärt. Und genau deshalb haben sich zwei unabhängige Ermittler noch einmal intensiv mit dem Fall auseinandergesetzt. Im Bürgerfunk haben wir ja zugegeben erfreulicherweise das zeitliche Privileg, uns solchen Themen auch mal etwas ausführlicher widmen und genauer hinschauen zu können. Genau das machen wir heute zusammen mit Marius Richter und Stefanie Plugge-Henze. Die beiden Privatermittler haben den Fall, wie gesagt, noch einmal neu aufgerollt und ein externes Gutachten für die Staatsanwaltschaft Aachen erstellt. Wie die Ermittlungen verlaufen sind und zu welchem Ergebnis sie geführt haben, das hört ihr in dieser Stunde. Und morgen, kleine Randinfo vorweg, werden dann auch die Eltern von Jens zu Wort kommen und uns ihre Sicht der Dinge einmal schildern. Aber heute erstmal das Interview zu den den Ermittlungen nach der Musik.

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1: Und spricht heute über den Todesfall Jens Salaf. In der Karnevalsnacht vom 20. auf den 21. Februar 2020 ist Jens, damals 21 Jahre alt, ums Leben gekommen. Die Staatsanwaltschaft Aachen ging zunächst von einem Unfall aus. Für die Eltern hingegen klang das jedoch nicht plausibel, weshalb sie nochmal ein Privatermittlerteam beauftragt haben, den Fall neu aufzurollen. Marius Richter und Stefanie Pluge-Henze vom Institut für angewandte Kriminalistik und Forensik haben in dem Fall ermittelt.
2: Ich grüße Sie, Herr Richter. Hallo.
3: Hallo, Herr Schunk. Ich begrüße Sie in Duisburg in unserem Institut.
2: Hallo, Frau Pluge-Henze.
4: Hallo, Herr Schunk.
2: Frau Pluge-Henze, dann bleiben wir direkt bei Ihnen. Lassen Sie uns direkt von vorne beginnen. Wie hat der Fall Jens Salaf begonnen, betrachtet aus der Ermittlerperspektive?
4: Naja, zuerst war es natürlich so, dass wir ein Erstgespräch mit der Familie geführt haben, nachdem sie uns eben auf uns zugekommen sind und gesagt haben, dass sie eben offene Fragen haben zum Tod ihres Sohnes. Dann haben wir uns erst vor Ort einen Überblick verschafft, haben ein Gespräch mit den Eltern geführt und haben anschließend uns dann eben die Akte mitgenommen, haben die digitalisiert und Herr Richter hat sie dann halt eben ausgewertet.
2: Jens Salaf, das ist ein Fall, der wirklich viele Fragen aufwirft. Nicht umsonst hat die Familie den Kontakt zu Ihnen gesucht. Warum ist dieser Fall denn so besonders?
4: Besonders ist er eben deshalb, zum einen, weil die Familie nie erfahren hat, wann Jens gestorben ist. Das war ja lange Zeit gar nicht klar. Sie wussten noch nicht mal den Tag ganz genau, die Uhrzeit schon gar nicht. Und es war eben so, dass seine Sachen, seine persönlichen Gegenstände, Hose, Portemonnaie, Brille, Schlüssel, Handy, verschwunden waren. Und da konnte die Familie nicht mit umgehen, dass gesagt wird, dass es ein Unfall ist. Und es ist ja auch, es wirft ja auch Fragen auf, wo diese Dinge sind. Er lag ja auf einem offenen Feld. Man hätte die ja durchaus finden können, wenn er die tatsächlich selber abgelegt hat. Dann hätten die wirklich im Umkreis sein müssen. Die Staatsanwaltschaft hat ja angenommen, dass eben, oder die Rechtsmediziner vielmehr, dass er erfroren ist. Und vor dem Erfrierungstod ist es eben so, dass es zum paradoxen Entkleiden kommen kann. Das heißt, die Menschen bekommen ein Wärmegefühl auf einmal. Das resultiert einfach dadurch, weil das ganze Blut konzentriert sich auf die Körpermitte und kurz vor dem Tod weiten sich die Gefäße nochmal, dann schießt das Blut zurück. Und dann haben die das Gefühl, die sind total heiß und fangen die an, sich auszuziehen. Aber das ist eben kurz vor dem Tod. Das heißt, die Sachen hätten wirklich in dem Umkreis von ihm liegen müssen.
2: Sind das so die Hauptmerkmale gewesen, wo Sie gesagt haben, das kann nicht sein, das müssen wir uns mal genauer anschauen, Sie können das gerne fortführen auch?
4: Genau, das war eben der Punkt, wo wir gesagt haben, das ist was, was man angucken muss und eben das Verletzungsbild, was er aufweist, war halt sehr, sehr massiv dafür, dass er sich da einfach ausgezogen haben soll und dann sofort verstorben sein soll.
2: Ermittler lassen sich ja nicht gerne in die Karten gucken, aber vielleicht können Sie uns doch mal so ein Stück weit mitnehmen, wie Sie denn dann genau in diesem Fall, Frau Pluge-Henze hat es kurz schon mal angerissen, aber wie sind Sie konkret eingestiegen? Sie hatten die Informationen, die Akte, Sie haben die digitalisiert. Nehmen Sie uns mal so grob mit.
3: Also wir arbeiten sozusagen nach dem Konzept der Strafaktenforensik. Das heißt, was wir machen ist, wir schauen uns natürlich alles an, was bis dato verschriftlicht wurde. Wir schauen uns die Ermittlungsakte genau an, wir lesen sie, schauen uns, was dort für Maßnahmen getroffen wurden, zu welchen Ergebnissen diese Maßnahmen geführt haben. Hier in diesem Fall war die Besonderheit, wir hatten hier zum Glück einen sehr umfänglichen Obduktionsbericht. Wir haben hier ein toxikologisches Gutachten gehabt. Wir haben auch partielle Aussagen in der Akte gehabt von Zeugen, die befragt wurden, allerdings zu einem Zeitpunkt, als Jens Salaf noch vermisst galt und daher diese Befragungen auf diese vermissten Sache ausgerichtet waren und nicht in der Tiefe auf eine, ich sage jetzt mal, auf einen Sterbefall. Und da setzen wir an und schauen uns an, wo wir da im Grunde genommen stehen und dann gehen wir weiter.
2: Wie schwer war das für Sie? Ich meine, das war ja ein Puzzle von 1000 Stücken. Da erstmal reinzukommen, sich zurechtzufinden, wissen, wo setzt man jetzt an? Dann natürlich auch Frau Pluge-Henze, Sie haben ständig mit der Familie agiert. Also welche Rolle hat da die Zusammenarbeit mit der Familie Welch in den Ermittlungen gespielt? Und wie haben Sie diese Aufgaben dann unter Ihnen beiden aufgeteilt? Dass wir das auch nochmal kurz erwähnen.
4: Ja, die Zusammenarbeit mit der Familie war immens wichtig, weil wir natürlich oft Rückfragen hatten. Und um weiterzukommen, mussten wir natürlich schnell beantwortet werden. Das heißt, wir haben, also ich in dem Fall, habe wirklich 24 Stunden, 7 Tage die Woche mit den Eltern kommuniziert. Die Eltern waren für mich erreichbar, ich war für sie erreichbar und was wirklich ganz, ganz wichtig war, der Freundeskreis. Na, Jens hat einen unglaublich tollen, loyalen Freundeskreis und die Jungs waren wirklich zu jeder Zeit, waren die für mich ansprechbar. Also da konnte ich auch nachts um 12:30 nochmal schreiben, du, ich habe da noch eine Frage. Das war wirklich eine ganz, ganz lange, aber auch sehr intensive Zeit Und das habe ich halt eben übernommen, damit Herr Richter eben die Zeit hat, sich in der Akte zurechtzufinden, ne, die zu bewerten, zu analysieren, die nächsten Schritte zu planen. Das Problem ist halt, wenn er in diesem Prozess drin ist und er wird halt jedes Mal rausgeholt, ne, wenn er angerufen wird oder selber irgendwelche Fragen klären muss, ist der Sache halt nicht zuträglich. Und deshalb haben wir gesagt, okay, ich mache das organisatorisch, ich übernehme quasi die Angehörigenbetreuung und kümmere mich um alles, was so drumherum ist. Und er kümmert sich halt eben um die Akte, um die Planung, um die Analyse und weitere Schritte, die eingeleitet werden müssen. Ne?
1: Sagt Stefanie Plugge-Henze bis hierhin. Vielen Dank. Gleich geht's weiter nach Fury and the Slaughterhouse und deren neuen Single When We Were Young für euren Dienstagabend hier im Bürgerfunk. Ich bin Sascha Schunk. Hi.

0: Shania Twain mit...
1: Ka-ching.
0: Genau, Ka-ching aus dem Jahr 2003 gehört im Bürgerfunk hier bei Antenne AC. Der Todesfall Jens Salaf wirft viele Fragen auf und beschäftigt nicht nur viele Menschen hier bei uns in der Region, sondern eben auch die Justiz und die Ermittler rund um Marius Richter und Stefanie Plugge-Henze. Mit beiden habe ich gesprochen.
2: Herr Richter, Sie waren ja auch zusammen mit Frau Plugge-Henze bei Stern TV und da wurde ja auch erwähnt, dass Jens wohl ja intimen Kontakt zu Frauen gehabt haben soll. Könnte denn hier der Grund liegen, dass da Jens irgendwie jemanden aus Eifersucht einen Streich spielen wollte? Das war zumindest für mich als Zuschauer eigentlich doch sehr ersichtlich.
3: Ja, das stimmt schon. Also unsere Arbeit zielt natürlich in solchen Fällen darauf ab, festzustellen, was könnte die Motivlage für eine solche Tat sein? Weil über das Motiv kommen Sie meistens dann auch zu dem Täter, wenn Sie das dann wirklich sauber herausarbeiten. Und da gebe ich Ihnen recht, also der Modus operandi, wenn wir jetzt davon ausgehen, dass wir jetzt nicht allein verschuldeten Tod von Jens annehmen, ihn im Grunde genommen auszuziehen, ihn dann also so durch die Felder vor sich her treiben zu lassen, das hat schon eine Qualität, von der man ausgehen müsste, da muss irgendwie ein Rachegedanke sein. Jemand muss wirklich starke Emotionen empfunden haben und muss seinem Racheinstinkt gefolgt sein. Und da würden wir auch tatsächlich ein Motiv tatsächlich auch sehen und auch in diesem Kontext, den Sie da erwähnt haben.
2: Wir haben das eben auch schon mal ganz kurz angerissen. Ich meine, die Staatsanwaltschaft Aachen ist davon ausgegangen, dass Jens sich auf dem Heimweg verlaufen hat, betrunken und dann in der Folge irgendwie erfroren war. An welchen Aspekten, Indizien machen Sie das fest, dass das eben so nicht sein kann?
3: An sehr, sehr vielen Aspekten machen wir das fest. Also es gab ja verschiedene Faktoren, die uns dazu hinführen konnten, nämlich, ich sage einfach mal, die Aspekte des Erfrierungstodes, also sprich die einzelnen Phasen, die jemand durchläuft, bis er den Erfrierungstod erleidet. Dann gab es den Aspekt des Alkoholabbaus, der ja auch ganz wesentlich ist, weil man natürlich zurückrechnen kann. Das sind solche Aspekte, die wir nutzen, um dann letztendlich dann den Sterbezeitpunkt zu ermitteln.
2: Die Infos haben Sie dann von der Rechtsmedizin, die ihn obduziert haben, bekommen, oder?
3: Ja, gut. Wir konnten das toxikologische Gutachten entsprechend bewerten. Wir konnten bewerten den Obduktionsbericht. Es gab dann natürlich noch diesen Aspekt, dass Jens, ich sage jetzt mal um die Mitternacht, auch noch einen Snack zu sich genommen hat. Wir konnten sogar verifizieren, was er zu sich genommen hat. Im Rahmen der Obduktion sind ja auch noch Mahlzeitreste festgestellt worden im Mageninhalt. Die Konsistenz dieser Mahlzeit, die lässt auch einen Schluss darauf zu, wie der Verdauungsprozess sich in der Zeit entwickelt hat und wie weit er fortgeschritten war, auch das lässt sich zurückrechnen. Das heißt, wir haben drei ganz wesentliche Faktoren, die uns eigentlich immer wieder zu einer etwas gleichen Uhrzeit zurückgeführt haben, also sprich zu der Sterbezeit. Wir taxieren den Sterbezeitpunkt so auf etwa 6 Uhr plus minus vielleicht eine Stunde. Aber so in etwa wird es gewesen sein, also sprich schon an dem 21. des frühen Morgens müsste Jens eigentlich verstorben sein.
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Hier ist er, der Bürgerfunk am Dienstag. Danke fürs Einschalten. Wenn auch ihr ein Thema habt, über das ihr gerne mit uns sprechen möchtet, kein Problem, schreibt mir gerne eine E-Mail an bürgerradio@sascha-schunk.de. Bürgerradio mit ue@sascha-schunk.de. Nennt mir euer Thema, gerne mit ein paar Zeilen dazu, wo der Schuh drückt. Und dann werde ich mich umgehend bei euch melden und auch euch hier im Bürgerfunk zu Wort kommen lassen. Habt einen schönen Abend. Yeah.

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1: Wie Marius Richter vorhin bereits erwähnte, soll Jens in den frühen Morgenstunden des 21. Februars verstorben sein. Er konnte sich nicht mehr selbst aus der misslichen Lage befreien, nachdem er auf einem Feld nahe seiner Heimat Konzen von dem oder die Täter dahingetrieben wurde und umhergeirrt ist. Doch nun stellt sich die Frage, warum aber Jens nicht mehr in der Lage war, sich selbst zu retten oder um Hilfe zu rufen. Marius Richter erklärt die Hintergründe.
2: Das entscheidende Merkmal ist, dass er im Grunde genommen zu diesem Zeitpunkt gar nicht mehr wahrgenommen hat, dass er in einer Lebensgefahr sich befunden hat und daher auch nicht mehr irgendwelche Aktivitäten durchführen könnte, um sich selbst zu retten.
3: Weil er zu schwach war, oder?
2: Ja, weil er natürlich in der Folge der fortgeschrittenen Frierungsthematik und auch die Alkoholwirkung war ja nun auch noch vorhanden, einfach gar nicht mehr das Gefühl hatte, er muss sich retten. Also er hat es einfach kognitiv nicht mehr wahrgenommen, dass er eine Hilfe braucht.
3: Also wäre der Alkohol nicht gewesen, wäre es durchaus anders ausgegangen.
2: Naja, wissen Sie, man schiebt das sehr gut und sehr gerne immer auf diese Alkoholwirkung hin. Aber die Alkoholwirkung war dem Grunde nach auch zu diesem Zeitpunkt ja auch schon relativ weit runter gearbeitet. Ja? Man baut ja als Mensch, als Mann, ja, ich sage jetzt mal, eine gewisse Statur auch hat, etwa 0,15 bis 0,2 Promille stündlich ab. Das heißt, er dürfte gar nicht in diese Phase gewesen sein, in der er durch die Staatsanwaltschaft und durch die Polizei angenommen nicht in der Lage war, sich koordinativ irgendwie selbst einzuordnen. Ich denke, viel, viel stärker war die Wirkung der Kälte, des nahenden Erfrierungstodes letztendlich auf seine kognitiven Fähigkeiten hin.
3: Jetzt wird ja auch gesagt oder vermutet, dass eben Jens nicht alleine an diesem Tod verschuldet war, sondern man ihn eben dahin getrieben hat. Täter, glauben Sie, dass das deren Absicht gewesen war, Jens zu töten oder ihm eigentlich nur einen Streich zu verpassen?
2: Ich glaube, es war eine spontane Geschichte, eine spontane Tat. War jetzt nicht großartig vorher geplant. Es hat sich einfach aus der Situation ergeben, dass Jens plötzlich in Konzen relativ eher alleine war zunächst mal und auch alkoholbedingt auch nicht mehr ganz so sicher in seiner Verteidigung, würde ich sagen. Ja, also auf jeden Fall war er anfällig und bot dadurch bedingt auch ein geeignetes Opfer, um möglicherweise gewissen Rachegelüsten nachzugehen. Also ich glaube, die Täter hatten nicht von vornherein im Blick, dass Jens dabei ums Leben kommt. Ich glaube vielmehr, dass das einfach eine Folge war, die die Personen, die vielleicht dann Jens in diese Situation gebracht haben, gar nicht erahnt haben zu diesem Zeitpunkt, dass er tatsächlich auch daran sterben könnte.
3: Das macht das natürlich nicht weniger schlimm, gerade für die Familie, aber eben auch für die Bewohner der Stadt Konzen. Das hat mir Familie Welch auch gesagt, sie möchten gerne Klarheit in dem Fall haben, aber ihnen ist eben auch stellvertretend für andere Eltern wichtig, dass die Täter gefasst werden.
2: Absolut, ja, denn das mag ja ein Streich gewesen sein oder es mag ja, ich sag jetzt mal, nicht mit dieser Intention angegangen worden sein, aber nichtsdestotrotz, wir haben ja schon ein hohes Grad an kriminellen Handeln, ne? Das muss man einfach mal deutlich sagen, also da ist jemand schon definitiv weit über die Grenze hinausgegangen und wenn man so ein bisschen den klaren Menschenverstand einschaltet, dann kann man durchaus schon annehmen, dass wenn man jemanden auszieht und den mal irgendwie die Felder jagt bei solchen Temperaturen in dem Zustand, dass das möglicherweise dann letztlich sogar in der letzten Konsequenz nicht überlebt. Wobei ich nicht glaube, dass das die Intention war. Es war aus meiner Sicht, war es vielleicht eine Art, ich erteile dir mal eine Lektion, wie man sich nicht verhält oder dass man vielleicht auch mal Dinge anders macht. Aber am Ende des Tages hat das zum Tod geführt und die Verantwortlichen müssen zur Rechenschaft gezogen werden, natürlich. Das müssen aber die Ermittlungen ergeben. Ne? So, aber das sind Spekulationen. Aber ich, wie gesagt, vom Tatablauf her würde ich das eher als spontan Tat bezeichnen, der günstigen Umstände gegeben, geschuldet. Vermutlich, wenn Jens dort nicht ausgestiegen wäre, wäre er heute definitiv wahrscheinlich noch am Leben und dann hätte man vielleicht das nicht erleben müssen. Aber Fakt ist, er ist dann nun mal ausgestiegen in der Position, in der Situation und das wurde genutzt.

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1: Hab gehört, du bist ein Astronaut. Hast du vielleicht ein bisschen Sternenstaub?

0: Sarah Connor. Zusammen mit Sido. Interstellar für euren Bürgerfunk am Dienstag. Heute geht es um den Fall Jens Salaf, der uns nach wie vor beschäftigt. Vor allem eben die Eltern Manuela und Helmut Welsch, die wir morgen hören werden hier in der Sendung. Doch jetzt nochmal zurück zu Ermittlerin Stefanie Plugge-Henze.
1: Obwohl Sie ja mit einigen Zeugen im intensiven Kontakt standen. Warum ist es denn in diesem Fall dennoch so schwierig gewesen, die genauen Abläufe dieser Nacht zu rekonstruieren?
2: Die Schwierigkeit lag einfach darin, dass die Zeugen damals eben nicht befragt wurden und die Erinnerung jetzt halt eben schon 6 Jahre alt ist. Man muss aber dazu sagen, deshalb ist dieser Kontakt auch mit den Zeugen so wichtig gewesen und so intensiv. Die erinnern sich doch noch an relativ viel. Und häufig haben sie auch das Problem, in Anführungsstrichen, dass sie sich an Dinge erinnern, aber gar nicht wissen, wie wichtig das ist und es deshalb überhaupt nicht erzählen. Das heißt, sie müssen immer wieder nachhaken, ne? Und hast du das gesehen oder nicht? Oder ne, wie war das denn? Ne? Wo habt ihr gesessen? Und so sind wir halt tatsächlich an sehr, sehr wichtige Informationen gekommen, die schlussendlich auch für uns dann alles gedreht haben. Ne?
1: Gibt es noch sonst noch nennenswerte Herausforderungen, die Ihnen da im Laufe der Ermittlungen begegnet sind, wo Sie sagten, das war schon so ein harter Kern, wo wir wirklich mal genauer hinschauen mussten?
2: Ja, ist ja auf jeden Fall die Ausstiegssituation gewesen an der Blumengasse. Wir mussten wissen, wer hat sich im Bus befunden, welche Personen sind ausgestiegen, wie sind sie ausgestiegen, ja, also welche Türen haben sie benutzt, welche Wege sind sie gegangen. Und deshalb hatten wir eben auch bei Antenne AC den Zeugenaufruf gemacht und haben sich auch wirklich einige Menschen gemeldet. Und mit Hilfe dieser Zeugen ist es uns dann eben gelungen, diese Gruppe zum großen Teil aufzuhellen. Und wir wissen eben auch, wie diese Leute gegangen sind.
1: Also quasi dieser Austausch mit den Medien ist für Sie da also auch von großer Bedeutung. Die arbeiten Ihnen da ja auch dann deutlich zu, ne?
2: Absolut. Also gerade in einem Fall wie beim Jens geht es ohne Medien auch überhaupt nicht, weil wir müssen ja irgendwie Zeugen generieren. Im Fall von Jens hatten wir ja fast keine, also ja, Befragung hatten wir ja gar nicht, es war eine informatorische Befragung, Vernehmungen gab es gar nicht. Das heißt, wir mussten ja erstmal die ganzen Personen ausfindig machen irgendwie. Und um die zu erreichen, nutzen wir dann natürlich schon gerne die Medien.
0: Ja, schön, dass der Aufruf hier im Radio bei Antenne AC im Hauptprogramm etwas gebracht hat, Zeugen zu mobilisieren, die eben wichtige Aussagen getätigt und damit nützliche Informationen und Details für die Ermittlungen gegeben haben. Gleich nach 80er Musik kommen wir dann allmählich zum Ende der Sendung und der Interviews.

0: eine zugegeben doch ungewöhnliche Kombination, ne? Liza Minnelli und die Pet Shop Boys mit Losing My Mind aus dem Jahr 1989 gehört hier im Bürgerfunk auf Antenne AC. Marius Richter und Stefanie Plugge-Hense haben im Auftrag der Familie Welch, den Eltern von Jens Salaf, ein externes Gutachten erstellt, in dem noch einmal alle Details zum Tathergang und dem Tod ihres Sohnes dokumentiert wurden. Dazu abschließend nochmals Marius Richter.
1: Ende Januar 2026 haben Sie das fertige Gutachten dann bei der Staatsanwaltschaft Aachen abgegeben. Jetzt haben wir gut 3 Monate später, im Frühjahr 26 sind wir jetzt. Gibt es denn seitdem bereits irgendwelche Rückmeldungen oder Entwicklungen zu Ihrem Gutachten? Und vor allen Dingen, was erhoffen Sie sich jetzt konkret?
2: Richtig, wir haben also im Januar das Gutachten bei der Staatsanwaltschaft eingereicht. Mit dem Gutachten, das Gutachten ist ja noch recht opulent, mit 182 Seiten. Und wir haben auch noch eine ganze Menge Auswerteberichte, also sprich noch eine Akte mit eingefügt. Also wir haben ungefähr 700 Blatt eingereicht. Die Staatsanwaltschaft hat wirklich da auch eine Menge Papier zu verarbeiten und eine Menge Informationen zu verarbeiten.
1: Können Sie denn jetzt sagen, dass Ihre Arbeit mit dem Gutachten aus Ihrer Sicht jetzt wirklich komplett abgeschlossen ist? Oder kann es gut möglich sein, dass Sie auf Grundlage neuer Erkenntnisse der Staatsanwaltschaft eben noch einmal nachlegen oder weitere Punkte überprüfen müssen?
2: Also wir sind im Grunde, was die Ermittlungsarbeit angeht, sicherlich raus. Was wir auf jeden Fall machen, wir stehen natürlich mit unseren Erkenntnissen der Staatsanwaltschaft zur Verfügung. Wir hätten dann im Grunde genommen einen Zeugenstatus, weil wir bezeugen können, was wir dort festgestellt haben und recherchiert haben. Insofern haben wir auch von Anfang an die Kooperation und auch die Bereitschaft immer wieder dargelegt. Wir stehen der Staatsanwaltschaft zur Verfügung für Nachfragen oder für etwaige ergänzende Informationen. Aber wie gesagt, wir werden damit nicht mehr befasst sein. Die Ermittlungshoheit liegt da tatsächlich bei der Polizei und der Staatsanwaltschaft und da mischen wir uns nicht ein.
1: Gibt es von Ihrer Seite abschließend noch irgendeinen Wunsch, einen Appell, irgendwas, was Sie gerne noch loswerden wollen würden?
2: Ach, ich würde mir wirklich wünschen, dass man diesen Fall nochmal aufnehmen würde und nochmal wirklich in der Tiefe kriminalpolizeilich aufarbeiten und letztendlich, wir sind davon überzeugt, dass Jens fremdverschuldet zu Tode gekommen ist und dass man einfach die Menschen, die das zu verantworten haben, zur Rechenschaft zieht. Das ist so der Wunsch, der natürlich im Abschluss an eine solche Arbeit immer natürlich da ist.
1: Frau Plugge-Hense und Herr Richter, ich danke Ihnen vielmals für die ausführlichen Einblicke in den Fall Jens Salaf und wünsche Ihnen vor allen Dingen weiterhin viel Erfolg bei diesen Ermittlungen, sofern es dann noch notwendig sein wird und auch bei weiteren. Ihnen alles Gute und tschüss, Herr Richter.
2: Tschüss, Herr Schunk, vielen Dank für Ihre Zeit.
0: Nochmals vielen Dank für das Interview und den Einblick in die Ermittlungen zum Todesfall Jens Salaf. Morgen Abend werden, wie bereits angekündigt, dann die Eltern Manuela und Helmut Welch zu Wort kommen und auch ihre Erfahrungen zum Verschwinden von Jens und der anschließenden Suche einmal schildern. Wenn euch das auch interessiert, dann seid ihr morgen Abend um 21 Uhr wieder sehr gerne hier herzlich willkommen. Für heute bin ich raus. Danke, dass ihr dabei wart. Ciao, tschüss, sagt euer Sascha Schunk vom Bürgerfunk. Mit Adios von Lavina und Alvaro Soler. Von Lavina und Alvaro Soler.

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1: Ich bin Ursula Winkler. Nach der tödlichen Amokfahrt durch die Leipziger Innenstadt wird der Täter in eine Psychiatrie eingewiesen. Ein Ermittlungsrichter habe die Unterbringung des 33-jährigen Deutschen angeordnet. Das teilte die Staatsanwaltschaft mit.
2: Der Beschuldigte habe die Tat wohl im Zustand der zumindest erheblich verminderten Schuldfähigkeit begangen, heißt es zur Begründung. Und es sei wahrscheinlich, dass er weitere ähnliche Taten begehen würde. Seine Unterbringung in der Psychiatrie diene daher der öffentlichen Sicherheit. Laut Ermittlern wurde der 33-Jährige wenige Tage vor seiner Amokfahrt auf eigenen Wunsch in einer psychiatrischen Einrichtung behandelt, aber dort Ende April entlassen. Bei einer ökumenischen Andacht gedachten am frühen Abend hunderte Menschen der Opfer. Oberbürgermeister Jung erklärte, Leipzig trauert, aber Leipzig steht zusammen. Onni Torau, Nachrichtenredaktion.
1: Jens Spahn bleibt Vorsitzender der Bundestagsfraktion von CDU und CSU. Die Abgeordneten der Unionsfraktion bestätigten ihn ein Jahr nach seinem Amtsantritt mit großer Mehrheit bis zum Ende der Legislaturperiode im Amt. Ein Fraktionssprecher gab das Ergebnis mit 86,5% an. Im vergangenen Jahr hatte Spahn noch gut 91% erzielt. Sowohl Moskau als auch Kiew haben eine Feuerpause angekündigt, allerdings zu unterschiedlichen Zeiten. Der ukrainische Präsident Zelensky hat sie ab dieser Nacht angekündigt. Russland wiederum will sie zur Gedenkfeier zum Weltkriegsende am Samstag durchsetzen.
3: Die Chancen, dass die Waffenruhe tatsächlich zustande kommt, stehen schlecht. Bis zuletzt konnten sich die Kriegsparteien nicht auf einen Termin für den Beginn einigen. Schwerer Beschuss in den Abendstunden, der vor allem in der Ukraine wieder mehrere Todesopfer forderte, lässt auch keinen echten Friedenswillen erkennen. In der Vergangenheit gab es mehrmals Versuche, Feuerpausen zu etablieren. Durchgängig eingehalten wurden solche Bemühungen jedoch auch damals nicht. Sowohl Kiew als auch Moskau haben sich immer wieder schwere Verletzungen solcher Waffenruhen vorgeworfen. Aus Moskau, André Berlin.
1: Die Deutsche Post legt ihren Konzernnamen ab und heißt künftig DHL. Einen entsprechenden Vorstandsantrag nahmen die Aktionäre bei der Hauptversammlung in Bonn an. Der Namenswechsel wird vermutlich zum 1. September vollzogen. Künftig steht Deutsche Post AG nur noch für das Deutschlandgeschäft mit Briefen und Paketen. Der Konzern reagiert damit auf die wachsende Bedeutung des internationalen Logistikgeschäfts.
4: Ja, temperaturtechnisch bewegen wir uns so zwischen 11 und 13 Grad aktuell in NRW. Dazu viel Regen, der hält auch die ganze Nacht an. Tiefstemperaturen zwischen 10 und 7 Grad gibt es da. Der Regen geht sogar morgen in den Mittwoch über. Erst am Nachmittag lockern die Wolken so ein bisschen auf und die Sonne kann sich auch mal zeigen. Dazu gibt es maximal 17 Grad. Mit der A1 Münster Richtung Dortmund zwischen Kamener Kreuz und Kamen Zentrum 2 Kilometer 9 Minuten. Und die A2 Hannover Richtung Dortmund zwischen Hamm-Üntrop und Hamm 2 Kilometer 7 Minuten. Euch unterwegs eine gute und sichere Fahrt.
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4: Jennifer Lopez hat vor ein paar Tagen so ein Foto auf Instagram gepostet. Und da ging es dann wirklich recht schnell ab in den Kommentaren, weil, wie, die ist 56 und hat einfach noch ein Sixpack. Kann doch nicht sein. Eigenen Angaben zufolge steht sie dafür auch jeden Morgen um 5 Uhr auf. Und man muss ja auch sagen, also sie könnte ihre eigene Musik ganz grandios benutzen, um dazu zu workouten. Finde ich auch geil. Läufst an so einem Pilates-Kurs vorbei oder an so einem Hard-Tracking-Yoga. Keine Ahnung, wie das alles wirklich heißt. Und dann bounce dir dein eigener Song entgegen. Kleiner cooler Moment. Jennifer Lopez, jetzt im besten Mix. Waiting for Tonight. Ich bin Leo Arigi, hi.

0: DJ, alle Farben hier mit Baby Goodbye.
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0: Letzte Woche in den Kinos gestartet, der zweite Teil von Der Teufel trägt Prada. Meryl Streep da ja als unsympathische Chefin von so einer Modezeitschrift. 20 Jahre ist es schon her, krass, ne? Also wir mussten schon lange auf eine Fortsetzung warten. Aber Leute, 20 Jahre, das ist noch nichts. Es gibt nach wie vor Filme, die haben bis heute keinen zweiten Teil geschenkt bekommen. Und man fragt sich so ein bisschen, ja, warum denn eigentlich nicht? Kollege Markus Steinacker hätte sogar direkt Ideen für diese Filme.
2: Hätte Jack überleben können? Hätte er nicht doch noch neben Rose auf die Holzplanke gepasst? Nein, aber in Titanic 2 gibt's trotzdem ein Happy End. Eine plötzlich auftauchende Poolnudel klemmt sich unter Jacks Gesäß. Er überlebt der Vermüllung der Weltmeere sei Dank. Titanic 2, alles trocken, sowohl Jack als auch unsere Tränendrüsen. Mehr Glück hat auch Tom Hanks in Castaway 2. Verschollen. Zunächst wieder ein Flugzeugabsturz. Wieder der einzige Überlebende. Aber statt auf einer einsamen Insel strandet er auf Mallorca.
3: Endlich normale Leute.
2: Tragischerweise stirbt er trotzdem nur 3 Stunden später an einer Alkoholvergiftung. Sein Volleyballfreund Wilson hingegen schafft den Durchbruch am Ballermann und schreibt einen Partyhit mit Icke Hüftgold.
4: Oh baby, baby, balla, balla.
2: Ja, Tom Hanks ist natürlich nur im Film gestorben. Er muss immerhin noch den zweiten Teil drehen von Forrest Gump.
5: Meine Mama hat immer gesagt, das Leben ist wie eine Schachtel Pralinen.
2: Ja, aber heute eine Schachtel Dubai-Pralinen. Die mampft er auch nicht mehr auf einer beliebigen Bank im Park, sondern im Tonstudio. Forrest Gump 2. Jetzt hat er einen Podcast mit Lanz und Precht und labert sich online die Seele aus dem Leib.

0: In NRW sind wir so im Moment bei 11 bis 13 Grad, dazu ordentlich Regen. Und der zieht sich auch durch die ganze Nacht. Ja? Also die Temperaturen gehen runter auf 10 bis 7 Grad dabei. Morgen am Mittwoch hört das Ganze erstmal nicht auf. Es bleibt weiter nass, viele Wolken. Erst am Nachmittag lockert es ein bisschen auf. Da kann auch kurz die Sonne rausschauen bei maximal 17 Grad. A1, Münster Richtung Dortmund, zwischen Kamener Kreuz und Kamen Zentrum, 2 Kilometer, 5 Minuten. Und A46, Heinsberg Richtung Düsseldorf, zwischen Dreieck-Mönchengladbach, Wanlow und Jüchen, 1 Kilometer, 10 Minuten. Euch unterwegs eine gute und sichere Fahrt.
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0: Mit Leo Aregi, Bibi Rexha hat neue Musik am Start, ja. Und dafür hat sie sich bei Faithless bedient, dieser DJ-Kollektivgeschichte aus den 90ern. Ihr wisst natürlich alle Bescheid. Was haben die für Hits gehabt? Bring My Family Back, Tweak Your Nipple oder Dirty Old Man. Ja, ja, das waren wirklich noch echte Hits damals. Oder, genau, den habe ich ganz vergessen, Insomnia, stimmt. Den gab es ja auch noch. Hier jetzt also in neu gesampelter Version mit Bibi Rexha oben drauf. Heißt dann New Religion.

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0: Am Freitag senden wir für euch ja aus dem NRW-Landtag. Antenne AC. Und wir machen das, weil es ist gar nicht mehr so lange, bis wir hier in NRW unseren Landtag wieder wählen. Kollege Niklas Lünebacher, und bis dahin hat die Politik noch ein bisschen was zu tun.
1: Auf jeden Fall. Und was genau das ist, das möchten wir eben von euch wissen. Also, welche Themen interessieren euch gerade aktuell am meisten? Welche Wünsche habt ihr an unsere Politiker? Und dann nehmen wir das alles mit und konfrontieren genau diejenigen, die das alles in Ordnung bringen sollen, nämlich die Politiker hier bei uns im Landtag.
0: Ganz genau, ihr könnt uns eure Wünsche und Gedanken zuschicken. Das geht online, da haben wir nämlich einen Fragebogen für euch bereitgestellt. Und da haben wir auch schon einiges reinbekommen. Niklas, was beschäftigt die Menschen denn da aktuell so?
1: Das sind sehr viele Dinge. Also von Rente bis mehr Unterstützung von Sportvereinen ist da wirklich alles dabei. Wir fragen zum Beispiel auch, fühlt ihr euch von der Politik verstanden und gesehen? Da schreibt Martin tatsächlich teilweise ja. Aber er findet, die Schulpolitik ist ihm trotzdem zu unbeständig. Ist ein großes Hin und Her. Da muss sich einiges ändern. Wir fragen zum Beispiel auch in dem Fragebogen, welche Erwartungen habt ihr an die Landespolitik? Ingrid erwartet erstmal mehr Zusammenhalt unter den Politikern. Carsten schreibt ganz einfach, tut endlich etwas. Und eure Meinung, die könnt ihr uns eben auch sehr gerne schreiben. Dann nehmen wir am Freitag das Ganze mit in den Landtag.
0: Also füllt gerne unsere Fragen aus. Das Formular dazu findet ihr ganz einfach auf unserer Homepage. Danke dir, Niklas, für das kleine Update.
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0: Ich bin Ursula Winkler. Kerzen, Blumen und stille Anteilnahme prägen das Bild in der Leipziger Innenstadt nach der tödlichen Amokfahrt. Gleichzeitig laufen die Ermittlungen. Ein Haftrichter hat nun die Unterbringung des 33-jährigen deutschen Täters in einer Psychiatrie angeordnet.
1: Was genau den Mann dazu brachte, mit seinem Auto durch die Fußgängerzone zu rasen, ist weiter unklar. Von einem politischen oder religiösen Motiv gehen die Ermittler aktuell aber nicht aus. Bei der Amokfahrt waren 2 Menschen getötet und viele teilweise schwer verletzt worden. Die Stadt Leipzig will nun auch prüfen, ob die Sicherheitsvorkehrungen in der Innenstadt ausreichen. Der Täter konnte offenbar ohne Hindernisse wie etwa Poller in die Fußgängerzone hineinfahren. Thomas Brock, Nachrichtenredaktion.
0: Vor dem ersten Jahrestag der schwarz-roten Regierung hat Kanzler Merz allen Spekulationen über eine Minderheitsregierung oder eine Neuwahl des Bundestags eine klare Absage erteilt. Eine Minderheitsregierung sei für ihn keine Option. Und Neuwahlen würden eine wochenlange eingeschränkte Handlungsfähigkeit Deutschlands bedeuten. Er bekannte sich klar zur Fortsetzung der Koalition mit der SPD bis zum Ende der Legislaturperiode. Zweistellige Milliardenbeträge gehen den EU-Ländern jedes Jahr wegen Mehrwertsteuerbetrug durch die Lappen. Im Kampf dagegen sollen EU-Behörden jetzt auf mehr Daten Zugriff bekommen.
2: Der grenzüberschreitende Betrug bei der Mehrwertsteuer ist ein ernstes Problem. Besonders den sogenannten Karussellbetrug finden Finanzminister gar nicht lustig. Dabei werden Waren immer wieder zwischen Firmen verkauft. Eine Firma kassiert Mehrwertsteuer und verschwindet. Andere Unternehmen in einer ganzen Kette bekommen trotzdem immer wieder Mehrwertsteuer erstattet. Zwischen 12 und mehr als 30 Milliarden Euro soll der Schaden sein. Und dagegen soll ein besserer Datenaustausch zwischen den Ländern jetzt helfen. Dieter Ebeling, Brüssel.
0: Bei den Hantavirus-Fällen bei einer Atlantikkreuzfahrt geht die Weltgesundheitsorganisation von Infektionen von Mensch zu Mensch aus. Das sei bei dem hier vermuteten Virustyp möglich. Das Kreuzfahrtschiff ankert derzeit vor Kap Verde. 3 Erkrankte sollen nun nach Angaben des niederländischen Außenministeriums von Bord geholt und in die Niederlande ausgeflogen werden. Bisher sind nach Angaben des Schiffsbetreibers Oceanwide Expeditions 3 Passagiere gestorben, ein älteres niederländisches Ehepaar und eine deutsche Frau.
3: Aktuell 11 bis 13 Grad bei uns in NRW und es regnet ziemlich durchgehend. Bleibt auch in der Nacht so bei Tiefstwerten zwischen 10 und 7 Grad. Der Mittwoch startet dann ganz ähnlich, also mit viel Regen und viel Grau. Erst später wird es ein bisschen freundlicher, ein paar Auflockerungen sind drin und vereinzelt kommt sogar mal die Sonne raus, dazu maximal 17 Grad. A2, Dortmund Richtung Oberhausen, zwischen Oberhausen-Königshardt und Kreuz Oberhausen, 1 Kilometer 12 Minuten. Und A3, Arnhem Richtung Oberhausen, zwischen Dienstlaken Süd und Oberhausen-Holten, 1 Kilometer 9 Minuten. Allen unterwegs eine gute und sichere Fahrt.
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3: So, was haben wir denn jetzt Schönes in der Playlist an diesem Dienstagabend, ich schau mal ganz interessiert nach. Ich muss mich mal ein bisschen beugen. So. Oh, schön. Toll, Leonie. Das ist doch, warum dann auch nicht? Und das passt ja auch zu meinem Namen. Hier ist Leo Argi an diesem späten Dienstagabend, jetzt also mit Leonie.

0: Ja, vielleicht hat das mitbekommen, nicht nur tanken wird teurer, auch das Kerosin für Flugzeuge zieht ordentlich an.
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0: Und klar, da stellt sich die Frage, was heißt das jetzt denn zum Beispiel für den Sommerurlaub? Wird's teurer? Fällt vielleicht sogar was aus? Thorsten Ortmann aus dem News-Team. Sag mal an, wie groß ist denn jetzt aktuell die Gefahr, dass Urlaubsflüge gestrichen werden?
2: Also aktuell gibt es keinen Kerosinmangel, sagen die Airlines, aber die Reserven könnten im Juni, Juli aufgebraucht sein, so der europäische Flugverband ACI Europe. Dann könnten durchaus Flüge ausfallen. Passiert das aufgrund von Kerosinmangel, dann besteht nach EU-Recht aber ein Anspruch auf Rückerstattung oder Umbuchung. Aktuell haben zum Beispiel TUI und Altus aber gesagt, dass alle Sommerreisen wie geplant stattfinden sollen. Übrigens, die großen Reiseveranstalter wollen für bereits gebucht Reisen auch nachträglich keine Kerosinaufschläge verlangen. Allerdings könnten kleinere Veranstalter das auch anders sehen. Hermann Josef Tenhagen von Finanztipp.
3: Haben Sie eine Pauschalreise, also zum Beispiel Fliegen mit Hotel gebucht, dann dürfen die 8% aufschlagen und ab dann haben Sie Sonderkündigungsrecht und bekommen Ihr Geld zurück. Wenn das kurzfristig stattfindet, in den letzten 14 Tage vorher, haben Sie auch Recht auf eine Entschädigung.
2: Und die beträgt bis zu 600 Euro bei ausgefallenen Flügen.
0: Und wenn ich jetzt noch buchen will, worauf sollte ich da am besten achten?
2: Also Experten raten, Pauschalreisen zu buchen, weil dann der Reiseveranstalter in der Verantwortung steht, sollten Flüge ausfallen. Und wer jetzt Langstreckenflüge oder Fernreisen bucht, der geht natürlich ein höheres Risiko ein, sagt Luftfahrtexperte Heinrich Groß-Bongard. Denn in Europa könne man einen möglichen Kerosinmangel durch entsprechende Reserven besser managen als anderswo.
4: Das Problem ist, dass eine Lufthansa dann beispielsweise nach Bangkok oder nach Hanoi fliegt, da aber dann nicht mehr den Sprit für den Rückflug bekäme.
2: Auch wichtige Drehkreuze für Asien oder Australienreisen wie Dubai sind gerade wegen des Nahostkriegs aktuell ein Risikofaktor. Wer da unbedingt hin will, der muss auf gute Storno- oder Umbuchungsmöglichkeiten achten. Für alle, die lieber in Europa bleiben, gilt so früh wie möglich buchen, denn das Angebot gerade an Flügen könnte im Sommer knapper sein als sonst und die Preise dürften aufgrund der Kerosinproblematik weiter steigen.
0: Stand jetzt reicht das Kerosin aber noch für den Flugverkehr. Experten sagen aber eben, gerade zur Hauptreisezeit im Sommer könnte es eng werden. So, nochmal. Das waren die Infos von Thorsten Ortmann dazu. Danke dir.
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1: NRW momentan bei so 11 bis 13 Grad, dazu Dauerregen, ja, und der bleibt uns auch über Nacht erhalten. Dabei gehen die Temperaturen dann in der Nacht runter auf 10 bis 7 Grad. Morgen geht es dann erstmal genauso weiter, nass und wolkig. Erst Richtung Nachmittag, da wird es ein bisschen besser. Da kann sich hier und da auch mal die Sonne zeigen. Maximal gibt es dann morgen 17 Grad. Schauen wir mal schnell auf die Straßen. Erstmal mit einer Gefahrenmeldung für die A1 Dortmund Richtung Köln. Zwischen Raststätte Lennhof West und Hagen Nord. Da besteht Gefahr durch eine Unfallstelle auf dem rechten Fahrstreifen. Bitte vorsichtig fahren. Dann die A2 Dortmund Richtung Oberhausen. Zwischen Oberhausen Königshardt und Kreuz Oberhausen 1 Kilometer 10 Minuten. A3 Arnheim Richtung Oberhausen. Zwischen Dinslaken Süd und Oberhausen Holten 9 Minuten. Und die A43 Recklinghausen Richtung Münster. Zwischen Dülmen Nord und Nottuln 6 Minuten nochmal obendrauf. Euch unterwegs eine gute und sichere Fahrt.
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1: So ein Freund von mir hat gerade fetten Liebeskummer. Ja, wir kennen es doch alle irgendwie. So mit eines der beschissensten Gefühle, die es gibt, finde ich. Und es tut dann ja auch wirklich immer schrecklich weh. Und die Sachen, die einem gut tun würden, erachtet man selbst nicht als gut. Man macht immer die Sachen, wo man jetzt sagen würde mit so einem neutraleren Blick, das mal lieber sein. Falls nicht, vielleicht zu ihr vor die Tür und probiert es nochmal irgendwie argumentativ neu zu denken, die Sache. Ich weiß ja, ob es funktionieren wird, aber ich kenne das, ich glaube, wir kennen das alle und von daher darf man in solchen Ausnahmesituationen auch mal ein bisschen überreagieren, überhitzen. Jetzt mal hier an ihn, eine Nummer in seine Richtung, finde ich auch passend, von Passenger, Let Her Go. Ja. Und natürlich auch an alle anderen Menschen da draußen, die ihr hier zuhört und die vielleicht heute Liebeskummer haben sollten. Geht natürlich nicht nur mit her, könnte auch sagen, let him go. Aber kommt ja am Ende des Tages aufs Gleiche hinaus. Das spiele ich uns jetzt. Mein Name ist Leo Arrighi.

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1: Und die Antwort darauf wäre dann, nachdem ihr ihn oder sie losgelassen habt, neue Liebe finden. Und das machen wir jetzt mit guter Laune und einer guten Rihanna.

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0: 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Nicole, die hat's heute erwischt, und also im positivsten Sinne erwischt, und sie konnte es gar nicht fassen, als sie dann zurückgerufen wurde von uns.
2: Ach nee.
0: Ach doch.
2: Ach krass.
0: Ach wow, oder?
2: Okay.
0: Nicole, wo störe ich dich?
2: Auf der Arbeit, im Altenheim.
0: Hast aber 2 Minuten Zeit?
2: Ja klar, habe ich.
0: Und was hast du gestern gemacht?
2: War ich arbeiten, danach war ich bei meinem Minijob.
0: Ja, und von da aus hast du also angerufen hier bei uns beim Geldregen,
2: genau,
0: beim Feierabenddeal.
2: Genau, da war ich mich im Auto faul, genau.
0: So, und dann bist du einmal Auto gefahren, hast Radio gehört und da hat dir jemand 500 Euro versprochen.
2: Ja.
0: So 500 Euro sind viel Geld, ne?
2: Ja.
0: Nicole, hast du schon mal Geldregen gespielt?
2: Nein, natürlich noch nie. Nur fleißig zugehört.
0: Da gibt es ja dieses Weiter und dieses Stopp immer, ne? Wo man dann gucken muss, dass man nicht in den Blitz gerät und nicht auf einmal alles verliert, was ja auch schon mal immer mit Nervenkitzeln verbunden ist.
2: Ich weiß, ja.
0: Weiter und Stopp kannst du an dieser Stelle komplett vergessen, denn die brauchst du gar nicht, die beiden Wörter.
1: Ja. 500 Euro.
0: Einfach so.
2: Oh Gott. Dankeschön.
0: Du bist, höre ich da Tränchen?
2: Ja, klar. Mein Gott, ich habe Schweißausbrüche. Hilfe.
0: Nicole, für 500 Euro gibt's auch Deo. Gar kein Problem.
2: Danke, das brauche ich jetzt. Ja, ein gutes.
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1: Ich bin Ursula Winkler. Nach der Amokfahrt in der Leipziger Innenstadt ist der mutmaßliche Täter in einem psychiatrischen Krankenhaus untergebracht worden. Die Ermittler gehen davon aus, dass von ihm weitere schwere Taten ausgehen könnten. Wie inzwischen bekannt wurde, war der Mann auch bis kurz vor der Tat freiwillig stationär in einer psychiatrischen Einrichtung untergebracht.
2: Warum genau der Mann in Behandlung war, ist nicht bekannt. Laut Sozialministerium gab es aber keinen Grund, ihn am Verlassen der Klinik zu hindern. Es habe keinen Hinweis auf Eigen- oder Fremdgefährdung gegeben. Nach Angaben der Ermittler war der Mann aber schon Polizei bekannt, unter anderem wegen Beleidigungen, aber nicht wegen körperlicher Gewalt. Der 33-Jährige war mit einem Auto durch die Leipziger Innenstadt gerast. Zwei Menschen starben, es gab viele Verletzte. Das Motiv für die Tat ist noch unklar. Thomas Brock, Nachrichtenredaktion.
1: Zur Sicherung der Schifffahrt in der Straße von Hormuz haben die USA gemeinsam mit verbündeten Golfstaaten eine UN-Resolution entworfen. Darin fordern sie den Iran dazu auf, von weiteren gewaltsamen Eskalationen in der Meerenge abzusehen, wie US-Außenminister Rubio mitteilte. Teheran solle aufhören, Schiffe anzugreifen, die Meerenge zu verminen und Mautgebühren für eine Durchfahrt zu erheben, heißt es in der Resolution. Jens Spahn bleibt Vorsitzender der Unionsfraktion. Die CDU- und CSU-Abgeordneten bestätigten ihn bis zum Ende der Legislaturperiode im Amt. Ein Fraktionssprecher gab das Ergebnis mit knapp 87% an. Im vergangenen Jahr hatte er noch gut 91% erzielt.
3: Ein respektables Ergebnis für Jens Spahn, der ja einen schwierigen Start im damals neuen Amt hatte. Erst die geplatzte Wahl der SPD-Kandidatin fürs Bundesverfassungsgericht, die vor allem ihm angelastet wurde, weil er den Widerstand in den eigenen Reihen nicht rechtzeitig erkannt hatte. Dann der Aufstand der Jungen Union gegen das Rentengesetz, als Spahn mit viel Aufwand die Mehrheit in den eigenen Reihen organisieren musste. Seitdem gilt sein Rückhalt in der Fraktion aber als stabil und das drückt sich jetzt auch in der souveränen Wiederwahl aus. Thomas Thonfeld, Berlin.
1: Die Serie von Atommülltransporten quer durch Nordrhein-Westfalen wird mit einem weiteren Castor-Behälter fortgesetzt. Im rheinischen Jülich startete am Abend ein beladener Schwerlasttransporter, wie eine Polizeisprecherin mitteilte. Ziel ist das Zwischenlager in Ahaus. Es gab wieder kleinere Proteste von Atomkraftgegnern. Die Polizei begleitet die Transporte mit einem Großaufgebot.
4: Aquaplaning ist ein Thema heute Nacht. Wenn ihr unterwegs seid, bitte vorsichtig sein. Da kommt ordentlich was an Regen runter. Und das zieht sich in den Mittwoch rein. 11 Grad heute Nacht. Morgen im Tagesverlauf dann gar nicht mal so viel wärmer. Bis zu 13 Grad kriegen wir. Es bleibt regnerisch. Am Donnerstag wird es dann aber besser.
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5: Hier die aktuelle Verkehrslage. A2 Hannover-Dortmund zwischen Hamm-Üntrop und Hamm 1 Kilometer Stau. Im weiteren Verlauf zwischen Oberhausen-Königshardt und Kreuz-Oberhausen 1 Kilometer stockender Verkehr. Zusätzlich auf der A43 Recklinghausen-Wuppertal zwischen Kreuz-Recklinghausen und Recklinghausen-Hochlamark. 1 Kilometer zäh fließender Verkehr und darüber hinaus auf der A44 Dortmund-Kassel zwischen Lichtenau und Marsberg. 1 Kilometer Stau. Wir wünschen allen unterwegs gute Fahrt.
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4: Kommt gut durch diese ungemütliche Nacht. Was Neues habe ich gleich für euch. Tiffany Aries und Vertigo. Und ein sehr, sehr kuscheliger 90er von den Backstreet Boys. Claudia Löß hier. Hallo zusammen.

0: Gute Nacht, hallo zusammen. Ich habe jetzt eine neue deutsche, sehr talentierte Künstlerin für euch. Tiffany Aries heißt sie. Aus Berlin kommt sie und sie hat geschrieben, sie ist totaler Lady Gaga-Fan. Die war 2009 mal auf einem Konzert von ihr und sie schreibt, mir ist einfach die Kinnlade runtergefallen. In dem Moment war mir klar, das willst du unbedingt machen, diese Lady Gaga. Es kann klappen, sie hat richtig viel Power in der Stimme. Jetzt hier für euch im besten Mix.
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0: Das macht keinen großen Spaß da draußen. Viel Regen kommt runter heute Nacht. Das hält sich morgen früh auch. Der Mittwoch bleibt dann auch sehr wechselhaft und ein bisschen kühler. Ab Donnerstag wird's besser.
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2: Hier die aktuelle Verkehrslage. A3 Oberhausen-Arnheim zwischen Oberhausen-Holten und Kreuz Oberhausen 1 Kilometer Stau. Weiterhin auf der A30 Osnabrück-Bad Oeynhausen zwischen Bad Oeynhausen-Ost und Kreuz Bad Oeynhausen 2 Kilometer stockender Verkehr. Zusätzlich auf der A43 Recklinghausen-Münster zwischen Dülmen-Nord und Nordtulln 2 Kilometer zähfließender Verkehr. Und im weiteren Verlauf zwischen Kreuz Recklinghausen und Recklinghausen-Hochlamark 1 Kilometer Stau. Wir wünschen allen unterwegs gute Fahrt.
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0: Claudia Löß hier, hallo zusammen. Gleich für euch die neue von Michael Schulte, 5 a.m. Hier erstmal Hurts und Wonderful Life. Kommt gut durch diese Nacht, hallo zusammen.

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0: Alex Warren und Ordinary. Gleich für euch die neue Single von Lady Gaga und Doechii, Runaway. Die ist richtig gut. Kommt gut durch die Nacht mit uns. Hallo.
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4: Claudia Effenberg. Model, TV-Star, Spielerfrau, Expertin für alles. Und jetzt auch noch Expertin für gesundes Abnehmen. Claudia hat der gesammelten Presse verraten, wie sie es macht. Also ihren Sportplan, ihre ausgeklügelte Ernährungsumstellung, ihr mentales Training zum Abnehmen. Bah, was? Ach, die nimmt die Abnehmspritze. Ja, aber schön abgenommen hat sie. Ja, sogar der Ehering passt wieder. Claudia war immer eine hochattraktive Frau. Bah, da kann der Effenberg sagen, was er will. Ja, siehe, der Stefan muss jetzt wieder aufpassen im Strafraum. Ja, die ist gefragt. Hier, was denn? Eine schöne Frau hat man nie so ganz für sich allein. Ja, da muss der Effe jetzt mal wieder einen Zahn zulegen und den Tiger wieder auspacken. Ich freue mich schon auf die Fotos vom nächsten Oktoberfest. Dann gibt's beim Käfer wieder frische Zunge. Bah.
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1: Ich bin Ursula Winkler. Nach der tödlichen Amokfahrt durch die Leipziger Innenstadt wird der Täter in eine Psychiatrie eingewiesen. Ein Ermittlungsrichter habe die Unterbringung des 33-jährigen Deutschen angeordnet. Das teilte die Staatsanwaltschaft mit.
2: Der Beschuldigte habe die Tat wohl im Zustand der zumindest erheblich verminderten Schuldfähigkeit begangen, heißt es zur Begründung. Und es sei wahrscheinlich, dass er weitere ähnliche Taten begehen würde. Seine Unterbringung in der Psychiatrie diene daher der öffentlichen Sicherheit. Laut Ermittlern wurde der 33-Jährige wenige Tage vor seiner Amokfahrt auf eigenen Wunsch in einer psychiatrischen Einrichtung behandelt, aber dort Ende April entlassen. Bei einer ökumenischen Andacht gedachten am frühen Abend hunderte Menschen der Opfer. Oberbürgermeister Jung erklärte, Leipzig trauert, aber Leipzig steht zusammen. Onni Torau, Nachrichtenredaktion.
1: Vor dem ersten Jahrestag der schwarz-roten Regierung hat Kanzler Merz allen Spekulationen über eine Minderheitsregierung oder eine Neuwahl des Bundestags eine klare Absage erteilt. Eine Minderheitsregierung sei für ihn keine Option. Und Neuwahlen würden eine wochenlange eingeschränkte Handlungsfähigkeit Deutschlands bedeuten. Er bekannte sich klar zur Fortsetzung der Koalition mit der SPD bis zum Ende der Legislaturperiode. Sowohl Moskau als auch Kiew haben eine Feuerpause angekündigt, allerdings zu unterschiedlichen Zeiten. Der ukrainische Präsident Selenskyj hat sie ab dieser Nacht angekündigt. Russland wiederum will sie zur Gedenkfeier zum Weltkriegsende am Samstag durchsetzen.
3: Die Chancen, dass die Waffenruhe tatsächlich zustande kommt, stehen schlecht. Bis zuletzt konnten sich die Kriegsparteien nicht auf einen Termin für den Beginn einigen. Schwerer Beschuss in den Abendstunden, der vor allem in der Ukraine wieder mehrere Todesopfer forderte, lässt auch keinen echten Friedenswillen erkennen. In der Vergangenheit gab es mehrmals Versuche, Feuerpausen zu etablieren. Durchgängig eingehalten wurden solche Bemühungen jedoch auch damals nicht. Sowohl Kiew als auch Moskau haben sich immer wieder schwere Verletzungen solcher Waffenruhen vorgeworfen. Aus Moskau, André Berlin.
1: Die Deutsche Post legt ihren Konzernnamen ab und heißt künftig DHL. Einen entsprechenden Vorstandsantrag nahmen die Aktionäre bei der Hauptversammlung in Bonn an. Der Namenswechsel wird vermutlich zum 1. September vollzogen. Künftig steht Deutsche Post AG nur noch für das Deutschlandgeschäft mit Briefen und Paketen. Der Konzern reagiert damit auf die wachsende Bedeutung des internationalen Logistikgeschäfts.
4: Viel Regen heute Nacht, zum Teil heftige Schauer, wenn ihr unterwegs seid. Vorsichtig auf den Straßen sein, um die 11 Grad haben wir. Morgen im Tagesverlauf dann eigentlich kaum wärmer und weiterhin sehr wechselhaft.
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5: A31 Oberhausen-Gronau zwischen Reken und Borken, 2 Kilometer Stau, 6 Minuten Zeitverlust. Wir wünschen allen unterwegs gute Fahrt.
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4: Wenn ihr noch ein kleines bisschen Power braucht für heute Nacht, können wir mit dienen. Die Toten Hosen gleich hier bei uns. Die Show muss weitergehen. Boah, der kracht ja echt. Vorher noch Take That und hier ist Dre. Claudia Löß hier. Hallo zusammen.

0: Toten Hosen. Die Show muss weitergehen. Das ist auch ein sehr, sehr gutes Motto für Jessica.
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2: Nein, ich fasse es nicht, ehrlich.
0: Ja, und dann kam leider der Blitz und trotzdem ist sie einfach total positiv geblieben und war total einfach nett und gut drauf. 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

0: Besser Planning ist ein Thema heute Nacht. Wenn ihr unterwegs seid, bitte vorsichtig sein. Da kommt ordentlich was an Regen runter. Und das zieht sich in den Mittwoch rein. 11 Grad heute Nacht. Morgen im Tagesverlauf dann gar nicht mal so viel wärmer. Bis zu 13 Grad kriegen wir. Es bleibt regnerisch. Am Donnerstag wird es dann aber besser.
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2: A2 Dortmund-Hannover zwischen Herford-Bad Salzuflen und Herford-Ost. 1 Kilometer Stau. Wir wünschen allen unterwegs gute Fahrt.
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0: Claudia Löhr, hallo zusammen, kommt gut durch die Nacht mit uns.

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0: Kommt gut durch diese Nacht. Gleich für euch neue Single von Harry Styles, American Girls. Also ich mache das ehrlich gesagt schon mal ganz gerne. Natürlich, wenn ich im Restaurant sitze und was ganz Tolles vorgesetzt kriege, ja, klar, mache ich halt ein Foto und dann schicke ich es in die Familiengruppe so, ne, damit die schon mal so ein bisschen neidisch sind. Und ich bin da natürlich nicht allein. Kennen wir ja alle, ne? Die Menschen, die im Restaurant sitzen und Fotos machen und die dann sonst wohin posten. Das gefällt aber nicht jedem. Ein Sterne-Restaurant in Berlin hat jetzt Fotoregeln aufgestellt und auch direkt Stress mit einem Kunden bekommen. Niklas Lönebach aus der Redaktion.
1: Ja, und zwar das Sterne-Restaurant Nobelhart und Schmutzig. Die haben auf Instagram ein Foto gepostet. Zu sehen ist eine E-Mail von einem Kunden, der hat seine Reservierung storniert. Seine Begründung: er hat mitbekommen, dass er keine Fotos machen darf, andere aber schon. Also wenn du jetzt zum Beispiel Foodblogger bist oder professioneller Kritiker, dann ist das okay. Genau das fand er aber unfair.
0: Okay. Was schreibt das Restaurant dazu? Ich meine, ja, wir haben ja diese Regeln auch aus einem gewissen Grund. Ne?
1: Also die sagen, die Leute sollen einfach mal ihr Handy weglegen und das Erlebnis und das Essen genießen. Und vor allem ist die Regel auch dafür da, dass andere Gäste ungestört essen können. Weil, stell dir mal vor, jemand macht jetzt ein Foto von seinem Kartoffelsalat und im Hintergrund schiebst du dir gerade irgendeine Frikadelle sehr unvorteilhaft in den Mund und landest auf irgendeinem Instagram-Profil. Willst du ja auch nicht haben. Dafür ist die Regel eben auch da. Und auch wenn Profis Fotos machen dürfen, das Restaurant schreibt selber, die Fotos müssen die erstmal vorher dem Restaurant vorlegen und abnehmen lassen.
0: Okay. Interessantes Thema, finde ich. Fotos in Restaurants machen und dann posten. Das werden wir die Woche auf jeden Fall nochmal aufgreifen. Und interessiert ja auch, was ihr darüber denkt. Dankeschön, Niklas Lönebach.
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1: Ich bin Ursula Winkler. Kerzen, Blumen und stille Anteilnahme prägen das Bild in der Leipziger Innenstadt nach der tödlichen Amokfahrt. Gleichzeitig laufen die Ermittlungen. Ein Haftrichter hat nun die Unterbringung des 33-jährigen deutschen Täters in einer Psychiatrie angeordnet.
2: Was genau den Mann dazu brachte, mit seinem Auto durch die Fußgängerzone zu rasen, ist weiter unklar. Von einem politischen oder religiösen Motiv gehen die Ermittler aktuell aber nicht aus. Bei der Amokfahrt waren 2 Menschen getötet und viele teilweise schwer verletzt worden. Die Stadt Leipzig will nun auch prüfen, ob die Sicherheitsvorkehrungen in der Innenstadt ausreichen. Der Täter konnte offenbar ohne Hindernisse wie etwa Poller in die Fußgängerzone hineinfahren. Thomas Brock, Nachrichtenredaktion.
1: Jens Spahn bleibt Vorsitzender der Bundestagsfraktion von CDU und CSU. Die Abgeordneten der Unionsfraktion bestätigten ihn ein Jahr nach seinem Amtsantritt mit großer Mehrheit bis zum Ende der Legislaturperiode im Amt. Ein Fraktionssprecher gab das Ergebnis mit 86,5% an. Im vergangenen Jahr hatte Spahn noch gut 91% erzielt. Zweistellige Milliardenbeträge gehen den EU-Ländern jedes Jahr wegen Mehrwertsteuerbetrug durch die Lappen. Im Kampf dagegen sollen EU-Behörden jetzt auf mehr Daten Zugriff bekommen.
3: Der grenzüberschreitende Betrug bei der Mehrwertsteuer ist ein ernstes Problem. Besonders den sogenannten Karussellbetrug finden Finanzminister gar nicht lustig. Dabei werden Waren immer wieder zwischen Firmen verkauft. Eine Firma kassiert Mehrwertsteuer und verschwindet. Andere Unternehmen in einer ganzen Kette bekommen trotzdem immer wieder Mehrwertsteuer erstattet. Zwischen 12 und mehr als 30 Milliarden Euro soll der Schaden sein. Und dagegen soll ein besserer Datenaustausch zwischen den Ländern jetzt helfen. Dieter Ebeling, Brüssel.
1: Bei den Hantavirusfällen bei einer Atlantikkreuzfahrt geht die Weltgesundheitsorganisation von Infektionen von Mensch zu Mensch aus. Das sei bei dem hier vermuteten Virustyp möglich. Das Kreuzfahrtschiff ankert derzeit vor Kap Verde. 3 Erkrankte sollen nun nach Angaben des niederländischen Außenministeriums von Bord geholt und in die Niederlande ausgeflogen werden. Bisher sind nach Angaben des Schiffsbetreibers Oceanwide Expeditions 3 Passagiere gestorben. Ein älteres niederländisches Ehepaar und eine deutsche Frau.
4: Das macht keinen großen Spaß da draußen. Viel Regen kommt runter heute Nacht. Das hält sich morgen früh auch. Der Mittwoch bleibt dann auch sehr wechselhaft und ein bisschen kühler. Ab Donnerstag wird's besser.
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5: Hier die aktuelle Verkehrslage. A2 Hannover-Dortmund. Zwischen Hamm-Üntrop und Hamm 2 Kilometer Stau, 7 Minuten Zeitverlust. Weiterhin auf der A3 Oberhausen-Arnheim. Zwischen Oberhausen-Holten und Kreuz Oberhausen. 1 Kilometer stockender Verkehr, 9 Minuten Verzögerung. Zusätzlich auf der A33 Osnabrück-Bielefeld zwischen Borgholzhausen und Halle. 1 Kilometer zähfließender Verkehr.